0: Dreier Ministerpräsident wurde. Viel Zeit, sich im neuen Job in Berlin einzuarbeiten, wird er nicht haben. Er steht unter Reformdruck, vor allem bei der Rente. Ein Knackpunkt ist die geplante Abschaffung der abschlagsfreien Rente nach 45 Beitragsjahren. Die Empfehlung der Rentenkommission lehnt Schweizer aber ab. Ursula Winkler, Nachrichtenredaktion.
1: Zum Fußball. Der FC Bayern hat einen weiteren Sieg in der Champions League verpasst. Beim 3:3 gegen Viking Stavanger verspielten die Münchner trotz einer zwischenzeitlichen Führung den Sieg. Nach der gelb-roten Karte für Michael Olise kassierte Bayern in Unterzahl den Ausgleich. RB Leipzig gewann dagegen sein Heimspiel gegen PSV Eindhoven mit 1:0.
2: Das Wetter.
3: Ja, hier und da kommt noch ein bisschen Regen runter. Temperaturen dann so zwischen 9 und 11 Grad, also eine relativ milde Nacht. Nachher starten wir erst wolkig, dann wird es aber immer besser. Die Sonne kommt häufiger durch und wir bekommen Temperaturen bis 19 Grad und auch der Donnerstag wird richtig schön.
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4: Hier die aktuelle Verkehrslage. A31 Oberhausen-Gronau zwischen Schermbeck und Lembeck, 3 Kilometer Stau. Weiterhin auf der A45 Hagen-Gießen zwischen Lüdenscheid Süd und Meinertshagen, 1 Kilometer stockender Verkehr. Und zusätzlich auf der A448 Dortmund-Witten-Bochum West zwischen Bochum Süd und Bochum Stahlhausen, 2 Kilometer zähfließender Verkehr, 6 Minuten längere Fahrzeit. Wir wünschen allen unterwegs gute Fahrt.
3: Einen schönen Mittwoch. Gleich freue ich mich sehr auf Guns N' Roses. Was habe ich die in den 90ern abgefeiert für Knockin' on Heaven's Door? Ich weiß, es ist ein Cover, aber ich finde sogar, dass die weitaus bessere Version hingelegt haben. Guns N' Roses, Knockin' on Heaven's Door. Gleich nach Pink und Bebe Rexha. Euch eine schöne Nacht.
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krasse Methode. Ein kleiner, dünner Klebefaden an der Haustür oder ein kleiner Plastikschnipsel im Türrahmen erkennt man vielleicht gar nicht. Sieht erstmal harmlos aus, ist aber womöglich ein schlechtes Zeichen, wenn ihr sowas habt. Die Polizei warnt aktuell nämlich vor einer neuen Masche, mit der Einbrecher testen, ob Wohnungen länger leer stehen. Dafür klemmen sie so Fäden oder kleine Plastikteile zwischen Tür und Rahmen. Wird die Tür geöffnet, ja, verschwinden sie. Bleiben sie aber längere Zeit an Ort und Stelle, kann das für Täter heißen, hier ist offenbar niemand zu Hause. Oh, super, dann gehe ich da mal rein und räume die Bude

0: Ja. Wer so etwas an seiner Tür entdeckt, sollte also das Ding am besten fotografieren und die Polizei informieren. Und gerade in der dunklen Jahreszeit gilt ja, das Zuhause möglichst bewohnt aussehen lassen. Kriminalhauptkommissar Rüdiger Heil vom LKA.
1: Heißt, wir favorisieren da tatsächlich mit Zeitschaltuhren zu arbeiten, dass mit Beginn der Dämmerung Licht im Objekt vorhanden ist.
0: So, und wir haben noch einen, ihr glaubt es kaum, einen, naja, Experten. Wir haben nämlich Hermann Wenning. Er war selbst Einbrecher, sagt aber heute...
2: Ich habe heute auch noch ein schlechtes Gewissen. Also man tut den Leuten schon Angst an und die können vielleicht nachher auch nicht mehr so unbefangen in der Wohnung sein. Also es ist schon ein schlimmes Verbrechen.
0: Ja, sein Tipp gegen Einbrecher?
2: Zum Beispiel Türen, Fenster sichern mit Pilzkopfverriegelungen oder auch Querverriegelungen bei den Türen. Und Einstiegshilfen sollte man nicht im Garten haben, damit man nicht über den Balkon reinkommen kann. Also Leitern bitte verschließen. Was auch ganz gut wichtig ist, dass die Nachbarn jetzt im Urlaub mal nachschauen, dass sie sich da auch bemerkbar machen, wenn da Fremde auf dem Grundstück sind. Also eine gute Nachbarschaft kann schon einiges an Sicherheit bringen.
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0: das Wetter.
1: So, der Regen zieht jetzt in dieser Nacht langsam raus und nachher erwartet uns dann ein wirklich schöner Tag wieder. Es wird trocken bleiben. Am Anfang gibt es noch ein paar Wolken, aber dann so im Tagesverlauf setzt sich die Sonne immer häufiger durch. Wir bekommen so Temperaturen bis 19 Grad. Und das Schöne ist, am Donnerstag, da wird es dann nochmal richtig warm. Der wird auch nämlich richtig gut, der Donnerstag, mit Temperaturen dann sogar bis 21 Grad.
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2: A31 Oberhausen-Gronau zwischen Schermbeck und Lembeck. 3 Kilometer Stau. Wir wünschen allen unterwegs gute Fahrt.
1: Avril Lavigne, jetzt für euch mit Skaterboy und damit begleiten wir euch durch diese Nacht, egal was ihr gerade macht. Ja, ihr könnt nicht schlafen, wir sind an eurer Seite. Ihr seid gerade im Auto unterwegs, müsst wach bleiben, auch da sind wir an eurer Seite. Ihr hängt gerade in irgendeiner Nachtschicht, an der Tankstelle, im Altenheim, im Krankenhaus, bei der Polizei. Wir sind an eurer Seite. Also, schöne Nacht mit uns.
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0: 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Wir haben euch ja in der letzten Woche schon die besten Bücher für den Herbst vorgestellt. Jetzt haben wir gedacht, für die, die nicht so Bock haben zu lesen, wie wäre es mal mit den besten Lieblingsserien für den Herbst. Neuheiten, aber auch so ein bisschen untergegangene Geheimtipps, zum Beispiel vom Kollegen Sascha Fassbender.
1: Ja, ich gucke mir Serien halt erst dann an, wenn wirklich alle Staffeln draußen sind. Ich ertrage es nicht, nach so einem riesigen Cliffhanger Monate oder vielleicht sogar noch länger zu warten. Und deswegen stelle ich die Serie Sons of Anarchy vor. Alle Staffeln sind da und die sind auch ganz gut gealtert, dass ich sie letztens einfach wieder von neu angefangen habe.
0: Ein richtiger Fan, okay. Also eine Serie über einen kriminellen Motorradclub in den USA, oder?
1: Und genau das ist es halt. Am Anfang denkst du genau das. Ja, einfach eine brutale Gangsterserie, wie es halt viele davon gibt.
2: Diese Maxi-Arschlöcher kommen in unser Territorium. Ist mir egal, wen wir schmieren oder erledigen. Ich will diese gottverdammten Waffen.
1: Ja, es zeigt sich aber zum Glück noch in der allerersten Folge, dass da viel, viel mehr hintersteckt als einfach nur Gangster-Action.
0: Ja, was denn zum Beispiel?
1: Also noch ziemlich am Anfang der Serie findet der Hauptcharakter Jax Dokumente seines verstorbenen Vaters.
3: Wie die Sons of Anarchy von ihrem Weg abkamen, von John Thomas Teller.
4: Für meine Söhne, Thomas, der bereits in Frieden ruht, und Jackson, möge er nie dieses Leben voller Chaos kennenlernen.
1: Darin geht es unter anderem darum, wie und warum der Motorradclub kriminell wurde. Ist zwar fiktiv, die Serie, aber der Autor hat sich mit echten Hells Angels getroffen und es spielen auch echte Hells Angels mit. Klar, das bietet ihnen eine Bühne, lässt aber auch vermuten, wie der Alltag bei so einem kriminellen Motorradclub in Wirklichkeit aussehen könnte. Dazu kommen viele Emotionen bei harten Motorradkerlen und eine Handlung mit massig Wendungen, also viele Plot-Twists.
0: Sons of Anarchy, der Serientipp vom Kollegen Sascha Fassbender, gibt's zu streamen unter anderem bei Disney Plus und Magenta und ist nicht nur was für Motorradliebhaber.
5: Man setzt sich nicht einfach auf eines anderen Mannes Bike.
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1: Ich bin David Riemer. Die schwarz-rote Koalition hat ihren Streit über eine Zuckersteuer auf gesüßte Getränke beigelegt. Der Kompromiss sieht Medienberichten zufolge eine zweistufige Steuer und Ausnahmen für kleinere Hersteller vor. Mit der Zuckersteuer will Finanzminister Klingbeil nicht nur Einnahmen für den Bundeshaushalt generieren, sondern auch Getränkeherstellern einen Anreiz geben, den Zuckergehalt zu senken und ihre Produkte gesünder zu machen. Gegen die Steuer gibt es erhebliche Widerstände. Papst Leo hat Lungenkrebs, das sagten seine Ärzte nach einer Operation des 71-Jährigen. Bei dem Eingriff wurde Leo der untere Lappen der rechten Lunge entfernt. Nach einer Gewebeuntersuchung dann die Gewissheit, es ist Krebs. Kollegin Claudia Wächter in Rom, haben die Ärzte denn schon etwas zu den Heilungschancen gesagt?
2: Ja, die Mediziner hier, die sagen, die Prognose sei gut, vor allem weil der Knoten im Frühstadium entdeckt wurde. Bisher gab es ja auch null Hinweise, dass Leo krank ist. Im Gegenteil, er hält sich fit, treibt Sport und geht nur noch offen mit seiner Krankheit um. Auch nicht selbstverständlich für Päpste. Und überraschend fand ich auch, dass er so gefasst und ruhig am Wochenende erklärte, ich habe einen Lungenknoten.
1: Danke, Claudia Wächter in Rom. Rund 4 Jahre nach den Anschlägen auf die Nord Stream Pipelines in der Ostsee beginnt heute in Hamburg der erste Prozess gegen einen mutmaßlichen Täter. Angeklagt ist ein ukrainischer Staatsangehöriger. Die Bundesanwaltschaft wirft ihm unter anderem Kriegsverbrechen und die Herbeiführung von Sprengstoffexplosionen vor. Er soll gemeinsam mit weiteren Militärangehörigen die Anschläge geplant und ausgeführt haben. Dabei wurden im September 2022 3 der 4 Gasleitungen schwer beschädigt. Zum Fußball. In der Champions League hat der FC Bayern einen weiteren Sieg verpasst. Beim 3:3 gegen Vikingstar Wanger verspielten die Münchner trotz einer zwischenzeitlichen Führung den Sieg. Nach einer gelb-roten Karte für Michael Olise kassierten die Bayern in Unterzahl kurz vor Spielende den Ausgleich. Bayern-Trainer Kompany kritisierte seine Mannschaft nach der Partie im Interview bei Prime Video.
3: Totale Konzentrationsfehler, nach meiner Meinung auch. Jede Chance im Moment auch für den Gegner ist ein Tor, aber ist keine Ausrede. Es sind auch unsere eigenen Momente, die wir selbst kreieren. Und diese rote Karten ist überblöd, natürlich.
1: RB Leipzig gewann am Abend dagegen sein Heimspiel gegen PSV Eindhoven mit 1:0.
4: Das Wetter.
5: In der Nacht ist es wechselnd bis stark bewölkt. Örtlich gibt es ein bisschen Regen. Die Tiefstwerte liegen bei 11 bis 9 Grad. Später wird es neblig und der Regen wird weniger. Am Tag selbst wird es dann zwar bewölkt, aber Regen soll es keinen geben. Dazu 16 bis 19 Grad.
4: NRW Verkehr.
6: A31 Oberhausen-Gronau zwischen Schermbeck und Lembeck 3 Kilometer Stau. Wir wünschen allen unterwegs gute Fahrt.
5: Ja, hallo zusammen. Schöne Nacht mit uns. Ich übernehme jetzt hier mal so den Rest der Nacht. Johanna Tänzer ist hier. Haltet durch.
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0: zu fahren, ja. Jetzt wurde natürlich Strafanzeige gegen ihn gestellt und ganz ehrlich, ja, es ist nicht richtig von ihm, dass er das so gemacht hat, ohne zu fragen. Aber ich denke mir auch so, bitte, Mann, bitte gebt dem Mann doch endlich einen Job als Busfahrer. Also ich wünsche mir wirklich ganz doll, dass es irgendjemanden gibt, der ihn bald einstellt und er dann endlich Bus fahren darf. Und zwar ganz legal.
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0: Wetter.
1: In der Nacht ist es wechselnd bis stark bewölkt. Örtlich gibt es ein bisschen Regen. Die Tiefstwerte liegen bei 11 bis 9 Grad. Später wird es neblig und der Regen wird weniger. Am Tag selbst wird es dann zwar bewölkt, aber Regen soll es keinen geben. Dazu 16 bis 19 Grad.
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2: A30 Osnabrück, Bad Oeynhausen, zwischen Bad Oeynhausen Ost und Kreuz Bad Oeynhausen 2 Kilometer Stau. Wir wünschen allen unterwegs gute Fahrt.
1: Hi zusammen, Johanna Tänzer ist hier in dieser Nacht, bin bei euch und Leute, in knapp zwei Monate ist einfach schon wieder Weihnachten, ne? Krass. Und dann spiele ich euch jetzt hier gleich diesen Song von Jessie J, der mich an die ekelhafteste Süßigkeit erinnert, die es an Weihnachten überhaupt gibt, nämlich Domino-Steine.
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1: Ich bin David Riemer. Papst Leo leidet nach Angaben seiner behandelnden Ärzte an Lungenkrebs. Dies teilte das Ärzteteam der Gemelli-Klinik in Rom nach einer Operation des 71-Jährigen mit. Bei dem Eingriff sei der untere Lappen der rechten Lunge entfernt worden. Die anschließende Untersuchung habe bestätigt, dass es sich bei dem Knoten um ein sogenanntes Lungenadenokarzinom handele. Bundespräsident Steinmeier hat den SPD-Politiker Alexander Schweizer zum neuen Bundesarbeitsminister ernannt. Steinmeier überreichte dem 53-Jährigen dazu die Ernennungsurkunde. Schweizer wird Nachfolger von Bärbel Baas. Sie hatte ihren sofortigen Rücktritt als Ministerin und als SPD-Vorsitzende erklärt. Die Ernennung nutzte Steinmeier auch für mahnende Worte an die Adresse der Koalition. Er sagte:
2: Mit dem heutigen Wechsel im Kabinett bleibt die Bundesregierung auf allen Positionen besetzt. Zugleich bleiben die Erwartungen der Deutschen bestehen. Zuallererst die Erwartung, dass die Erneuerung unseres Landes gelingt. Diese Aufgabe fordert von allen Verantwortlichen Disziplin, gegenseitiges Vertrauen und die Bereitschaft zum Kompromiss.
1: Bundespräsident Steinmeier. Im Dezember will sich in Sachsen-Anhalt der AfD-Politiker Ulrich Siegmund als Ministerpräsident zur Wahl stellen. Die CDU-Fraktion will dann noch vor der Wahl den Saal verlassen, um so dem Verdacht aus dem Weg zu gehen, aus den CDU-Reihen könnte es Stimmen für einen AfD-Ministerpräsidenten geben.
3: Es war offenbar nicht leicht für die 15 CDU-Abgeordneten, sich auf dieses ungewöhnliche Vorgehen zu einigen. Über 3 Stunden diskutierten sie hinter verschlossenen Türen in einem Raum im Landtag hier in Magdeburg. Anschließend verkündete Fraktionschef Sven Schulze das Ergebnis. 14 Abgeordnete stimmten zu. Einer will noch mal juristische Beratung in Anspruch nehmen. Und warum das Ganze? Vor einer Woche hatte der AfD-Landtagspräsident 4 Stimmen mehr bekommen, als AfD und BSW zusammen eigentlich haben. Es folgten Spekulationen, CDU-Abgeordnete könnten mit Ja gestimmt haben. Aus Magdeburg, Dörte Hein.
1: Der mit 120 Millionen Euro maximal gefüllte Euro-Jackpot geht nach Nordrhein-Westfalen. Ein Lottospieler oder eine Tippgemeinschaft hat die richtige Zahlen getippt, teilte Westlotto mit. Damit ist der deutsche Lotterie-Rekordgewinn eingestellt. Laut dem Online-Anbieter Lotto24 stammt der Gewinner aus dem Kreis Mettmann und ist 35 Jahre alt.
4: Das Wetter.
5: Der Tag startet mit Nebel, dann kommen die Wolken, aber immerhin bleibt es trocken, es soll keinen Regen geben. Dazu bekommen wir 16 bis 19 Grad im Tagesverlauf und einen schwachen Wind aus dem Westen.
6: NRW Verkehr.
7: A30 Osnabrück-Bad Oeynhausen, zwischen Bad Oeynhausen-Ost und Kreuz Bad Oeynhausen 2 Kilometer Stau. Wir wünschen allen unterwegs gute Fahrt.
5: Ja, hallo, schön, dass ihr dabei seid. Johanna Tänzer ist hier in dieser Nacht, beziehungsweise an diesem sehr, sehr frühen Mittwochmorgen. Aber guckt mal, seht's mal so, ihr seid die Ersten, die es bis zur Mitte der Woche schon geschafft haben. Glückwunsch!
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0: Kleinanzeigen einfach einen ganzen Supermarkt kaufen für schlappe 6 Millionen Euro. Wie ist das dann? Also muss ich da auch selbst die Regale einräumen und an der Kasse sitzen?
1: Ja, du scheinst es ja zu haben, ne, wenn du dir darüber Gedanken machst. Aber nee, musst du nicht. Der Edeka, der bleibt da ganz normal drin. Verkauft wird im Grunde eigentlich nur die Immobilie samt eingerichtetem Markt. Also Edeka ist dort Mieter und der Mietvertrag, der läuft laut Makler erst einmal 15 Jahre mit einer Option auf weitere 15 Jahre. Also es ist durchaus ein langfristiges Investment.
0: Ja, wäre mir aber eine zu lange Anfahrt morgens, weil das Ding steht in Mecklenburg-Vorpommern. Aber ein ganzer Supermarkt bei Kleinanzeigen ist schon krass, ne?
1: Ja, aber noch lange nicht das Verrückteste, was da schon so angeboten wurde. Wenn wir nur mal auf NRW schauen, also in Recklinghausen, da hat zum Beispiel jemand eine antike Pferdekutsche angeboten. Erst für 2000 Euro, dann wegen des großen Erfolgs später runtergesetzt auf 900.
0: Na gut, bei den Spritpreisen?
1: Ja, und bleiben wir direkt mal beim Thema Mobilität. In Wuppertal wurde sogar mal eine komplette Schwebebahn angeboten. Baujahr 1972. Der Besitzer hatte sie erworben, durfte sie dann aber nicht auf sein Grundstück stellen und musste sie deshalb wieder abgeben. Ich sag mal, sowas checkt man ja vielleicht auch mal vorher, ne? Bevor man so eine Schwebebahn kauft. Kaufpreis, Verhandlungssache übrigens.
0: Geil. Okay, also Supermarkt, Kutsche, Schwebebahn. Geht es noch absurder?
1: Klar. Ich hätte da noch drei angeblich perfekt runde Chicken Nuggets im Angebot. Die wurden mal für 100 Euro angeboten. 2025 gab es mal eine gebrauchte Skigondel für 1.900 Euro. Allerdings, das ist der Haken, nur zur Selbstabholung. Und für 499 Euro einen Kondomautomaten.
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0: Wetter.
1: Der Mittwoch geht ziemlich neblig los. Wenn der dann weg ist, kommen die Wolken und übernehmen. Aber immerhin, es soll keinen Regen geben und es bleibt trocken. Und dazu bekommen wir 16 bis 19 Grad.
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2: A30 Osnabrück-Bad Oeynhausen zwischen Bad Oeynhausen-Ost und Kreuz-Bad Oeynhausen. 2 Kilometer Stau. Wir wünschen allen unterwegs gute Fahrt.
1: Ja, hi zusammen. Schön, dass ihr da seid. Johanna Tänzer ist hier. Wünsche euch einen schönen frühen Mittwochmorgen.
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1: Ich bin David Riemer. Union und SPD wollen eine Steuer auf stark gezuckerte Getränke einführen. Um die Details wurde lange gestritten, jetzt gibt es eine Einigung. Der Kompromiss sieht Medienberichten zufolge eine zweistufige Steuer und Ausnahmen für kleinere Hersteller vor. Mit der Zuckersteuer will Finanzminister Klingbeil nicht nur zusätzliches Geld in den Staatshaushalt spülen, sondern auch Getränkeherstellern einen Anreiz geben, den Zuckergehalt zu senken und ihre Produkte gesünder zu machen. Papst Leo hat Lungenkrebs, das teilten seine Ärzte nach einer Operation des 71-Jährigen mit. Bei dem Eingriff wurde Leo der untere Lappen der rechten Lunge entfernt. Nach einer Gewebeuntersuchung stand dann fest, es ist Krebs.
2: Eine Schreckensnachricht für viele Gläubige. Leo selbst, sagen seine Ärzte hier, habe damit gerechnet, dass es Krebs ist. Seine Prognose sei aber gut, da der Tumor im Frühstadium entdeckt wurde. Etwa 1,5 Stunden wurde der Papst hier operiert. Alles lief wie geplant und einige Zeit später fragte er schon nach seinem Abendbrot. Erst am Wochenende hatte Leo, der sich immer fit hält, völlig überraschend erklärt, er habe einen Lungenknoten. Aus Rom. Claudia Wächter.
1: Der wohl spektakulärste Sabotageakt der deutschen Nachkriegsgeschichte steht von heute an im Zentrum eines Strafprozesses. Rund 4 Jahre nach den Anschlägen auf die Nord Stream Pipelines in der Ostsee muss sich ein Ukrainer vor dem Oberlandesgericht Hamburg als erster der mutmaßlichen Täter verantworten.
3: Am 26. September 2022 detonierten in etwa 80 Metern Tiefe mehrere Sprengsätze. Sie rissen Lecks in die Pipelines, die ursprünglich russisches Gas durch die Ostsee transportieren sollten. Laut Anklage soll der Ukrainer Drahtzieher der Sabotageaktion gewesen sein. Er und 6 weitere sollen Wochen vorher mit einer gecharterten Segeljacht von Rügen aus gestartet sein. Bei Tauchgängen soll die Gruppe 4 mit Zeitzündern versehene Sprengsätze zum Meeresboden gebracht haben. Tanja Wagner, Nachrichtenredaktion.
1: Zum Fußball. In der Champions League hat der FC Bayern einen weiteren Sieg verpasst. Beim 3:3 gegen Viking Stavanger verspielten die Münchner trotz einer zwischenzeitlichen Führung den Sieg. Nach einer gelb-roten Karte für Michael Olise kassierten die Bayern in Unterzahl kurz vor Spielende den Ausgleich. RB Leipzig gewann dagegen sein Heimspiel gegen PSV Eindhoven mit 1:0.
4: Das Wetter.
5: Der Tag startet mit Nebel, dann kommen die Wolken, aber immerhin bleibt es trocken, es soll keinen Regen geben. Dazu bekommen wir 16 bis 19 Grad im Tagesverlauf und einen schwachen Wind aus dem Westen.
4: NRW Verkehr.
6: A42 Dortmund-Kamp-Lindfort zwischen Oberhausen-Zentrum und Oberhausen-Buschhausen. 1 Kilometer Stau. Wir wünschen allen unterwegs gute Fahrt.
5: Hallo zusammen, guten Morgen. Johanna Tänzer ist hier. Wir gehen das zusammen an mit diesem frühen Aufstehen und in den Tag kommen, okay? Und ich spiele euch jetzt hier With the MC mit Show Me Love.
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0: Wegen Veggie-Hotdogs und Zimtschnecken hingeht?
1: Nein, aber guten Morgen, Kollege Sascha Fassbender.
0: Guten Morgen.
1: Und nein, wir machen hier gerade keine Werbung. Es gibt auch ganz viele, ganz tolle andere Möbelgeschäfte.
0: Oh,
1: ne?
0: Ja.
1: Trotzdem gibt es ab heute eine Neuheit beim Schweden.
0: Richtig, richtig. Die starten ab heute mit einem eigenen Second-Hand-Marktplatz in Deutschland. Heißt, da können Kundinnen und Kunden gebrauchte Möbel kaufen oder verkaufen. Für IKEA-Family-Mitglieder ist das Verkaufen tatsächlich auch kostenlos. Das funktioniert so ein bisschen wie Kleinanzeigen, mhm. Kennen wir ja. Aber ausgenommen sind Elektrogeräte und natürlich Matratzen.
1: Aus Gründen, die wir so früh morgens gar nicht ansprechen wollen, ne?
0: Richtig, schnell, ganz, ganz schnell. Themenwechsel. Wir machen heute nämlich auch weiter mit unseren Herbst-Streaming-Tipps. Heute ganz spannend. Wir reden über Highlights, die sich kostenlos streamen lassen. Also in Mediatheken, für die wir kein Geld zahlen müssen.
1: Ja, Moment. Und was ist mit dieser Rundfunkgebühr? Die müssen wir trotzdem alle zahlen.
0: Die müssen wir trotzdem alle zahlen.
1: Aber trotzdem, ich kann schon voll verstehen, alle, die sagen, ey, das ist mir alles gerade zu teuer.
0: Ja, auf jeden Fall. Und dann noch was aus der Rubrik Verlesen und Verhört.
1: Hä, was denn?
0: Heute trifft sich das Abfallkabinett in Berlin am Kanzleramt.
1: Redest du von unserer Regierung oder was?
0: Wow. Ja, nein, ich habe mich tatsächlich verlesen, denn es ist das Abfällkabinett, also der Apfel, ne? Hier,
1: okay,
0: der Bruder von der Birne.
1: Ja, es wird jetzt aber nicht besser irgendwie.
0: Nicht. Was? Es wird ein bisschen, ja, aber ich mag die auch. Ich mag die Fotos gerne gucken. Jeden Herbst kommen Apfel- und Blütenköniginnen ins Berliner Kanzleramt, um Werbung zu machen für die Landwirtschaft in Deutschland, auch heute wieder. Und die bringen dann natürlich was mit?
1: Birnen.
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0: Das Wetter bei uns im Kreis Unna sieht heute auf jeden Fall wieder deutlich besser aus als gestern. Vor allen Dingen am Vormittag kann die Sonne mal rauskommen. Es sind aber auch einige Wolken unterwegs, also zwischendurch wird es dann doch mal wieder grau. Aber es soll heute den größten Teil über trocken bleiben des Tages. Auf den Straßen ist soweit alles frei. Auch die Hagener Straße in Schwerte ist jetzt mittlerweile wieder frei nach dem Brand in Schwerte, der sich ja sehr lange gezogen hat. Und dann wird aber noch geblitzt in Lünen auf der Altstädter Straße. Gute Fahrt euch!
1: Ich habe gerade eine Meldung gelesen. Oh, manchmal wünschte ich auch, ich würde sie nicht lesen. Aber ich erzähle es euch trotzdem. Bei einem Flug von Australien nach Rom musste der Flieger nämlich jetzt erstmal wieder aus dem Verkehr genommen werden. Hat sich nämlich rausgestellt, es waren einfach ganz viele Bettwanzen mit an Bord. Es waren wahrscheinlich die einzigen an Bord, die satt und zufrieden angekommen sind.
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1: Guten Morgen zusammen. Johanna Tänzer ist hier und das sind Take That mit

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0: Also kann ein Mittwochmorgen denn besser losgehen als mit einem DJ Robo Song? Ich glaube nicht. Everybody für euch. Guten Morgen zusammen.
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2: Ich liebe meine Patenkinder Rosa und Lori. 5 und 2 Jahre sind sie jetzt alt. Letztens waren wir zusammen im Kölner Zoo unterwegs und ich hatte sofort das Lied von den Blackfurs im Ohr, Ein Besuch im Zoo. Lori spricht noch nicht viel. Als wir zu den Giraffen wollen, protestiert sie energisch, sie sei da doch schon gewesen. Schließlich stellt sich heraus, Lori war mit Papa bei den Affen. Die 5-jährige Rosa lacht sich schlapp. Giraffen im Affengehege, wie witzig wäre das, wenn riesige Giraffen auf Bäumen säßen und Bananen äßen. Nach all der Action im Zoo steigen wir in die Seilbahn über den Rhein. Und da ist es plötzlich. Ein Staunen, das ansteckend ist. Diese riesige Begeisterung der beiden über die Höhe und den Fluss tief unter uns. Ich kann gar nicht anders, als mitzustaunen. Sogar der Kölner Dom wirkt von hier oben ganz klein. Und da ist so ein Gefühl, als würde man direkt in den Himmel reinschweben. Dem Himmel so nah. Das passiert meistens genau da, wo wir unsere eigenen Pläne loslassen. Mitten im Trubel, zwischen Sprachverwirrung, Kinderlachen und Seilbahnfahrt. Es erinnert mich daran, dass Gott uns oft in genau diesen einfachen gemeinsamen Augenblicken begegnet. Julia Rebecca Riedel von der Evangelischen Kirche für Augenblick mal.
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1: Mit Thorsten Adolfs. Guten Morgen. Es gibt große Sorgen um den Papst. Leo XIV. Hat Lungenkrebs. Das haben seine Ärzte am späten Abend in Rom bestätigt. Vorher war der 71-Jährige operiert worden. Malte Albrecht aus dem News-Team. Was ist denn über seinen Gesundheitszustand bekannt?
2: Dem Papst ist bei der OP ein Teil des rechten Lungenflügels entfernt worden, weil sich dort ein Knoten befand. Nach einer Gewebeuntersuchung stand dann fest, es ist Krebs. Der Eingriff dauerte rund 1,5 Stunden. Er verlief nach Angaben der Ärzte erfolgreich und ohne Komplikationen. Der Papst ist gut aus der Narkose erwacht. Er liegt jetzt auf der Normalstation der Gemelli-Klinik in Rom und hatte gestern sogar schon wieder um ein Abendessen gebeten. Er soll sich jetzt erstmal etwa eine Woche im Krankenhaus erholen. Wie es anschließend weitergeht, hängt davon ab, ob noch Krebszellen im Körper verblieben sind.
1: Wie ernst ist die Lage?
2: Die Erkrankung ist früh entdeckt worden. Das kann die Heilungschancen verbessern. Bei einem vollständig entfernten Tumor im frühen Stadium ist meist keine Chemotherapie erforderlich. Wichtig sind jetzt regelmäßige Nachkontrollen. Zunächst hat der Vatikan alle Audienzen bis Mitte nächster Woche abgesagt. Im November steht für den Papst eigentlich eine Reise nach Uruguay, Argentinien und Peru auf dem Programm. Ob er die antreten kann, ist derzeit noch offen.
1: Danke Malte und jetzt weitere Themen im Überblick. In Hamburg beginnt am Vormittag ein Prozess gegen einen ehemaligen ukrainischen Armeeoffizier. Er soll am Anschlag auf die Nord Stream Pipelines vor 4 Jahren beteiligt gewesen sein. Der Mann soll die Tat gemeinsam mit weiteren ukrainischen Militärangehörigen geplant haben, steht in der Anklage der Bundesanwaltschaft. Die Grünen fordern härtere Maßnahmen gegen das Rauchen. Der Bundestagsabgeordnete Wagner sagte, es brauche viel mehr als eine halbherzige Steuererhöhung. Er fordert unter anderem ein Werbeverbot an Tankstellen und in Geschäften und neutrale Verpackungen ohne Logos, wie es sie zum Beispiel in Frankreich gibt. Im Regenwald wird immer noch zu viel abgeholzt, obwohl 2030 damit eigentlich Schluss sein soll. Zwar habe es im vergangenen Jahr einen Rückgang der Entwaldung gegeben, heißt es von der Beratungsagentur Climate Focus. Das sei aber längst noch nicht ausreichend. Wälder gelten als Lunge der Erde. Sie nehmen etwa ein Drittel der jährlich vom Menschen ausgestoßenen CO2-Emissionen auf. Es war ein aufregender Fußballabend in der Champions League, zumindest wenn man Bayern-Fan ist. Die Münchner haben in einem wilden Spiel gegen Vikings Stavanger nur ein 3:3 geholt. Dabei sah es nach einer schwachen Anfangsphase und einem schnellen 0:2 Rückstand bei den Norwegern eigentlich nach einer starken Aufholjagd aus. Harry Kane mit einem Doppelpack und Luis Diaz drehten die Partie zwischenzeitlich komplett. Kurz vor Schluss verloren die Münchner dann in Unterzahl aber den Farben und mussten noch den bitteren Ausgleich hinnehmen. Für Leipzig gab es dagegen Grund zum Jubeln. Das Team gewann gegen Eindhoven mit 1:0. Das waren die Nachrichten mit Thorsten Adolfs.
3: Dankeschön, Thorsten. Der Mittwoch, der startet relativ entspannt, teilweise noch mit vielen Wolken. Aktuell dazu 12 Grad in Böhnen, 11 Grad messen wir in Werne. Im Laufe des Vormittags lockert es dann immer wieder auf. Regen spielt heute aber kaum eine Rolle, am Nachmittag bis zu 17 Grad. Zum Morgen ganz ähnlich, etwas milder wird es dann am Freitag. Da sind sogar fast 20 Grad drin.
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5: Staus gibt's aktuell noch nicht für euch, dafür aber schon eine Warnmeldung von der A44 Kassel Richtung Dortmund zwischen dem Kreuz Unna Ost und dem Kreuz Dortmund Unna. Da gibt's ein liegen gebliebenes Fahrzeug auf der rechten Fahrspur. Und dann wird direkt zweimal geblitzt heute früh. Einmal in Kamen auf der Unnaer Straße. Vielen Dank da an Dennis fürs Durchgeben. Da steht ein Hildegard. Und in Lünen auf der Altstädter Straße, da ist entweder die Maya oder der Willi unterwegs. Das könnt ihr euch aussuchen. Und wenn ihr sonst noch was seht, schickt uns gerne eine WhatsApp oder ruft einmal kurz kostenlos durch. Die Nummer ist die 0800 5 dreimal die 7 988.
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5: Vibes ist schön richtig.
3: Ja.
5: Ist Mittwochs nicht immer so ein Mittwochstief?
3: Das kommt noch.
5: Ah, so, okay.
3: So früh morgens geht's immer noch.
5: Zur Mittagszeit
3: aber,
5: dann, ne?
3: Ja, vielleicht sogar schon eher. Warte mal, frag mich in einer Stunde nochmal.
5: Okay, dann hört man dich gar nicht mehr. Dann ist nur noch Alessa Mischel hier und Arvid Karschuk ist dann so
3: am Schlafen. Moin, moin.
6: Ja, das

0: Ja, wo ist er, mein Ehemann? Where's my husband? Ray. Hier war Anton Ohner. Es gibt zum einen eine wirklich lange Reise für die BVB-Profis. Heute beim Champions League Auswärtsspiel in Norwegen bei, ich hoffe, ich krieg's hin, Bodø Glimt.
1: Ja, ich glaube schon. Das Gute ist, das weiß hier eh keiner, wie man das ausspricht.
0: Ja, gut, das stimmt. Aber für alle Fans ist das auf jeden Fall eine extrem coole Auswärtsreise.
1: Ja, ich muss auch sagen, ich habe gestern und heute Morgen sehr neidisch auf mein Handy geguckt, denn es sind wirklich einige Freunde von mir da und schon die Fotos aus dem Flieger.
0: Du hast sie mir
1: daraus
0: gezeigt.
1: Es ist Wahnsinn. Aber es ist auch eine wilde Anreise mit mehreren Flügen und Umsteigen. Aber es sieht auf jeden Fall sehr, sehr schön aus. Und die Norweger sind auch auf eine sympathische Art und Weise ziemlich bekloppt. Auch in Sachen Maskottchen. Antenne Ohner Reporter Henning Barth erzählt uns jetzt mal, was wir da meinen.
2: Ach ja, wir hier in Dortmund lieben unsere Emma. Ähnlich süß ist auch das Maskottchen von Bodø. Es ist eine riesige gelbe Zahnbürste. Kein Mist. Und die Geschichte dahinter ist genauso blöd wie genial. In den 70ern hat ein Anhänger für den Fanblock seinen Taktstock vergessen und spontan gedacht, Mist, was nehme ich denn jetzt hier? Was habe ich hier? Eine Zahnbürste. Weil der harte Kern der Fanszene hat sich oft schon viele Stunden vor den Spielen getroffen. Einige Anhänger hatten deshalb tagsüber Zahnbürsten dabei. So, und im Block dachte sich der Fan dann, na, warum nicht die nutzen? Dann bekomme ich meine Gesänge im Fanblock doch auch gut koordiniert, oder? Ja, dann probiere ich doch das mal aus. Und plötzlich wurde das Hygieneutensil umfunktioniert. Mittlerweile ist die gelbe Zahnbürste Kult. Auch für einen norwegischen Zahnbürstenhersteller, der hat das mitbekommen und fand die Idee so gut, dass er mit seiner Firma eine riesige Zahnbürste für den Fanblock herstellen lassen hat. Natürlich in der Bodø-Glimt-Farbe gelb. Zack, Markenzeichen geboren. Bis heute gibt es das XXL-Format und Fans schleppen selber auch gerne gelbe Zahnbürsten mit ins Stadion. Und damit nicht genug. Vor Heimspielen im Stadion überreicht Bodø-Glimt den Kapitänen des Gästeteams immer wieder gerne eine handelsübliche gelbe Zahnbürste. Waldemar Anton kann sich also schon mal freuen.
0: Und ich kann mit Stolz sagen, dass ich vorhin drauf gekommen bin. Arvid wusste es nämlich. Und dann haben wir ein Ratespiel gemacht. Nachdem ich Toilettenpapier, Duschgel und keine Ahnung was gesagt habe, kam ich tatsächlich irgendwann auf die Zahnbürste.
1: Bei Toilettenpapier fände ich auch lustig. Die spinnen auf jeden Fall, die Norweger. Das ist sehr, sehr lustig. Borussia Dortmund zu Gast bei den Zahnbürstenfreunden von Bodø Glimt. Ja, Anschluss ist heute Abend um 21 Uhr. Gehört habt, dass ihr bei Antenne Ohner. Guten Morgen.
0: Moin, moin.

0: 20 nach 6. Macht euch einen schönen Mittwochmorgen bei Antenne Una. Brände haben wir ja immer mal wieder bei uns im Kreis Una. In den meisten Fällen sind die aber hoffentlich schnell erledigt, so nach ein paar Stunden vielleicht. Aber der vorgestern bzw. gestern in Schwerte, der hat sich echt gezogen.
1: Ja, das war wirklich übel. Wir haben ja auch einige Bilder von Antenne Una-Hörern bekommen. Die Rauchwolke war schon wirklich heftig. Stundenlang waren die Einsatzkräfte da an der Halle an der Hagener Straße. Und weil die einsturzgefährdet war, konnte auch nicht mehr von innen gelöscht werden. Es scheint jetzt aber so langsam alles erledigt zu sein.
0: Ja, die Hagener Straße ist auf jeden Fall wieder frei. Das hat die Pressestelle der Stadt gestern Abend gegen kurz vor 11 noch gesagt. Und auf Höhe des Gebäudes wurde dann auch so ein Notgehweg über die Fahrbahn eingeleitet.
1: Ja, und die Feuerwehrleute, die da stundenlang im Einsatz waren, die liegen jetzt hoffentlich im Bett und haben Feierabend und sich eine Auszeit verdient.
0: Ja.
1: Arvid Karschuk und Alessa Mischel hier für euch. Einen schönen guten Morgen.
0: Moin.

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0: 80er bei Antenne Una. Karma Chameleon von Culture Club war das hier.
1: 6:30 ist es jetzt.
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3: Mit Christopher Langer. Guten Morgen. Feuer aus, hieß es gestern nach mehr als 26 Stunden Einsatz in Schwerte-Westhofen. Seit Montagnachmittag hatten hunderte Feuerwehrleute gegen die Flammen in einer Lagerhalle angekämpft. Erst am Abend gegen 19 Uhr war der Großbrand dann vollständig gelöscht. Nach den letzten Reinigungsarbeiten konnte in der Nacht auch die Hagener Straße wieder freigegeben werden. Dass der Einsatz so lange gedauert hat, hatte mehrere Gründe. Das Gebäude war einsturzgefährdet, die Brandherde nur schwer zu erreichen. Drinnen explodierten immer wieder Gasflaschen. Die Feuerwehr konnte es nur von außen ablöschen. Wegen der Größe des Brandes war zwischenzeitlich die gesamte Schwerter Feuerwehr im Einsatz. Es gab außerdem Unterstützung aus fast allen anderen Städten im Kreis Unna und aus Dortmund. Die Brandstelle werde auch jetzt weiter regelmäßig kontrolliert. Die Polizei ermittelt, wie es zu dem Großbrand kommen konnte. Nach mehreren Autoaufbrüchen in Böhnen sitzt ein Mann jetzt in Untersuchungshaft. Das teilt die Polizei mit. Der 34-jährige Wohnungslose sei schon einschlägig bekannt. Er hatte sich in der Nacht zum Montag im Wohngebiet am Holtmannshof an mehreren Autos zu schaffen gemacht. Ein Anwohner bemerkte ihn und rief die Polizei. Die fand bei dem Verdächtigen mehrere Gegenstände, die aus Autos gestohlen wurden. Auch der E-Scooter, mit dem er unterwegs war, war geklaut. Zusätzlich hatte er noch Drogen dabei. Bisher konnten dem Mann 9 Diebstähle zugeordnet werden. Er kam vor den Haftrichter, die Ermittlungen laufen weiter. Autofahrer in Unna müssen sich heute und morgen auf Einschränkungen auf dem Ring einstellen. Er wird vor einige Stunden gekappt. Die Wände im Ringtunnel werden routinemäßig kontrolliert. Dafür sind ab 9 Uhr jeweils 2 Fahrspuren bis in den Nachmittag gesperrt. Heute trifft es die linke und die mittlere Spur. Das heißt, wir kommen dann nicht direkt weiter auf den Beethovenring. Der gesamte Verkehr wird über die Kantstraße und den Kreishauskreisel umgeleitet. Morgen sind dann die rechte und die mittlere Spur dicht. Die Zufahrten zur Neuen Mühle, zur Kantstraße und zum Beethovenring sollen dann aber möglich bleiben.
0: Dankeschön, Christopher. 12 Grad aktuell in Schwerte, 11 Grad messen wir in Selm. Dazu bleiben die Wolken erstmal ein Thema. Zwischendurch kommt aber auch immer wieder die Sonne raus. Später landen wir bei bis zu 17 Grad. Donnerstag bleibt es dann ebenfalls trocken und es wird noch einen Tacken wärmer.
1: Es gibt immer noch die Warnmeldung von der A44 Kassel Richtung Dortmund zwischen dem Kreuz Unna Ost und dem Kreuz Dortmund Unna. Da gibt es ein liegengebliebenes Fahrzeug auf der rechten Spur. Und dann staut es sich ein bisschen schon auf der A1 Münster Richtung Dortmund zwischen Kam Zentrum und dem Kreuz Dortmund Unna. Da stockt es aber im Moment nur auf 2 Kilometern. Von daher seid ihr da in ein paar Minuten auch schon wieder durch. Dann sind mittlerweile 2 Hildegards unterwegs. Eine in Holzwickede auf der Nordstraße und eine in Kamen auf der Unna-Straße. Und Willi oder Maya stehen in Lünen auf der Altstädter Straße. Kommt gut durch.
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0: Wir fahren die Sendung heute nach Gehör. Ich habe meine Brille vergessen. Ich erahne nur, welche Knöpfe ich hier drücke.
1: So schlimm ist das doch nur auch wieder nicht. Nee, dann so drück doch jetzt mal irgendeinen und guck mal, was passiert.
0: Warte, das wollen wir vorher guten Morgen sagen?
1: Ja. Machen wir vorsichtshalber.
0: Ich bin Arvid Karschuk.
1: Ich bin Alessa Michel. Guten
0: Schönen
1: Morgen.
0: Schönen guten Morgen und wir gucken.
4: Ganz normale
0: hat geklappt.
1: Mein Gott.

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0: Ich weiß ja nicht, ob es die erste Eigenschaft gewesen wäre, die mir über Atze Schröder eingefallen wäre, aber Atze ist auch gesundheitsbewusst.
1: Naja, also das heißt, er kennt so ein paar Trends. Zum Beispiel den Sober Oktober, hab ich noch nie gehört.
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4: Ja, nee, ist klar.
5: So, jetzt sagt doch mal, wie läuft bei euch der Sober Oktober? Ach, ihr habt noch nichts davon gehört? Ja, dann machen doch alle mit. Nur du nicht, oder was? Sober Oktober, ein Monat ohne Alkohol. Der neue Trend, quasi wie der Dry January, aber ohne Schnee. Und das ist natürlich eine Herausforderung, im goldenen Oktober nicht zu saufen. Wo doch gerade die Weinlese war, der Federweiße im Angebot und man vom Oktoberfest noch so schön im Training ist. Aber überlegt doch mal die Vorteile, wenn ihr jetzt noch mal die Saufbremse reinhaut. Der Körper reinigt sich mal wieder, allein dein Gesicht, wo du morgens in den Spiegel guckst und denkst, du hast mit dem Frosch geknobelt und die Augen gewonnen. Ja, das wird alles schön wieder straff, ne? Ohne Stoff. Da kannst du dir in ein paar Wochen auch mal wieder neue Passbilder machen lassen. Und an deinem iPhone funktioniert auch die Gesichtserkennung wieder. Der Oktober ist genau der richtige Monat für die Spritpause. Im November kannst du dich dann ganz locker über den St. Martinsmarkt und den Karnevalsauftakt am 11.11. wieder ans Hauptfeld ransaufen und pünktlich zum Weihnachtsmarkt auf den vorderen Plätzen mitmischen. Dann ist dein Körper wieder frisch und bereit für diese Mischung aus Grünkohl, Mettwurst, Jagertee, Glühwein, Nutella-Crepe und Champignon-Pfanne mit viel Knoblauch. Mmh, herrlich.
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0: Ich kann es nicht so ganz nachvollziehen, aber wenn jemand aus dem Antenne-Ona-Team schon in Weihnachtsstimmung ist, dann ist es Alessa Michel.
1: Das kann ich so unterschreiben. Und ich kann nicht nachvollziehen, dass du es nicht nachvollziehen kannst.
0: Nee, du hast mir vorhin ja sogar schon erzählt, welche Weihnachtsserien du jetzt so langsam gucken möchtest.
1: Ja, ich muss zugeben, so langsam packt mich auch wirklich das Fieber. Aber ich kann auch mit Stolz behaupten, ich bin nicht die Einzige, auch wenn du da nicht so dabei bist. Aber Hansi hat uns an die WhatsApp-Nummer nämlich Fotos geschickt. Ich gehe mal davon aus, dass das sein Garten sein könnte, dass er den irgendwie dekoriert hat. Da steht nämlich ein riesiges Schiff. Das ist ja jetzt im ersten Moment vielleicht noch nicht so weihnachtlich, aber er hat das halt richtig schick geschmückt mit ganz vielen Lichtern. Ein Stern ist auch dabei. Und wenn ich mir das so angucke, das fühle ich.
0: Ja, vor allem hat Hansi ja noch dazu geschrieben, dass am Wochenende einen Glühwein-Testlauf hatten. Und Ende November gibt es dann sogar eine große Glühwein-Party mit tausenden Lichtern.
1: Ja, und rate mal, wer sich da direkt angesprochen fühlt.
0: Ja, und wer da vielleicht dann sogar vorbeischaut.
1: Ich guck mal.
0: Man sieht an deinem Grinsen im Gesicht, dass du schon in Weihnachtsstimmung bist.
1: Ja.
0: David Karschuk und Alessa Michel hier für euch. Kommt gut durch den Mittwoch mit Antenne Unna.
1: Ich sag jetzt noch nicht fröhliche Weihnachten. Das ist zu früh.
0: Das sparen wir uns noch auf.

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2: Mit Thorsten Adolfs. Guten Morgen. Lange wurde in der Koalition gestritten. Jetzt ist die Entscheidung gefallen. Die Bundesregierung hat sich auf die geplante Zuckersteuer geeinigt. Das ist aus dem Bundesfinanzministerium durchgesickert. Malte Albrecht aus dem News-Team. Es gibt also einen Kompromiss. Wie genau sieht er aus?
3: Im Kern geht es um Getränke, die mindestens 5 Gramm Zucker pro 100 Milliliter enthalten. Das wäre zum Beispiel bei Saftschorlen oder vielen Eistees der Fall. Ab Juli kommenden Jahres soll ab 5 Gramm Zucker ein Steuersatz von 26 Cent pro Liter erhoben werden. Ab 8 Gramm Zucker soll dieser Satz auf 32 Cent steigen. Das würde zum Beispiel für Limonaden gelten. Kleinere Hersteller sollen von der Zuckersteuer ausgenommen werden. Finanzminister Klingbeil will damit einerseits die Hersteller motivieren, den Zuckergehalt zu senken und ihre Getränke gesünder zu machen. Andererseits bringt die Steuer dem Bund ab dem kommenden Jahr hunderte Millionen Euro ein.
2: Der Widerstand gegen die Steuer ist aber trotzdem wohl noch nicht vom Tisch.
3: Nee, auch wenn der Koalitionsstreit beigelegt ist, die politische Debatte geht weiter. Hessens Ministerpräsident Rhein kritisiert die Abgabe im Kölner Stadtanzeiger als reine Teuersteuer. Es gehe nicht wirklich darum, die Gesundheit zu fördern, sondern Bürger zur Kasse zu bitten für die Haushaltslöcher des Bundes, sagte er. Auch mehrere Agrar- und Verbraucherschutzminister der Union sprechen sich dagegen aus. Begründung: Eine Zuckersteuer belastet den Kauf bestimmter Lebensmittel unnötigerweise zusätzlich. Trotzdem, die Steuer soll gleich heute im Kabinett auf den Weg gebracht werden.
2: Danke, Malte. Und jetzt weitere Themen im Überblick. Papst Leo ist an Lungenkrebs erkrankt. Ihm wurde gestern ein bösartiger Knoten aus der Lunge entfernt. Ob sich der Krebs weiter ausgebreitet hat, ist unklar. Nach Angaben aus Vatikankreisen muss das noch untersucht werden. Die OP hat der 71-Jährige gut überstanden. Familienministerin Prien legt im Kabinett heute Eckpunkte für einen besseren Schutz von Kindern im Netz vor. Nach Angaben des Magazins Politico fordert sie unter anderem eine nationale Altersgrenze für die Nutzung von Online-Netzwerken, bis es eine Einigung auf EU-Ebene gibt. Unter 13-Jährige sollen sie demnach nur noch sehr eingeschränkt nutzen dürfen. Der FC Bayern hat am Abend in der Champions League nur 3:3 unentschieden gegen das norwegische Team von Viking Stavanger gespielt. Besser lief es für Leipzig. RB gewann gegen Eindhoven mit 1:0. Im Düsseldorfer Landtag spricht die Politik heute in einer Aktuellen Stunde über die Rettungswachen im Land. Sie sind gerade ein ziemliches Streitthema zwischen den Kommunen und den Krankenkassen. Es geht um die Finanzierung bei sogenannten Fehlfarben. Das sind Einsätze, bei denen man zwar medizinisch versorgt, aber danach nicht ins Krankenhaus gefahren wird. Und da stellt sich die Frage, wer für die Kosten solcher Einsätze aufkommen muss. NRW-Gesundheitsminister Laumann hatte zwar im Juni einen Plan vorgelegt, damit die Kassen einen Teil der Kosten übernehmen, aber eine echte, dauerhafte Lösung ist das nicht. Laut dem Kölner Stadtanzeiger soll er die Bezirksregierungen deshalb sogar angewiesen haben, den Ausbau von Rettungswachen erst einmal zu stoppen. Soweit die Meldungen mit Thorsten Adolfs.
4: Dankeschön, Thorsten. Ziemlich entspannter Oktobertag liegt vor uns. Gerade messen wir 12 Grad in Berchkam, 11 Grad in Holzwickede. Bis zum Nachmittag geht's rauf auf knappe 17 Grad. Dazu wechseln sich Wolken und sonnige Abschnitte ab. Regen ist heute so gut wie gar nicht dabei. Morgen ganz ähnlich und Richtung Freitag gehen die Temperaturen sogar wieder auf die 20 Grad zu.
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6: Es gibt immer noch die Warnmeldung von der A44 Kassel Richtung Dortmund zwischen dem Kreuz Unna Ost und dem Kreuz Dortmund Unna. Ein liegengebliebenes Fahrzeug mittlerweile auf dem rechten und dem mittleren Fahrstreifen. Die Fahrstreifen sind da auch gerade ein bisschen blockiert. Dementsprechend staut es sich auch schon zwischen dem Kreuz Werl und dem Kreuz Dortmund Unna auf 3 Kilometern. Ihr braucht da im Moment 20 Minuten länger. Schneller geht's auf der A1 Münster Richtung Dortmund zwischen KM Zentrum und dem Kreuz Dortmund Unna. Da ist Stop and Go auf 3 Kilometern. Da seid ihr schon in 5 Minuten durch. Und dann ist es gerade auch etwas voller in Holzwickede und zwar rund um die B1. Ihr braucht einmal 5 Minuten plus auf der Nordstraße und zwar, wenn ihr Richtung Flughafen fahrt, in der Gegenrichtung auch nochmal 5 Minuten obendrauf. Und ihr braucht auch wieder ein bisschen länger auf der Abfahrt von der B1 in Holzwickede. Auch da kommen um die 5 Minuten obendrauf. Und da wird noch geblitzt in Holzwickede auf der Nordstraße, in Kamen auf der Unnaer Straße und in Lünen auf der Altstädter Straße. Sagt uns gerne Bescheid, wenn ihr noch irgendwas seht. 0800 5 3 mal die 7988 ist die Nummer.
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6: Ich glaube, so Wiebke hat sich mittlerweile ein bisschen erholt von dem Schock gestern.
4: Ich glaube schon, ihre erste Reaktion war auf jeden Fall richtig schön.
7: Nein! Oh mein Gott! Nein! Ich glaube, ich kann mit meiner Mama zu den Toten Hosen gehen.
6: Na, lagst du richtig, ne?
4: Ja, lagst du richtig. Und vielleicht kriegen wir heute ja nochmal so eine Reaktion.
6: Das wäre auf jeden Fall schön, ne?
4: Wäre
6: wir sind
4: schön.
6: Gleich wieder unterwegs. Vorher sprechen wir aber noch mal kurz drüber und gucken mal, was wir schon verraten.
4: Ja, also, den einen oder anderen Tipp haben wir. David Karaschuk und Alessa Mischel sind hier. Einen schönen guten Morgen.
6: Morgen.

0: Es wird sehr schwierig, die Reaktion von gestern zu toppen. Also die leichten Tränchen in den Augen und die Schnappatmung. Das war schon ein Highlight, also im positiven Sinne. Wir wollen euch hier natürlich nicht zum Heulen bringen. Es sei denn, es ist positiv. Antenne Ohne hier mit Arvid Karschuk und Alessa Michel. Wir überraschen euch ja diese Woche mit den letzten Resttickets für die Toten Hosen.
1: Ja, und die machen euch hoffentlich glücklich. Und ihr müsst nicht weinen, weil ihr nicht hin wollt. Ich würde sagen, das läuft bisher ganz gut. Du warst Montag bei Katharina in Lünen. Und die wusste ja im ersten Moment gar nicht, was sie überhaupt sagen sollte.
0: Ja, sie war sehr perplex, glaube ich. Mhm. Musste erstmal begreifen, dass ich da gerade wirklich auf einmal vor der Tür aufgetaucht bin. Vor allen Dingen, weil sie ja vorher schon gehört hat und mitgerätselt hat.
1: Wo es denn wohl hingeht.
0: Genau.
1: Ja, und ich hatte dann gestern so ein bisschen das Gegenteil. Also Wiebke ist ein bisschen ausgeflippt. Sie hat sich sehr, sehr gefreut. Sogar so sehr, dass sie ein paar Freudentränchen im Auge hatte. Also da musste sie sich erstmal kurz sammeln.
0: Aber insgesamt ja trotzdem zweimal überrascht und auch zweimal bisher gelungen. Da liegt die Messlatte für heute aber schon hoch.
1: Du baust langsam Druck auf. Vielen Dank dafür. Ich fahre heute wieder los und überrasche jemanden bei der Arbeit vorbei. Wir haben gerade geguckt, ich könnte auch loslaufen.
0: Ja, es würde dich zwar doch ein bisschen Zeit kosten, aber rein theoretisch wäre das möglich. Ich finde das aber tatsächlich auch sehr spannend, dass wir euch da mal auf der Arbeit besuchen. Also ihr könnt euch noch bewerben, das ist kein Problem. Und auch sagen, dass ihr dann morgens in der Zeit zu Hause seid. Aber auf der Arbeit ist es ja auch ganz lustig. Und die Chefs oder Chefinnen, die haben bestimmt auch nichts dagegen.
1: Nein, also ich glaube, wenn wir da reinkommen und sagen, hier, wir haben jetzt zwei Tickets für die Toten Hosen, die spielen in Dortmund im FZW, dann lässt man sich gerne mal kurz von der Arbeit unterbrechen.
0: Ich hätte jetzt auch kein Problem, wenn irgendjemand hier reinkommen würde und sagen würde, wir haben das gewonnen.
1: Gerne.
0: Also ne, wenn da draußen jemand ist,
1: der uns was vorbeibringen will,
0: gerne vorbeikommen. Morgen und Freitag sind wir ja auch noch unterwegs und es wird vorher immer gelost. Also wenn ihr euch noch bewerben wollt, dann macht das gerne noch. Das geht noch auf antenneona.de. Einen schönen guten Morgen euch.
1: Moin, moin.

0: Tja, also so Proteste, Demonstrationen kennen wir auch bei uns im Kreis Unna immer mal wieder. Dann geht es irgendwie um die Politik, ums Klima. Es werden Schilder gebastelt, Reden gehalten und. Aber die Aktion da gestern Abend bzw. heute Nacht, die klingt irgendwie doch ein bisschen anders.
1: Ja, da haben sich Aktivisten von einer Wildtierbrücke auf eine Autobahn abgeseilt. Also alleine dieser Aufwand, der dahinter steckt, sich das ganze Equipment zu besorgen. Und damit haben sie natürlich den Verkehr aufgehalten. Das war aber auch genau ihr Ziel. Sie wollten nämlich gegen diese Castortransporte demonstrieren. Die bringen ja Atommüll von Jülich nach Ahaus.
0: Ja, und ich finde, die Aktion klingt so ein bisschen wie bei Mission Impossible, wo sie sich da so abseilen. Tom Cruise geht so runter. Die Autobahn, die wurde auf jeden Fall vorsichtshalber eine Zeit lang gesperrt. Samstag soll es dann nochmal eine Demo in Ahaus selber geben, und zwar gegen diesen Atommüll.
1: Und da seilt sich dann hoffentlich niemand von einer Autobahnbrücke ab. Das ist natürlich auch recht gefährlich gewesen. Gehört habt ihr das hier bei Antenne Unna? Macht euch einen schönen guten Morgen.

0: 7.24 Uhr. Ihr hört Antenne Una mit Schlagabtausch, Alessa Mischel und
1: Ahmet Karaschuk. Wow. Wie hast du gerade gesagt, macht euch einen schönen guten Morgen.
0: Das macht irgendwie keinen Sinn, oder?
1: Doch. Guten Morgen, macht euch einen schönen Morgen.
0: Richtig.
1: Moin.
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0: jetzt nicht aufgefallen, oder?
1: Eine engelsgleiche Stimme.
0: Vielen Dank. Um 7:30 am Morgen.
2: 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Mit Christopher Langer, guten Morgen. Feuer aus, hieß es gestern nach mehr als 26 Stunden Einsatz in Schwerte-Westhofen. Seit Montagnachmittag hatten hunderte Feuerwehrleute gegen die Flammen in einer Lagerhalle angekämpft. Erst am Abend gegen 19 Uhr war der Großbrand dann vollständig gelöscht. Nach den letzten Reinigungsarbeiten konnte in der Nacht auch die Hagener Straße wieder freigegeben werden. Dass der Einsatz so lange gedauert hat, hatte mehrere Gründe. Das Gebäude war einsturzgefährdet, die Brandherde nur schwer zu erreichen. Drinnen explodierten immer wieder Gasflaschen. Die Feuerwehr konnte es nur von außen ablöschen. Wegen der Größe des Brandes war zwischenzeitlich die gesamte Schwerter Feuerwehr im Einsatz. Es gab außerdem Unterstützung aus fast allen anderen Städten im Kreis Unna und aus Dortmund. Die Brandstelle werde jetzt auch weiter regelmäßig kontrolliert. Die Polizei untersucht außerdem, wie es zu dem Großbrand kommen konnte. Nach mehreren Autoaufbrüchen in Böhnen sitzt der Mann jetzt in Untersuchungshaft. Das teilt die Polizei mit. Der 34-jährige Wohnungslose sei schon einschlägig bekannt. Er hatte sich in der Nacht zum Montag im Wohngebiet am Holtmannshof an mehreren Autos zu schaffen gemacht. Ein Anwohner bemerkte ihn und rief die Polizei. Die fand bei dem Verdächtigen mehrere Gegenstände, die aus Autos gestohlen wurden. Auch der E-Scooter, mit dem er unterwegs war, war geklaut. Zusätzlich hatte der 34-jährige noch Drogen dabei. Bisher konnten dem Mann 9 Diebstähle zugeordnet werden. Er kam vor den Haftrichter. Die Ermittlungen laufen weiter. Der Marktplatz in Unna bekommt neue Fugen. Für Besucher bringt das Einschränkungen. Ab heute ist der südliche Teil des Platzes für rund 3 Wochen gesperrt. Die Fugen zwischen den Pflastersteinen werden erneuert. Dadurch soll es weniger Stolperfallen geben und auch mit Rollatoren und Rollstühlen leichter werden. Der Wochenmarkt zieht deshalb ab Freitag auf den nördlichen Teil des Marktplatzes, in den oberen Bereich der Bahnhofstraße und auf den Kirchplatz. Ab dem 6. November zieht der Wochenmarkt dann auf den Rathausplatz. Dann startet auf dem Marktplatz nämlich der Aufbau für den Weihnachtsmarkt.
3: Dankeschön, Christopher. Wer heute viel draußen unterwegs ist, der erwischt eigentlich ganz ordentliches Herbstwetter. Aktuell 11 Grad in Lünen und 11 Grad in Fröndenberg. Es bleibt aber weitgehend trocken. Zeitweise zeigt sich auch die Sonne. Wenn ich das richtig sehe, ist es jetzt gerade auch relativ schick schon draußen. Also wir kriegen einen sonnigen Sonnenaufgang. Es kommen aber nach und nach auch mehr Wolken dazu. Am Nachmittag schaffen wir dann 16 bis 18 Grad. Morgen geht es ähnlich weiter. Freitag dann sogar noch mal deutlich milder. Und habe ich gerade gesagt, wir kriegen einen sonnigen Sonnenaufgang.
0: Und du hast auch Fröndenberg gesagt.
3: Ja, also das Versprecher war ein sonniger. Gibt es einen nicht sonnigen Sonnenaufgang? Ich weiß es nicht. Heute früh sind noch nicht so viele Wolken unterwegs und wir können einen schönen Sonnenaufgang beobachten. Ich glaube, so ist besser.
0: Man darf auch mal Quatsch reden.
3: Ja,
0: ist in Ordnung. Die A1 Münster Richtung Dortmund. Zwischen Kamm-Zentrum und dem Kreuz Dortmund-Unna 3 Kilometer Stop-and-Go, da braucht die 4 Minuten länger. A44 Kassel Richtung Dortmund zwischen dem Kreuz Werl und dem Kreuz Dortmund-Unna. Da ist Stop-and-Go 4 Kilometer 8 Minuten obendrauf. Und die A45 Hagen Richtung Dortmund zwischen dem Kreuz Hagen und dem Westhofener Kreuz 4 Kilometer Stau, 10 Minuten. Dann seid ihr da durch. Außerdem dauert es auch gerade 10 Minuten länger auf der Nordstraße in Holzwickede, und zwar wenn ihr Richtung Flughafen fahrt. Und es wird geblitzt auf der Nordstraße in Holzwickede, in Kamen auf der Unna-Straße und in Lünen auf der Altstädter Straße. Gute Fahrt euch!
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0: Ich kann dich retten, Arvid. Ja. Die Sonne geht ja trotzdem auf, selbst wenn Wolken da sind und es regnet. Und das ist dann kein sonniger Sonnenaufgang.
3: Okay, also es ist, ja, das, so macht's Sinn. Ich danke dir, du hast mich gerettet. Arvid Karschuk und Alessa Mischel sind hier.
0: Schönen guten Morgen.

0: Mein Mikro sollte ich vielleicht anmachen. Ich fange hier schon an zu brabbeln. Miley Cyrus und Flowers war das hier bei Antenne Una. Wenn ich einen Wunsch frei hätte, würde ich mir jetzt, glaube ich, eine Zeitmaschine wünschen, mit der wir schon auf Freitag springen könnten. Das fände ich ganz schön.
1: Fände ich auch schön. Ich würde einen eigenen Wellness-Bereich für zu Hause nehmen. Oh. Aber es sind ja alles nur Vorschläge.
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1: Ich muss aber sagen, nur so eine finnische Sauna.
0: Am besten beides. Jetzt Freitag und dann in den Wellnessbereich.
1: Oh,
0: perfekt.
1: Ja, oder ein Wellness-Gutschein. Also ihr könnt euch auf jeden Fall was aus unserer Liste aussuchen. Wenn ihr euch jetzt inspiriert fühlt von den Sachen, die wir vorgeschlagen haben, könnt ihr uns ja auch euren eigenen schicken. Geht auf antenneuna.de.
0: Ja, mit ein bisschen Glück ruft Jürgen Bangert aus dem Wunscherfüller-Team euch dann an.
3: Jürgen Bangert hier vom Wunscherfüller. Hallo Katrin.
4: Ja, hallo.
3: Hallo. Jürgen. Du hast uns geschrieben, dass du und dein Mann, dass ihr echte Kinder der 80er seid und du damals ein riesengroßer Fan von Sandra, hier Maria Magdalena, die Sandra meine ich.
4: Wie? Die hat das ganze Zimmer war tapetiert mit Postern. Wir hatten die gleichen Klamotten wie sie, ich und meine Freundin. Wir haben alles genauso gemacht wie sie. Ich habe auch noch die Platten da stehen und einen Plattenspieler. Ich habe alles noch.
3: So, und jetzt kommen wir aber mit deinem Fankult zu Sandra, kommen wir zu deinem Wunsch. Denn die Sandra, die ist nächstes Jahr auf Tour mit der AIDA Prima und da geht's nach Norwegen. Das ist der 80er Jahre Live Cruise. Und da sind dann zum Beispiel Alphaville dabei, Kim Wilde, was weiß ich, Mitch Ure und eben auch Sandra, die Weather Girls. Und da würdest du gerne dabei sein.
4: Wir waren auch noch nie auf einer Kreuzfahrt, das kommt dazu.
3: Ach so, das heißt, wir wissen gar nicht, ob du nicht seekrank wirst.
4: Werde ich nicht, hoffe ich.
3: Da muss sich dann dein Mann um dich kümmern.
4: Ja, das macht er.
3: Dann, wenn ihr euch nachher seht, dann sag ihm doch einfach mal, nächstes Jahr, 23. bis 26. September, seid ihr unterwegs von Hamburg nach Kristiansand, das ist in Norwegen, und ihr macht mit beim 80er Jahre Live Cruise.
4: Das ist ja wahnsinnig. Wir kommen gerade Tränen, Dankeschön.
3: Bitteschön. Katrin, wir machen das für euch.
4: Dankeschön. Toll.
3: Also, ich freue mich, dass wir euch beiden eine Freude machen können. Du triffst endlich Sandra und dein Mann kommt endlich nach Norwegen. Also schöner geht's doch kaum.
4: Ja, schön. Ja, Wahnsinn, ein Traum.
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1: Wir lassen Devin das einfach mal kurz selber erklären.
2: Ich mag die Geschwindigkeit und im Rennen so lange zu kämpfen, bis ich den Vordermann überholen kann. Und als Erster über die Ziellinie zu kommen.
1: Das klingt schon nach einem echten Profi, ne?
3: Auf jeden Fall. Alessa Michel und Arvid Karschuk hier für euch bei Antenne Una. Es geht um Devin Titz aus Böhnen. Der ist Rennfahrer im Kartsport und ja, man hat es gehört, er ist jung, er ist gerade mal 12 Jahre alt.
1: Das finde ich schon heftig. Und dann ist er schon so erfolgreich. Jetzt hat Devin zum Beispiel beim Kart-Weltcup in Italien richtig abgeräumt. Da gehörte er zu den besten Fahrern seiner Klasse. Und ich meine, es waren fast 120 andere Fahrer mit dabei. Und da hat Devin einfach mal den 6. Platz gemacht.
3: Tja, sehr, sehr krasse Leistung. Devin selber hat danach auch gesagt, dass es eine richtig tolle Erfahrung für ihn war und dass er mit Platz 6 auch sehr zufrieden ist.
1: Ist ja auch berechtigt. Ich glaube auch, dass wir beide da ziemlich abstinken würden, wenn wir gegen ihn fahren würden.
3: Ziemlich sicher. Warst du schon mal Kartfahren?
1: Nein, noch nicht. Deswegen ne, wird es alleine schon daran scheitern.
3: Ja, also ich war schon Kartfahren, aber ich glaube, nee, gegen so einen kleinen Profi-Rennfahrer hätte ich da auch keine Chance.
1: Ich fürchte auch nicht.
3: Aber vielleicht kann er uns noch ein paar Tipps geben oder dir dann vor allem so als Anfängerin, dass du noch ein bisschen was lernen kannst.
1: Ich fände das schön, wenn wir das hinkriegen. Vielleicht
3: schauen wir mal.
1: Wann ist der Chef da?
3: Ja,
1: mal gucken, wann wir es anbringen können.
3: Wir werden das mal vorschlagen. Einen schönen Mittwoch wünschen wir euch hier bei Antenne Ona. Das ist jetzt Musik von Carly Rae Jepsen. Call Me Maybe.
1: Das kannst du hoffentlich auch mitsingen. War das voll mein Kindheitssong.
3: Kann ich mitsingen, das mache ich jetzt aber nicht.
1: Warum nicht?
3: Nein.

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1: Mit Thorsten Adolfs. Guten Morgen. Ungefähr 4 Jahre nach den Anschlägen auf die Nord Stream Gaspipelines beginnt heute in Hamburg der Prozess gegen den ersten Tatverdächtigen, ein ehemaliger ukrainischer Armeeoffizier. Der Mann soll die Anschläge mit vorbereitet und später vor Ort auch koordiniert haben. Der Fall ist politisch brisant, denn die Bundesanwaltschaft glaubt, dass die Angeklagten im Auftrag staatlicher ukrainischer Stellen gehandelt haben. Präsident Zelensky bestreitet das. Weitere Infos von Marc Weiß.
2: Beide Pipelines am Boden der Ostsee waren für den Transport von russischem Gas nach Deutschland bestimmt. Sie zu zerstören bedeutete, dass Russland damit kein weiteres Geld mehr für die Kriegskasse verdient. Aus Sicht der Ukraine wäre das ein durchaus nachvollziehbares Ziel, denn zum Zeitpunkt des Anschlages gab es schon massive russische Angriffe auf das Land. Zelensky dementiert trotzdem. Damals hatte Russland aufgrund der westlichen Sanktionen den Gashahn zwar schon zugedreht, möglicherweise sollte dieser Anschlag aber dafür sorgen, dass er auch auf keinen Fall mehr aufgedreht wird. Den Ermittlern zufolge soll der heute vor Gericht stehende Ex-Offizier mit einer kleinen Gruppe aus Berufstauchern, einem Sprengstoffexperten und einem Bootskipper mit gefälschten Pässen eine Yacht gemietet und damit aufs Meer gefahren sein. Um den 22. September herum sollen die Männer dann Sprengsätze mit Zeitzündern an den Pipelines befestigt haben. Am 26. September explodierten sie.
1: Und jetzt weitere Nachrichten im Überblick. Papst Leo ist in Rom einen Teil des Lungenflügels entfernt worden. Vorher hatten die Ärzte bei dem 71-Jährigen einen bösartigen Tumor entdeckt. Die Operation selbst verlief ohne Komplikationen. Der Papst muss aber für weitere Untersuchungen noch einige Tage in der Klinik bleiben. Es gibt wohl eine Einigung bei der geplanten Steuer auf gesüßte Getränke. Schon heute wird sich das Kabinett damit befassen, schreibt das RND. Im Kern geht es um Getränke, die mindestens 5 Gramm Zucker pro 100 Milliliter enthalten. Sie sollen ab Juli nächsten Jahres pro Liter 26 Cent teurer werden. Ab 8 Gramm Zucker soll der Satz auf 32 Cent steigen. Mehrere Aktivisten haben am Morgen auf der A31 bei Dorsten einen Castortransport gestoppt. Sie seilten sich von einer Autobahnbrücke ab. Dadurch verzögerte sich die Fahrt ins Brennelemente-Zwischenlager in Ahaus. Es gibt ein Datenleck bei einer weit verbreiteten Autohaus-Software. Bei einem IT-Dienstleister gab es einen Cyberangriff, bei dem Daten von Kunden aus Autohäusern in ganz Deutschland abgegriffen wurden. Besonders betroffen sind dabei Marken des VW-Konzerns. Das Problem, die Kriminellen haben Zugriff auf echte Infos wie Rechnungsnummern, Liefertermine oder Finanzierungsbeträge. Nach Informationen der Mediengruppe Straubinger Tagblatt Landshuter Zeitung wirken die Fake-Mails oder Anrufe dadurch extrem echt. Bei Zahlungsaufforderungen vor der Fahrzeugauslieferung sollte man extrem vorsichtig sein und auf keinen Fall auf Links in verdächtigen E-Mails klicken, heißt es. Das waren die Nachrichten mit Thorsten Adolfs.
3: Dankeschön, Thorsten. 11 Grad aktuell in Lünen und auch in Böhnen. Heute früh ist die Sonne, beziehungsweise kommt die Sonne so langsam raus, aber es wird später auch wolkiger und dann kriegen wir so einen Mix aus Sonne und Wolken. Da soll es aber trocken bleiben bei später bis zu 17 Grad. Morgen wird es dann schon etwas sonniger und auch etwas wärmer. 19 Grad sind da drin.
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5: Es gibt eine Warnmeldung von der A45 Hagen Richtung Dortmund zwischen dem Kreuzhagen und Schwerte-Ergste. Da hat es gekracht, da gibt es eine ungesicherte Unfallstelle auf der linken Fahrspur. Im Moment staut es sich da auch schon zwischen dem Kreuzhagen und dem Kreuz Dortmund-Witten auf 6 Kilometern. Da braucht ihr 18 Minuten länger. Dann die A1 Münster Richtung Dortmund zwischen Kamm-Zentrum und dem Kreuz Dortmund-Unna 4 Kilometer Stop-and-Go, 5 Minuten plus. Und die A44 Kassel Richtung Dortmund zwischen Unna-Ost und dem Kreuz Dortmund-Unna 2 Kilometer Stau. Da müsst ihr so eine Viertelstunde mehr einplanen. Und es ist auch weiterhin voller in Holzwickede rund um die B1. Einmal braucht ihr 10 Minuten plus auf der Nordstraße in Richtung Flughafen und in der Gegenrichtung sind es 5 Minuten obendrauf. Und auf der Abfahrt von der B1 ist es gerade auch wieder ein bisschen voller. Da kommen so 5 Minuten auch obendrauf. Und es wird geblitzt in Holzwickede auf der Nordstraße, in Kamen auf der Unnaer-Straße und in Lünen auf der Altstädter Straße. Staus und Blitzer könnt ihr uns immer gerne kostenlos melden. 0800 5 3 mal die 7988. Das ist die Nummer.
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5: Noch zu zweit.
3: Noch stehen ja Alessa Michel und Arvid Karschuk, aber ich muss mich jetzt so langsam auf den Weg machen.
5: Dann tauschen wir jetzt die Plätze.
3: Ich
5: übernehme die Macht über das Pult.
3: Und ich nehme die Toten-Hosen-Tickets mit und überrasche gleich jemanden.
5: Viel Freude dabei. Ich bin sehr gespannt auf die Reaktion.
3: Schönen guten Morgen euch.
5: Moin.

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0: Mark Foster. Wir sind groß, hier bei Antenne Unna, 12 nach 8 haben wir es jetzt. Die Richter und Richterinnen an den Amtsgerichten in Lünen, Unna, Schwerte oder Cham, die verhandeln ja nicht nur über ärgerliche oder auch sonst wie unangenehme Sachen. Manchmal sind das auch einfach nur Fälle, wo wir uns denken, das ist jetzt ein bisschen schräg. Andreas Milk aus dem Antenne Unna Team hat so einen Prozess für uns besucht, so viel schon mal vorweg. Das klingt schon wild. Es geht um eine gescheiterte chinesische Paarmassage und um einen falschen Zollbeamten. Was war da bitte los?
1: Ja, so angeklagt war ein Mann aus Unna wegen Betrugs. Der Mann soll vor einem guten Jahr abends bei einem Massagestudio in Kamen aufgekreuzt sein. Ja, da hat er angeblich behauptet, er wäre vom Zoll und hätte einen Hinweis auf Schwarzarbeit. Aber du ahnst es wahrscheinlich schon, das stimmte gar nicht.
0: Jetzt haben wir dann auf der einen Seite schon mal den falschen Zöllner. Jetzt bleibt aber noch die Sache mit der Paarmassage.
1: Achso, ja, also der Mann aus Unna sagt, er hat für den besagten Abend eben so eine Massage für sich und seine Frau gebucht. In dem Studio hatten die Mitarbeiterinnen dann aber leider keine Zeit für das Paar. Da gab es dann wohl so ein kleines Hin und Her und auch ein paar Verständigungsprobleme. Naja, jedenfalls der Mann will mit seiner Frau am Ende wieder abgerauscht sein. Das war es Feierabend. Kein Wort von irgendeiner Zollkontrolle.
0: In dem Prozess sind ja sicher jetzt auch die Frauen aus dem Massagestudio gehört worden.
1: Ja genau, und die haben den Vorfall mit diesem Fake-Zöllner auch nochmal so geschildert, wie es in der Anklage drin stand. Der Mann aus Unna, den haben sie allerdings im Verhandlungssaal nicht wiedererkannt. Damit war der auch schon aus der Sache raus. Er hat einen Freispruch gekriegt. Es bleibt halt offen, ob es damals wirklich so einen falschen Zöllner gab oder einfach nur Riesenmissverständnis.
0: Aber wir können ja trotzdem eine Sache daraus mitnehmen, nämlich wenn ein angeblicher Zöllner vor eurem Massagestudio steht, dann könnt ihr euch auf alle Fälle den Ausweis zeigen lassen.
1: Ja, also vor meinem Massagestudio lege ich da ab sofort größten Wert drauf.
0: Ach, du hast ein Massagestudio. Da musst du mir gleich erstmal von erzählen. Jetzt sage ich aber nochmal deinen Namen.
1: Ohne Andreas Nebeneinkünfte komme ich hier nicht über die Runden.
0: Ich buche dir da mal direkt was. Also... Ja, wir machen jetzt hier einfach Feierabend
1: bitte
0: und dann,
1: ja,
0: doch, finde ich gut.
1: Nein,
0: die Infos hatten wir von Andreas Milk mit seinem Massagestudio und kamen.

Alessandro hier für euch bei Antenne Ona. Im Moment wieder alleine im Studio. Arvid ist unterwegs zum nächsten Gewinner oder der nächsten Gewinnerin für die Toten Hosen Tickets. Wir waren ja schon in Lünen und gestern dann in Kamen. Und heute ist der Weg noch kürzer für Arvid. Ihr könnt ja schon mal ein bisschen raten, wo es hingehen könnte. Auf jeden Fall besuchen wir heute auch wieder jemanden auf der Arbeit. Wir schalten dann in der nächsten halben Stunde wieder live zu Arvid rüber. Macht euch einen schönen Mittwoch mit Antenne Ona. Jetzt gibt's Neo mit Closer.

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2: Mit Christopher Langer, guten Morgen. Die Stadt Schwerte kauft das Gelände der insolventen Deutschen Nickel. Bereits letztes Jahr im November wurde beschlossen, ein Angebot abzugeben. Jetzt hat die Stadt den Kaufvertrag unterschrieben. Joachina Raulin aus dem Antenne Unna-Team, was hat sie denn damit vor?
3: Mit dem Gelände will die Stadt die Entwicklung des fast 140.000 Quadratmeter großen Industrieareals selbst gestalten. Das Ziel? Bestehende Betriebe und Arbeitsplätze sichern, neue Unternehmen ansiedeln und zusätzliche Jobs schaffen. Denn Schwerte soll als Wirtschaftsstandort nachhaltig gestärkt werden. Gute Erfahrungen hat Schwerte damit auch schon auf dem früheren Hösch-Gelände gemacht. Dort konnten 2021 rund 200 Arbeitsplätze im Walzwerk erhalten bleiben.
2: Bei der Deutschen Nickel in Schwerte arbeiten zuletzt noch 160 Menschen. Das Eigentum auf dem Gelände soll in den nächsten Monaten an die Stadt übergehen. 26 Stunden lang war die Feuerwehr in Schwerte-Westhofen im Einsatz. An der Hagener Straße brannte eine Lagerhalle seit Montagnachmittag. Seit gestern Abend sind alle Glutnester gelöscht. Gegen 23 Uhr teilte die Stadt mit, dass auch die Hagener Straße wieder frei ist. Den Großbrand konnte die Feuerwehr nicht von innen löschen, denn die ehemalige Autowerkstatt war einsturzgefährdet. Außerdem lagerten dort noch Gasflaschen, die explodierten. Hunderte Einsatzkräfte bekämpften das Feuer von außen. Unterstützung gab es für die Feuerwehr Schwerte auch aus fast allen anderen Städten im Kreis. Die hohe Rauchsäule war Montagabend auch in Unna, Holzwickede und dem Dortmunder Süden zu sehen. Messungen ergaben aber, dass keine Schadstoffe mehr in der Luft sind. Es wurde auch niemand verletzt. Autofahrer in Unna müssen sich heute und morgen auf Einschränkungen auf dem Ring einstellen. Er wird für einige Stunden gekappt. Die Wände im Ringtunnel werden routinemäßig kontrolliert. Dafür sind ab 9 Uhr jeweils zwei Fahrspuren bis in den Nachmittag gesperrt. Heute trifft es die linke und die mittlere Spur. Das heißt, wir kommen dann nicht direkt weiter auf den Beethovenring. Der gesamte Verkehr wird über die Kantstraße und den Kreishauskreisel umgeleitet. Morgen sind dann die rechte und die mittlere Spur dicht. Die Zufahrten zur Neuen Mühle, zur Kantstraße und weiter auf dem Ring sollen dann aber möglich bleiben.
0: Dankeschön, Christopher. So richtig golden wird der Oktober heute nicht, aber schlechtes Wetter ist es jetzt auch nicht. Im Moment haben wir noch 11 Grad in Werne und auch 11 Grad in Bergkamen. Bis zum Nachmittag geht es dann aber hoch von den Temperaturen her. Da gibt es dann bis zu 17 Grad an der Spitze. Und zwischendurch gibt es auch immer mal wieder Sonne. Der Donnerstag ist dann ähnlich freundlich und am Freitag wird es dann auch wieder wärmer. Da gibt es dann möglicherweise so um die 20 Grad. Also da ist dann wieder goldener Herbst angesagt. Es gibt eine Warnmeldung von der A2 Oberhausen Richtung Dortmund. Zwischen Recklinghausen Ost und Hinrichenburg, da gibt es eine ungesicherte Unfallstelle auf der linken Spur. Und dann die A2 Oberhausen Richtung Dortmund. Bei der Einfahrt Dortmund-Mengede, da liegen Gegenstände auf der Fahrbahn. Dann die A1 Münster Richtung Dortmund. Zwischen dem Kamener Kreuz und dem Kreuz Dortmund-Unna, da stockt es auf 5 Kilometern 8 Minuten plus. A44 Kassel Richtung Dortmund. Zwischen Unna Ost und dem Kreuz Dortmund-Unna, 4 Kilometer Stau, fast 20 Minuten braucht ihr da länger. Und die A45 Hagen Richtung Dortmund. Zwischen dem Kreuz Hagen und dem West Westhofener Kreuz, 5 Kilometer Stau, eine Viertelstunde ungefähr kommt da oben drauf. Dann gab es noch einen Unfall in Kamen und zwar an der Ampelkreuzung am Westring Stormstraße. Das hat uns gerade jemand gemeldet, da staute sich auch etwas. Und es wird geblitzt in Holzwickede auf der Nordstraße, in Kamen auf der Unnastraße und in Lünen auf der Altstädter Straße. Kommt gut durch.
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0: Arbeit sollte angekommen sein. So weit war der Weg ja nicht. Wir hören gleich schon mal rein, ob er sich gut anschleichen kann wie gestern. Ich bin gespannt. Alessa Mischel hier für euch. Einen schönen guten Morgen.

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0: Also die letzten zwei Tage hat das mit den Toten Hosen Tickets immer sehr gut geklappt. Heute klappt es bestimmt auch noch gut, aber Arvid Kaschuk aus dem Antenne Unna Team, du bist ja gerade unterwegs. Vielleicht sagst du erstmal ungefähr wo?
1: Ja, es ist also ein bisschen komplizierter. Ich muss ein bisschen aufpassen, dass ich nicht zu viel sage, weil der oder die Gewinner, Gewinnerin ja eventuell gerade Antenne Unna hört. Ja. Aber ich sag mal so, ich war keine 10 Minuten mit dem Auto vom Sender unterwegs.
0: Okay, jetzt
1: das kann ich auf jeden Fall schon mal sagen.
0: Jetzt ist es aber so, du stehst da vor einer etwas ungewöhnlichen Situation.
1: Ja, es ist etwas komplizierter. Es kann ja nicht die ganze Woche nur perfekt laufen. Wir brauchen auch mal ein paar Komplikationen. Der Gewinner bzw. die Gewinnerin ist gerade unterwegs, also ist nicht an seiner oder ihrer Arbeitsstelle, hat aber noch bis 9.30 Uhr Zeit. Das steht ja so in unseren Regeln, dass wir bis 9.30 Uhr jemanden überraschen wollen. Mhm. Und so lange warte ich dann jetzt und so lange müssen wir uns noch gedulden. Wie gesagt, ich kann nicht viel mehr verraten, weil sonst versaue ich ja eventuell die Überraschung. Das wäre ja auch nicht schön.
0: Ja, und wir wollen ja im Idealfall wieder so eine Überraschung wie gestern bei Wiebke, ne?
1: Ja klar, also ich erwarte Tränen und positive Nervenzusammenbrüche.
0: Also für alle, die das jetzt gehört haben und sich gerade eventuell auf dem Weg zur Arbeit befinden, ihr könnt euch ja schon mal emotional darauf vorbereiten, falls es dann eure Arbeitsstelle ist, wo Arvid gleich steht. Du wartest am besten noch ein bisschen und sagst mir Bescheid, sobald der oder diejenige da ist und dann schalten wir nochmal zu dir rüber hier bei Antenne Unna.
1: Ja, ich kann auf jeden Fall sagen, ich werde von netten Kollegen umsorgt.
0: Na immerhin, bist du nicht alleine. Dann kannst du dir die Zeit auch noch gut gehen lassen. Bis später.
1: Bis dann.

Vor gut zwei Stündchen haben Arvid und ich hier noch bei Anton Ohner drüber gesprochen. Da hatte uns Hansi Fotos bei WhatsApp geschickt. Vermutlich aus seinem Garten. Da stand schon so ein richtig schön geschmücktes Schiffchen. Vermutlich für Weihnachten. Und passend dazu hat sich jetzt auch Dominik aus Fründenberg bei uns gemeldet. Das ist nämlich der von dem Altendorfer Weihnachtshaus. Und der hat uns jetzt auch gerade geschrieben, wir sind auch schon ordentlich am Aufbauen. Aber wir waren ja auch schon mal da, sowohl zum Altendorfer Weihnachtshaus, als es dann fertig war, als auch schon zu den Vorbereitungen. Die fangen ja wirklich teilweise schon im September an, weil das ja so viele Lichter, so viele Figuren, so viele verschiedene Welten sind, dass sie da halt rechtzeitig mit anfangen müssen, damit dann alles fertig ist. Also in Fründenberg läuft es auch schon, damit dann passend zu Weihnachten alles steht. Aber wie gesagt, bis dahin sind ja noch mal locker 2 Monate Zeit. Also die von euch, die jetzt noch nicht so Bock auf Weihnachten haben und erstmal sagen, so, ich genieße jetzt den Herbst, könnt ihr machen. Ganz entspannt. Antenne Ohner ist hier mit Alessa Michel. Musik von Bibi Rexha habe ich jetzt für euch. New Religion.

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1: Mit Thorsten Adolfs. Guten Morgen. Süße Getränke sollen bald teurer werden. Die Bundesregierung hat ihren monatelangen Streit um die Zuckersteuer beigelegt. Nach Medienberichten soll das Kabinett heute schon über den Kompromiss abstimmen. Malte Albrecht aus den Nachrichten. Geplant ist wohl ein Modell in 2 Stufen.
2: Ja, genau. Das richtet sich danach, wie viel Zucker in einem Getränk steckt. Ab 5 Gramm Zucker pro 100 Milliliter, das wären zum Beispiel Saftschorlen oder viele Eistees, sollen 26 Cent pro Liter fällig werden. Ab 8 Gramm Zucker dann 32 Cent. Die Zuckersteuer soll im Juli nächsten Jahres kommen. Dadurch erwartet die Bundesregierung allein im nächsten Jahr Einnahmen von 690 Millionen Euro. Ziel ist es laut Finanzminister Klingbeil aber nicht nur Steuern einzunehmen, sondern auch den Zuckerkonsum generell zu senken und Krankheiten vorzubeugen.
1: Im Bundeskabinett geht es am Vormittag noch um weitere Themen, unter anderem um einen besseren Schutz von Kindern im Netz.
2: Familienministerin Prien will dazu die ersten 12 Maßnahmen vorlegen. Laut dem Nachrichtenmagazin Politico ist unter anderem eine nationale Altersgrenze für soziale Netzwerke geplant. Solange es keine gemeinsame europäische Regelung gibt, sollen Kinder unter 13 Angebote wie Instagram oder TikTok in Deutschland grundsätzlich nicht nutzen dürfen. Für Jugendliche zwischen 13 und 18 sind abgestufte Einschränkungen vorgesehen. Auf EU-Ebene will sich die Bundesregierung laut Bericht außerdem für strengere Regeln einsetzen. Dazu gehören zum Beispiel Verbote für Funktionen, die besonders abhängig machen können. Geplant sind auch mehr Medienbildung und mehr Beratungsangebote.
1: Danke dir, Malte. Und jetzt weitere Meldungen in der Zusammenfassung. Papst Leo ist an Lungenkrebs erkrankt. Deshalb wurde ihm gestern in einer Klinik in Rom ein Teil des Lungenflügels entfernt. Lungenkrebs ist nach Angaben der Weltgesundheitsorganisation weltweit die häufigste krebsbedingte Todesursache. Wenn das Karzinom früh erkannt wird, so wie jetzt beim Papst, kann es aber sehr gut behandelt werden. Ein Tipper aus NRW hat 120 Millionen Euro im Euro-Jackpot gewonnen. Damit ist der Lotterie-Rekordgewinn für Deutschland eingestellt. Nach Angaben des Online-Anbieters Lotto24 ging der Jackpot in den Kreis Mettmann. Bei dem Gewinner handele es sich um einen 35-Jährigen, heißt es. Der FC Bayern hat in der Champions League in einem wilden Spiel gegen Viking-Star Wanger nur 3:3 unentschieden gespielt. Besser lief es für Leipzig. RB gewann gegen Eindhoven mit 1:0. Etwa jeder dritte Mieter findet, dass die eigene Wohnung zu teuer ist. Vor allem Jüngere klagen über hohe Kosten. Das ist das Ergebnis einer aktuellen Forsa-Umfrage für den DGB. Vor einem wichtigen Treffen zur Wohnungspolitik in Berlin machen DGB und Mieterbund deshalb Druck. Sie wollen, dass die Regierung schnell Reformen beschließt, um den Mietwucher in Großstädten zu bremsen. Und sie fordern unter anderem schärfere Strafen für Vermieter, die zu viel verlangen. Außerdem wünschen sich Mieterbund und DGB einen massiven Ausbau der Sozialwohnungen, damit Menschen sich Mietwohnungen in Ballungszentren noch leisten können. Soweit die Meldungen mit Thorsten Adolfs.
3: Sie deutet sich so langsam an, die Sonne. Hier vor dem Studiofenster steht zu viel rum, aber wenn ihr freie Sicht habt, sollte das ein ganz schicker Sonnenaufgang werden. Später kommen die Wolken wieder dazu. Um die 17 Grad sind heute drin, 11 sind es in Kamen, 9 in Fründenberg. Morgen gibt es dann nochmal etwas mehr Sonne.
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3: Es gibt immer noch eine Warnmeldung von der A2 Oberhausen Richtung Dortmund bei der Einfahrt Dortmund-Mengede. Da liegen Gegenstände auf der Fahrbahn. Dann haben wir die A1 Münster Richtung Dortmund zwischen Kamm-Zentrum und dem Kreuz Dortmund-Unna. Da stockt es auf 5 Kilometern, da braucht ihr so 6 Minuten länger. Die A44 Dortmund Richtung, Kassel Richtung Dortmund zwischen Unna-Ost und dem Kreuz Dortmund-Unna. 3 Kilometer Stau, 11 Minuten on top. Und die A45 Hagen Richtung Dortmund zwischen dem Kreuz Hagen und dem Westhofener Kreuz. 2 Kilometer Stau, da dauert es nur 6 Minuten länger. Und dann ist es aber gerade auch wieder voller auf der Nordstraße in Holzwickede. Da braucht ihr 10 Minuten länger, wenn ihr Richtung B1 fahrt, also weg vom Flughafen. Und es wird geblitzt, und zwar in einigen Städten. In Fründenberg auf der Alleestraße, in Holzwickede auf der Nordstraße, in Kamen auf der Unnaerstraße und in Lünen auf der Altstädter Straße. Das ist ja schon einiges. Wenn ihr trotzdem noch was seht, sagt uns gerne Bescheid. Kostenlos unter der 0800 5 3x die 7 988.
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3: Also jetzt in der nächsten halben Stunde sollte das auf jeden Fall was werden. Arvid ist mit den nächsten Toten Hosen Tickets on Tour und ich habe gerade gehört, der oder diejenige ist angekommen. Von daher gibt's jetzt auch nur Tampa City mit Self Aware und danach schalten wir dann live zu Arvid rüber. Ich bin Alessa Michel, einen schönen Mittwoch euch.

0: Wir können auflösen hier bei Antenne Unna. Derjenige ist angekommen. Arvid, du bist in Unna. Wo bist du?
1: Willst du es ganz genau wissen? Ich stehe hier gerade in der Küche. Ich fühle mich wie im Actionfilm. Ich habe mich hier versteckt, damit unser heutiger Gewinner das nicht mitbekommt, dass ich schon da bin. Und ich gehe jetzt langsam Schrittes rüber zum Büro. Mhm. Ich bin bei Strohmack an der Hansastraße in Unna. Und ich glaube, in dem Büro läuft sogar unser Programm. Also es kann sein, dass ich jetzt die Tür aufmache und ich werde schon angeguckt.
0: Ich bin gespannt.
1: Ich gehe rein. Nein, ich werde nicht angeguckt. Jetzt dreht sich jemand um, guckt noch ein bisschen verwirrt. Schönen guten Morgen, Leon. Hast du eine Ahnung, warum ich hier mit so einem Antenne Unna Mikrofon stehe?
2: Habe ich das Gewinnspiel gewonnen?
3: Was?
2: Echt jetzt?
1: Echt jetzt? Ich habe hier was dabei. Die Toten Hosen, das Lichtblicke Radiokonzert und zwei Karten gehen an dich.
2: Oh mein Gott. Wir haben gerade noch das Radio gehört. Dankeschön.
1: Oh. Ja, ich muss ja erstmal so halb mit dir meckern. Du bist ja erst um 9 Uhr hier reingekommen. Ich bin schon eine halbe Stunde da. Wusstest du das?
2: Ja, ich bin ein Langschläfer. Das tut mir leid.
1: Ja, Leon, was sagst du? Hast du damit gerechnet heute früh?
2: Nein, ich weiß gar nicht, was ich sagen soll. Natürlich nicht. Von so vielen, die mitspielen, ich habe noch nie in meinem Leben was gewonnen. Das ist das erste Mal in meinem Leben. Wow.
1: Ja, das freut mich sehr. Die erste Frage, es gibt ja zwei Tickets. Mit wem gehst du denn hin? Wer wird glücklich gemacht?
2: Höchstwahrscheinlich mit meiner Mutter. Die ist ein Riesenfan. Mhm. Riesenfan, ja. Und ich habe ja auch gehört, dass es eine kleine, also für 1000 Leute wird nur gesungen. Das ist ja schon fast wie ein Privatkonzert.
1: Das kann man tatsächlich fast so sagen. Ja? Und dann, Mutti ist Riesenfan und freut sich also. Und du kannst mit der Musik aber auch was anfangen?
2: Ja, natürlich. Die Toten Hosen habe ich ständig im Radio gehört, wenn ich mit meiner Mutter rumgefahren bin und ähnliches. Aber ich hätte niemals gedacht, dass ich von wahrscheinlich 1000 Teilnehmern oder ähnliches.
1: Ja, es waren einige. Und Alessa, du hörst, es ist ein überraschter Leon hier, ja, der sich aber sehr, sehr freut.
0: Ich wollte gerade sagen, so ein bisschen wie bei Wiebke gestern. Vielleicht muss das auch jetzt noch mal so ein paar Minuten sacken. Und dann hat er es richtig realisiert.
1: Ja, das glaube ich auch.
0: Aber die Freude ist immerhin groß. Haben wir doch wieder einen glücklich gemacht hier bei Antenne Unna. Morgen geht's dann weiter.

Marshmallow, Pink und Sting mit Dreaming hier bei Antenne Ona. Was würde ich mit 120 Millionen Euro machen? Also erstmal an Familie und Freunde was verteilen. Ein Haus bauen.

sorgt für den Rest seines Lebens. Ich sag's immer wieder, ich weiß, die Chancen stehen 1 zu keine Ahnung wie viel Millionen. Aber wenn ich das höre, sollte ich vielleicht auch mal Lotto spielen. Alles am Michel hier für euch bei Antenne Ona. Guten Morgen.

0: 9.23 Uhr. Einen schönen guten Morgen euch mit Antenne Una.
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0: Hast du genug Atem, um jetzt gleich, wie machen wir das jetzt? Mache ich jetzt Wetter oder mach ich Verkehr?
1: Ich mache das Wetter gleich auch, wenn du möchtest. Ich kann auch den Verkehr gleich machen, wie du möchtest.
0: Dann machst du Wetter und ich Verkehr.
1: Ich bin nicht vom Parkplatz reingerannt. Ich atme ganz ruhig.
0: Okay, aber immerhin ist Arbeit wieder da und du hast ja jetzt auch noch 1:52, wo jetzt erstmal Nachrichten sind. Durchatmen. Es ist jetzt 9:30.
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3: Mit Christopher Langer, guten Morgen. Die Stadt Schwerte kauft das Gelände der insolventen Deutschen Nickel. Bereits letztes Jahr im November wurde beschlossen, ein Angebot abzugeben. Jetzt hat die Stadt den Kaufvertrag unterschrieben. Joachina Raulin aus dem Antenne Unna-Team, was hat sie denn damit vor?
4: Mit dem Gelände will die Stadt die Entwicklung des fast 140.000 Quadratmeter großen Industrieareals selbst gestalten. Das Ziel? Bestehende Betriebe und Arbeitsplätze sichern, neue Unternehmen ansiedeln und zusätzliche Jobs schaffen. Denn Schwerte soll als Wirtschaftsstandort nachhaltig gestärkt werden. Gute Erfahrungen hat Schwerte damit auch schon auf dem früheren Hösch-Gelände gemacht. Dort konnten 2021 rund 200 Arbeitsplätze im Walzwerk erhalten bleiben.
3: Bei der Deutschen Nickel in Schwerte arbeiteten zuletzt noch 160 Menschen. Das Eigentum auf dem Nickelgelände soll in den nächsten Monaten an die Stadt übergehen. Nach mehreren Autoaufbrüchen in Böhnen sitzt ein Mann jetzt in Untersuchungshaft. Das teilt die Polizei mit. Der 34-jährige Wohnungslose sei schon einschlägig bekannt. Er hatte sich in der Nacht zum Montag im Wohngebiet am Holtmannshof an mehreren Autos zu schaffen gemacht. Ein Anwohner bemerkte ihn und rief die Polizei. Die fand bei dem Verdächtigen mehrere Gegenstände, die aus Autos gestohlen wurden. Auch der E-Scooter, mit dem er unterwegs war, war geklaut. Zusätzlich hatte er noch Drogen dabei. Bisher konnten dem Mann 9 Diebstähle zugeordnet werden. Er kam von den Haftrichter. Die Ermittlungen laufen weiter. Der Marktplatz in Unna bekommt neue Fugen. Für Besucher bringt das jetzt Einschränkungen. Ab heute ist der südliche Teil des Platzes für rund 3 Wochen gesperrt. Die Fugen zwischen den Pflastersteinen werden erneuert. Dadurch soll es weniger Stolperfallen geben und auch mit Rollatoren und Rollstühlen leichter werden. Der Wochenmarkt zieht deshalb ab Freitag auf den nördlichen Teil des Marktplatzes, in den oberen Bereich der Bahnhofstraße und auf den Kirchplatz. Ab dem 6. November zieht der Wochenmarkt dann auf den Rathausplatz. Dann startet auf dem Marktplatz nämlich schon der Aufbau für den Weihnachtsmarkt.
1: Dankeschön, Christopher. Schauen wir aufs Wetter für heute. Ja, der frühe Morgen, der war noch schön sonnig. So langsam ziehen aber ein paar Wolken auf. Also hier vom Studiofenster zumindest ist es zwar hell, aber es hat sich ein bisschen zugezogen. Dazu aktuell 11 Grad in Kamen, 9 Grad in Fröndenberg. Heute zeigt sich die Sonne hin und wieder noch. Es bleibt doch überwiegend trocken. Später bei bis zu 17 Grad in der Spitze. Morgen gibt es auf jeden Fall etwas mehr Sonne.
0: Es gibt noch die Warnmeldung von der A2 Oberhausen Richtung Dortmund zwischen dem Kreuz Dortmund-Nordwest und Dortmund-Mengede. Da liegen Gegenstände auf der Fahrbahn. Dann die A44 Kassel Richtung Dortmund zwischen Unna-Ost und dem Kreuz Dortmund-Unna. 2 Kilometer Stau, 6 Minuten plus. Und die A45 Hagen Richtung Dortmund zwischen dem Kreuz Hagen und dem Westhofener Kreuz. Da stockt es auf 3 Kilometern. Da seid ihr dann schon in 5 Minuten durch. Und es wird weiterhin ordentlich geblitzt in Fröndenberg auf der Alleestraße, in Holzwickede auf der Nordstraße, in Kamen auf der Unna-Straße und in Lünen auf der Altstädter Straße. Gute Fahrt euch.
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0: Wieder einen glücklich gemacht.
1: Oh ja, bisschen komplizierter heute, aber am Ende war es doch wieder sehr, sehr schön.
0: Eben. Und wir haben noch 2 Tage, deswegen gilt weiterhin, wenn ihr noch mitmachen wollt, macht das gerne. Geht auf antennona.de.
1: Genau, kurz das Formular ausfüllen und vielleicht kriegt ihr Tote-Hosen-Tickets. Arvid Karschuk und Alessa Mischel sind hier. Oh.

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0: Es ist Herbst und es wird wieder viel genießt, geschnupft. Alleine das Geräusch ist ja meistens eher unangenehm.
1: Es sei denn, man ist frisch verliebt, hat die rosarote Brille auf, dann ist ja erstmal alles ziemlich niedlich.
0: Das stimmt.
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3: Wenn man frisch verknallt ist, ist ja alles niedlich. Wenn der Partner immer so niesen muss, bei Heuschnupfen oder Erkältung, das klingt so putzig. Und wenn man dann ein paar Wochen zusammen ist, ist das Niesen, naja, irgendwie total witzig und oft auch laut. Nach ein paar Monaten ist es dann schon merkwürdig irgendwie, wenn du ständig aus dem Nichts hochschreckst wegen... Und nach ein paar Jahren ist das so anstrengend, diese Nieserei, wie so ein 24/7-Hörspiel. Und noch ein paar Jahre später ist dieses widerliche Rumgeniese der ganz klare, alleinige Grund, endlich die Scheidung einzureichen.
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0: No Angels mit Daylight in Your Eyes hier bei Antenne Una. 9:48 Uhr haben wir es jetzt. Ich kann meine klammheimliche Freude nicht so ganz unterdrücken. Ich grinse doch ein bisschen, wenn ich dran denke. Der FC Bayern, der hat gestern in der Champions League in Norwegen bei Viking Stavanger, in Anführungszeichen, gepatzt. Sie haben unentschieden gespielt, nur 3:3.
1: Ei, nur. Das solltest du vielleicht nicht so laut sagen, weil heute Abend ja auch der BVB in Norwegen ran muss, bei Bodø Glimt. Die Dortmunder sind auf jeden Fall Favorit. Patzen hoffentlich nicht, so wie die Bayern, in Anführungszeichen. Allerdings startet jetzt eine harte Phase für den BVB. Antenne ohne Reporter Danny Hoppe. Es stehen 3 Auswärtsspiele in Folge an.
2: Genau, erst heute bei Bodø Glimt, dann Samstag bei Union Berlin und dann nächste Woche Dienstag schon wieder in der Champions League bei Sabah FK in Aserbaidschan. Also anspruchsvoll, was das Reiseprogramm angeht. Sportlich ist der BVB in allen 3 Partien Favorit. Der heutige Gegner Bodø Glimt galt ja in der letzten Champions League-Saison als Favoritenschreck und hat unter anderem gegen Man City, Atletico und Inter Mailand gewonnen und auch der BVB kam damals nicht über ein Unentschieden hinaus. Über ein anderes Unentschieden hatte sich BVB-Trainer Niko Kovac noch am Freitag geärgert, nämlich über das 2:2 gegen Bremen, als es in der Nachspielzeit noch 2-mal geklingelt hatte.
3: Da bist du natürlich enttäuscht, ganz klar.
2: Heute Abend wird sich zeigen, ob die Dortmunder ihren Frust über den ersten Punktverlust schnell abschütteln konnten.
0: Ich sag ja, die machen das heute. In der Champions League Dortmund gegen Bodø Glimt.
1: So, das war jetzt richtig. Spiel startet um 21 Uhr, könnt ihr gucken auf The Zone. Machst du das? 21 Uhr schon spät,
0: wenn der Mittagsschlaf lang ausfällt.
1: Okay. Also entweder kommst du hier morgen rein und bist total übermüdet, dann weiß ich, du hast das Spiel geguckt. Und wenn es dir gut geht, hast du es vielleicht nicht geguckt.
0: Genau.
1: Arvid Karschuk und Alessa Mischel, wir sind jetzt raus für heute. Mach's gut.
0: Ciao, tschüss.
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2: Mit Thorsten Adolfs. Guten Morgen. Rauchen soll spürbar teurer werden. Noch in dieser Woche stimmen Bundestag und Bundesrat über eine Erhöhung der Tabaksteuer ab. Der Preis für eine Schachtel Zigaretten könnte dann ab dem nächsten Jahr um rund 4 Euro auf 9,10 Euro steigen. Bis 2030 sind weitere Erhöhungen geplant. Den Grünen reicht das aber nicht. Sie fordern schärfere Maßnahmen gegen das Rauchen. Malte Albrecht aus dem News-Team. Warum geht Ihnen die Steuererhöhung nicht weit genug?
3: Ja, die Grünen halten die Pläne der Bundesregierung für zu halbherzig. Der Bundestagsabgeordnete Johannes Wagner verweist auf die hohen Folgekosten des Rauchens von über 100 Milliarden Euro pro Jahr, etwa für das Gesundheitssystem. Die Mehreinnahmen durch die Steuer stünden dazu in keinem angemessenen Verhältnis, sagt er. Außerdem seien die Tabaksteuern in Deutschland im europäischen Vergleich zu niedrig. Die Grünen wollen deshalb auch die Zigarettenwerbung weiter einschränken. Werbung soll künftig selbst an Tankstellen und Kiosken verschwinden. Außerdem fordern sie neutrale Zigarettenpackungen ohne auffällige Logos und Farben, dafür aber mit deutlichen Schockbilderwarnungen. Frankreich hat solche Einheitsverpackungen schon eingeführt. Ob das die Raucher wirklich abhält, muss man sehen. Offizielle Zahlen zeigen jedenfalls, in Deutschland greifen immer noch Millionen Menschen zur Kippe. Gut jeder Fünfte ab 15 Jahren raucht regelmäßig oder zumindest ab und zu.
2: Danke Malte und jetzt weitere Themen im Überblick. In Westdeutschland steigen nach Angaben des Portals ImmoWelt die Wohnungspreise. In 113 von 121 Städten und Kreisen war das in diesem Jahr der Fall. Besonders deutlich legten die Preise demnach im Ruhrgebiet zu und zwar im Schnitt um knapp 6%. Im Vergleich zu den angrenzenden Metropolen stelle das Ruhrgebiet für viele Kaufinteressenten noch eine bezahlbare Alternative dar, heißt es. Familienministerin Prien legte im Kabinett heute Eckpunkte für einen besseren Schutz von Kindern im Netz vor. Nach Angaben des Magazins Politico fordert sie unter anderem eine nationale Altersgrenze für die Nutzung von Online-Netzwerken, bis es eine Einigung auf EU-Ebene gibt. Unter 13-Jährige sollen sie demnach nur noch sehr eingeschränkt nutzen dürfen. Der englische Fußball steht nach Angaben einer unabhängigen Aufsichtsbehörde vor einem finanziellen Desaster. Demnach machten in der vergangenen Saison 94% der 116 Vereine in den 5 höchsten Spielklassen Verluste. Das habe viele Vereine an den Rand des finanziellen Ruins gebracht, heißt es. Im Düsseldorfer Landtag spricht die Politik gleich in einer Aktuellen Stunde über die Rettungswachen im Land. Sie sind gerade ein ziemliches Streitthema zwischen den Kommunen und den Krankenkassen. Es geht um die Frage, wer für die Kosten bei sogenannten Fehlfahrten aufkommen muss. Das sind Einsätze, bei denen man zwar medizinisch versorgt wird, aber danach nicht ins Krankenhaus kommt. NRW-Gesundheitsminister Laumann hatte zwar im Juni einen Plan vorgelegt, damit die Kassen einen Teil der Kosten übernehmen, aber eine echte dauerhafte Lösung ist das nicht. Laut dem Kölner Stadtanzeiger soll er die Bezirksregierungen deshalb sogar angewiesen haben, den Ausbau von Rettungswachen erst einmal zu stoppen. Soweit die Meldungen mit Thorsten Adolfs.
4: Das Wetter. Da ist der goldene Oktober zurück, zumindest so ein bisschen. Die Sonne ist ganz gut dabei. Es gibt kaum Wolken und es bleibt trocken bei Temperaturen bis 19 Grad. Morgen wird es sogar noch mal ein bisschen wärmer, bis 21 Grad. Dazu auch viel Sonne, kaum Wolken. Am Freitag kommen dann wieder mehr Wolken zu uns.
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4: Und das sind die längsten Staus, alles ab 18 Minuten Wartezeit. A3 Arnheim-Köln zwischen Kreuz Oberhausen und Kreuz Kaiserberg, 8 Kilometer, 18 Minuten on top. Die A4 Aachen-Köln zwischen Kreuz Köln-West und Köln-Eiffeltor, 5 Kilometer, 31 Minuten müsst ihr da einplanen. Die 4 Olpe-Aachen zwischen Köln-Meerheim und Köln-Eiffeltor, 7 Kilometer, 19 Minuten. A40 Dortmund-Duisburg zwischen Bochum-Wattenscheid und Dreieck-Essen-Ost, 6 Kilometer, 18 Minuten. Die A46 Wuppertal-Düsseldorf zwischen Wuppertal-Farresbeck und Dreieck-Düsseldorf-Süd, 9 Kilometer, 34 Minuten mehr und die A57 Krefeld-Köln zwischen Köln-Worringen und Köln-Bickendorf. 8 Kilometer. Da müsst ihr allerdings mit einer Stunde mehr Zeit rechnen. Da hat es einen Unfall gegeben. Herzlichen Glückwunsch an den 35-Jährigen aus NRW. Wer immer du auch bist, ja? Ich bin ein Freund von dir. Überweis mir was. Der hat am Abend 120 Millionen Euro gewonnen. Wow, 120 Millionen Euro, ein einziger aus NRW. Wir haben schon mal Investitionsideen gleich für den Kollegen, ja? Vertrau uns gerne dein Geld an. Kein Problem.
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4: Ich bin Kevin Zimmer, nur damit du dir diesen Namen nochmal merkst, ja? Mir wird sogar die Hälfte reichen. Komm.

0: beschmieren.
1: Und vielleicht mit Gold überziehen, also zumindest ein 35-Jähriger aus NRW ist seit dem Abend reich. Also das können wir so sagen. Der hat jetzt ein Luxusproblem. Der Mann muss nämlich 120 Millionen Euro ausgeben. Er hat den Euro-Jackpot geknackt. Das Geld geht zu uns nach NRW, also zu einem 35-Jährigen. Im Kreis Mettmann wohnt er, falls ihr mal klingeln wollt. So. Und er muss sich jetzt quasi nur noch melden und den Gewinn abholen. Kollege Robert Jans.
2: Ich bin 30, ich bin's nicht.
1: So. Ich bin 32. Lach nicht darüber. 120 Millionen Euro, kriegt man die überhaupt ausgegeben? Wir könnten helfen.
2: Also. Ich sag mal so, also ich würde es versuchen. Ne? Nur mal fürs Gefühl, wenn der Typ jeden einzelnen Tag 10.000 Euro raushaut, reicht das Geld immer noch fast 33 Jahre. Oder der sagt, ich gönne mir jetzt richtig was, jeden Monat eine Million weg, dann ist trotzdem erst nach 10 Jahren Feierabend. Also da sind der Fantasie keine Grenzen gesetzt. Ich glaube, wir wissen ja auch irgendwie alle, ne, was wir so als erstes kaufen würden. Da hat, glaube ich, jeder Ideen.
1: Ja, was Sinnvolles würde ich mir natürlich mit dem Geld machen. Ich würde mir eine Achterbahn in den Garten bauen.
2: War klar.
1: So. Aber man soll ja nicht immer an sich denken. Was könnte der Gewinner denn vielleicht, da muss er sich auch selbst hinterfragen, mal für andere tun.
2: Für die Menschen.
1: Für die Menschen.
2: Ja, ich habe mal geschaut, also was könnte dieser 35-jährige Lottogewinner für seinen Heimatkreis, den Kreis Mettmann, tun?
1: So, kein Druck bitte an dieser Stelle.
2: Ja, also der Kreis Mettmann, der hat 10 Städte, macht 12 Millionen Euro pro Stadt. Also Ratingen bekommt 12 Millionen, Felber 12 Millionen, Hilden 12 Millionen und so weiter. Alle einmal durch.
1: Die Bürgermeister sabbern schon.
2: Ja. Und dann kann jede Stadt sagen, danke, lieber unbekannter Lotto-Millionär. Wir bräuchten da zufällig noch eine Schule, eine Straße oder ein Schwimmbad.
1: Ach, ein Schwimmbad, alles wäre drin,
2: ja,
1: oder?
2: Oder er spendiert dem gesamten Kreis einmal Mettbrötchen. Ne? Bei 120 Millionen Euro dürfte sogar noch Geld für Zwiebeln übrig sein. Und natürlich auch eine vegetarische Variante. Es gibt keine Grenzen.
1: Ja, das ist jetzt das Sinnvollste, was ich an Vorschlägen gehört habe. Das mit dem Mettbrötchen. Sehr großzügig. So, das muss er mal machen, einfach sein Geld verteilen. Übrigens, die Zahlen waren 11, 17, 20, 22, 35 und 4 und die 8.
2: Hört sich so einfach an.
1: Ich hätte sie auch nehmen können, aber ich habe wieder vergessen, den Schein abzugeben.
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1: Mit Christopher Langer, guten Tag. Neue Unternehmen und Jobs sollen bald auf dem Gelände der Deutschen Nickel in Schwerte entstehen. Die Stadt hat die Fläche des insolventen Unternehmens gekauft. Sie will das 140.000 Quadratmeter große Industrieareal weiterentwickeln. Schon im November hatte der Stadtrat den Kauf beschlossen. Jetzt wurde der Vertrag mit dem Insolvenzverwalter unterschrieben. Die Stadt will nicht nur neue Firmen nach Schwerte holen, sondern auch die bestehenden Jobs sichern. Zuletzt arbeiteten noch 160 Menschen bei der Deutschen Nickel. Ein Vorbild dafür soll das alte Hösch-Gelände sein. Das hatte die Stadt vor einigen Jahren ebenfalls gekauft und dort rund 200 Arbeitsplätze gerettet. Das Eigentum am Nickel-Gelände soll in 2 bis 3 Monaten offiziell auf die Stadt übergehen. Bürger in Unna-Hemmerde können bald wieder in ihrem Ort einkaufen. Am 5. November eröffnet der Tante-Enso-Supermarkt. Wie das Unternehmen mitteilt, zieht der Laden in das Gebäude des früheren Kerkauf. Er hatte vor einem Jahr zugemacht, seitdem gibt es in Hemmerde keinen Supermarkt mehr. Das Besondere, Tante-Enso hat rund um die Uhr geöffnet. An nur 4 Stunden pro Tag ist Personal vor Ort. In der übrigen Zeit kommen Kunden mit einer kostenlosen Tante-Enso-Karte rein und zahlen an Selbstscan-Kassen. Das Konzept funktioniert als Genossenschaft. Bürger haben sich im Vorfeld mit Anteilen ab 100 Euro beteiligt und so den neuen Markt für Hemmerde ermöglicht. Es ist die 10. Filiale dieser Art in Nordrhein-Westfalen. Der Marktplatz in Unna bekommt neue Fugen, für Besucher bringt das Einschränkungen. Ab heute ist der südliche Teil des Platzes für rund 3 Wochen gesperrt. Die Fugen zwischen den Pflastersteinen werden erneuert, dadurch soll es weniger Stolperfallen geben. Auch mit dem Rollator und Rollstühlen soll man leichter drüber kommen. Der Wochenmarkt zieht deshalb ab Freitag auf den nördlichen Teil des Marktplatzes, in den oberen Bereich der Bahnhofstraße und auf den Kirchplatz. Ab dem 6. November zieht der Wochenmarkt dann auf den Rathausplatz, dann startet auf dem Marktplatz nämlich der Aufbau für den Weihnachtsmarkt. Das Wetter im Kreis. Heute ist noch oft die Sonne dabei bei bis zu 17 Grad in Holzwickede und Werne. Später am Nachmittag zieht es sich dann mehr zu. Morgen wird es sehr schön, meistens sonnig bei bis zu 19 Grad und Regen ist erstmal nicht in Sicht. Gucken wir auf die Straßen, da gibt es aktuell nur ein paar kleinere Staus. Auf der 1 Münster-Dortmund zwischen Kamm-Zentrum und dem Kreuz Dortmund-Unna zum Beispiel 4 Kilometer, 5 Minuten plus. Und die A2 Hannover-Oberhausen zwischen Dortmund-Nordost und Dortmund-Mengede 3 Kilometer stockender Verkehr, 6 Minuten mehr. Dann wird noch geblitzt in Frontenberg auf der Alleestraße, in Holzwickede auf der Nordstraße und in Kamen auf der Unna-Straße. Und dann hat uns der Martin noch gemeldet auf der Dortmunder Straße in Lünen auch noch ein Blitzer.
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2: Ach, putzig Mensch hier. Winnie Pooh wird heute 100. Herzlichen Glückwunsch. Happy Birthday. Ja, wenn das das Geheimnis des Alterns ist, fange ich sofort an, mehr Honig zu essen.
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2: Hallo, Kevin Zimmer hier. Schönen Mittwoch.

0: Atze Schröder, unser Comedian, der ist ja, sag ich mal, so unterwegs, dass man ihm so einige Sachen vielleicht nicht zutrauen würde. Zum Beispiel auf seine Gesundheit achtet er sehr. Ja, sonst könnte man nicht so fantastisch aussehen, wie Atze Schröder das tut. So, deswegen kennt Atze auch wirklich jeden Gesundheitstrend, auch den Sober Oktober.
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3: Ja, nee, ist klar.
4: So, jetzt sagt doch mal, wie läuft bei euch der Sober Oktober? Ach, ihr habt noch nichts davon gehört? Ja, dann machen doch alle mit. Nur du nicht, oder was? Sober Oktober, ein Monat ohne Alkohol. Der neue Trend, quasi wie der Dry January, aber ohne Schnee. Und das ist natürlich eine Herausforderung, im goldenen Oktober nicht zu saufen. Wo doch gerade die Weinlese war, der Federweiße im Angebot und man vom Oktoberfest noch so schön im Training ist. Aber überlegt doch mal die Vorteile, wenn ihr jetzt noch mal die Saufbremse reinhaut. Der Körper reinigt sich mal wieder, allein dein Gesicht, wo du morgens in den Spiegel guckst und denkst, du hast mit dem Frosch geknobelt und die Augen gewonnen. Ja, das wird alles schön wieder straff, ne? Ohne Stoff. Da kannst du dir in ein paar Wochen auch mal wieder neue Passbilder machen lassen. Und an deinem iPhone funktioniert auch die Gesichtserkennung wieder. Der Oktober ist genau der richtige Monat für die Spritpause. Im November kannst du dich dann ganz locker über den St. Martinsmarkt und den Karnevalsauftakt am 11.11. wieder ans Hauptfeld ransaufen und pünktlich zum Weihnachtsmarkt auf den vorderen Plätzen mitmischen. Dann ist dein Körper wieder frisch und bereit für diese Mischung aus Grünkohl, Mettwurst, Jagertee, Glühwein, Nutella-Crepe und Champignon-Pfanne mit viel Knoblauch. Mmh, herrlich.
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0: Und wenn ihr ein bisschen mehr noch von der besten Comedy hier aus unserem Programm haben wollt, heute in Duisburg, Theater am Marientor, unter anderem Comedy-Star Toni Bauer dabei.
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0: Und es gibt sogar noch Karten da

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1: Mit Thorsten Adolfs. Guten Tag. Ungefähr 4 Jahre nach den Anschlägen auf die Nord Stream Gaspipelines beginnt in diesen Minuten in Hamburg der Prozess gegen den ersten Tatverdächtigen, einen ehemaligen ukrainischen Armeeoffizier. Der Mann soll die Anschläge mit vorbereitet und später vor Ort auch koordiniert haben. Der Fall ist politisch brisant, denn die Bundesanwaltschaft glaubt, dass die Angeklagten im Auftrag staatlicher ukrainischer Stellen gehandelt haben. Präsident Zelensky bestreitet das. Weitere Infos von Marc Weiß.
2: Beide Pipelines am Boden der Ostsee waren für den Transport von russischem Gas nach Deutschland bestimmt. Sie zu zerstören bedeutete, dass Russland damit kein weiteres Geld mehr für die Kriegskasse verdient. Aus Sicht der Ukraine wäre das ein durchaus nachvollziehbares Ziel, denn zum Zeitpunkt des Anschlages gab es schon massive russische Angriffe auf das Land. Zelensky dementiert trotzdem. Damals hatte Russland aufgrund der westlichen Sanktionen den Gashahn zwar schon zugedreht, möglicherweise sollte dieser Anschlag aber dafür sorgen, dass er auch auf keinen Fall mehr aufgedreht wird. Den Ermittlern zufolge soll der heute vor Gericht stehende Ex-Offizier mit einer kleinen Gruppe aus Berufstauchern, einem Sprengstoffexperten und einem Bootskipper mit gefälschten Pässen eine Yacht gemietet und damit aufs Meer gefahren sein. Um den 22. September herum sollen die Männer dann Sprengsätze mit Zeitzündern an den Pipelines befestigt haben. Am 26. September explodierten sie. Die Explosionen ereigneten sich in der dänischen und in der schwedischen Wirtschaftszone der Ostsee. Der Prozess darf trotzdem in Deutschland stattfinden, weil die Pipelines in Mecklenburg-Vorpommern enden und die Folgen dieser Tat damit vor allem Deutschland betreffen.
1: Und jetzt weitere Meldungen im Überblick. Der Immobilieninvestor Rene Benko darf vom Gefängnis in den Hausarrest wechseln. Er muss dort aber eine Fußfessel tragen. Das hat das Innsbrucker Landgericht entschieden. Benko soll seine Gläubiger massiv finanziell geschädigt haben. Außerdem werden dem 49-Jährigen Betrug, Untreue und Bankrott vorgeworfen. In weiten Teilen Griechenlands wüten Unwetter. An vielen Orten wurden Straßen, Geschäfte und Häuser überflutet. Auf 2 Inseln fiel der Strom aus. Auch der Fährverkehr ist eingeschränkt. Auf Kreta und in der Nähe der Hauptstadt Athen wurden die Menschen aufgefordert, in ihren Wohnungen und Häusern zu bleiben. Die Polizei hat eine Mitarbeiterin der JVA Geldern festgenommen. Sie soll mit Drogen gehandelt haben. Außerdem wird nach Angaben der Staatsanwaltschaft Kleve gegen 4 Insassen der JVA ermittelt. Nach dpa-Informationen kam der Hinweis auf die mutmaßlichen Drogengeschäfte der Frau von der Anstaltsleitung. Aktivisten haben in der vergangenen Nacht einen Castortransport ausgebremst. Sie seilten sich auf der A31 bei Dorsten von einer Autobahnbrücke ab. Mit einem Banner unter dem Motto "Stoppt den Scheiß" wollten sie ein klares Zeichen gegen Atomkraft setzen. Die Polizei war schnell vor Ort und nahm die 3 Aktivisten in Gewahrsam. Der Castortransport kam deshalb mit Verzögerung in Ahaus an. Das Thema wird NRW noch eine ganze Weile begleiten. Insgesamt müssen 152 Castorbehälter von Jülich nach Ahaus gebracht werden, weil sie quer durchs Land gefahren werden, müssen sich Pendler und Reisende immer wieder auf Störungen oder kurzzeitige Umleitungen einstellen. Das waren die Nachrichten mit Thorsten Adolfs.
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4: Da ist ja wieder der goldene Oktober. Heute zeigt sich die Sonne ziemlich oft. Wolken gibt es kaum, es bleibt trocken und wird mit bis zu 19 Grad sogar relativ warm. Morgen legen die Temperaturen noch ein bisschen nach, bis zu 21 Grad sind drin. Dazu gibt es wieder viel Sonne, wenige Wolken. Erst am Freitag kommen dann mehr Wolken zu uns nach NRW.
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4: Und jetzt die Staus, wo ihr mindestens 12 Minuten drin steht. A4 Aachen-Köln zwischen Kreuzköln-West und Köln-Eiffeltor 5 Kilometer. Hier sind es 22 Minuten. Die A4 Olpe-Aachen zwischen Köln-Meerheim und Köln-Eiffeltor 7 Kilometer, 18 Minuten on top. Die A46 Wuppertal-Düsseldorf zwischen Hahn-Ost und Dreieck-Düsseldorf-Süd 5 Kilometer, 15 Minuten mehr. Die A46 Düsseldorf-Heinsberg zwischen Neuss-Holzheim und Grevenbruch 2 Kilometer, 12 Minuten on top. Und die A57 Krefeld-Köln zwischen Köln Worringen und Köln-Longerich 6 Kilometer. Da hat es ja einen Unfall gegeben. Derzeit steht ihr noch 31 Minuten. Allen unterwegs, gutes Ankommen mit uns. Hallo, Kevin Zimmer hier. Schön, dass ihr da seid. Kanzler Friedrich Merz wird heute seiner Frau sagen, hör mal, Charlotte, heute brauchst du nicht zum Obsthändler am Markt. Ich bring Äpfel mit. Heute gibt es nämlich eine langjährige Tradition am Kanzleramt, das Apfelkabinett. Kommt, also tritt heute zusammen. Das gibt's wirklich, das nennt sich wirklich Apfelkabinett, ist eine Tradition. 6 Apfel- und Saatköniginnen aus ganz Deutschland schenken Kanzler Merz heute Körbe mit Äpfeln. Das, also reicht für die nächsten 6 Wochen. Schatz, was gibt's heute zu essen? Apfelpfannekuchen!
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4: Und wir haben noch Apfelsaft.

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0: Oh Mensch, das war Katrin heute früh beim Wunscherfüller. Katrin darf mit ihrem Mann aufs große Meer. Es geht mit der AIDA von Hamburg nach Norwegen und wieder zurück. Und an Bord wird einem auch nicht langweilig. Es ist nämlich die 80er Live Cruise. Also mit Showprogramm unter anderem mit Kim Wilde, Alphaville, Weather Girls und Sandra, Stars der 80er. Und es ist zwar die letzte Woche mit dem Wunscherfüller bei uns, aber ein paar andere Wünsche werden wir diese Woche noch erfüllen. 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
0: Und das ist Justin Timberlake, Can't Stop the Feeling.

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1: Mit Christopher Langer. Guten Tag. Neue Unternehmen und damit auch neue Jobs sollen bald auf dem Gelände der Deutschen Nickel in Schwerte entstehen. Die Stadt hat die Fläche des insolventen Unternehmens gekauft. Sie will das 140.000 Quadratmeter große Industrieareal weiterentwickeln. Schon im November hatte der Stadtrat den Kauf beschlossen. Jetzt wurde der Vertrag mit dem Insolvenzverwalter unterschrieben. Die Stadt will nicht nur neue Firmen nach Schwerte holen, sondern auch die bestehenden Jobs sichern. Zuletzt arbeiteten noch 160 Menschen bei der Deutschen Nickel. Ein Vorbild dafür sollte das alte Höschgelände sein. Das hatte die Stadt vor einigen Jahren schon gekauft und dort rund 200 Arbeitsplätze gerettet. Das Eigentum am Nickelgelände soll in 2 bis 3 Monaten offiziell auf die Stadt übergehen. Bürger in Unna-Hemmerde können bald wieder in ihrem Ort einkaufen. Am 5. November eröffnet der Tante-Enso-Supermarkt. Wie das Unternehmen mitteilt, zieht der Laden in das Gebäude des früheren Kerkauf. Der hatte vor einem Jahr zugemacht, seitdem gibt es in Hemmerde keinen Supermarkt mehr. Das Besondere bei Tante-Enso, der Markt hat rund um die Uhr auf, allerdings gibt es nur an 4 Stunden Personal. In der übrigen Zeit kommen Kunden mit einer kostenlosen Tante-Enso-Karte rein und zahlen an Selbstscan-Kassen. Das Konzept funktioniert als Bürger haben sich im Vorfeld mit Anteilen ab 100 Euro beteiligt und so den neuen Markt für Hemmerde gesichert. Es ist die 10. Filiale dieser Art in Nordrhein-Westfalen. Borussia Dortmund ist das erste Mal in dieser Saison auswärts in der Champions League gefragt. Und zwar am nördlichsten Punkt, an dem der BVB jemals Fußball gespielt hat. In Norwegen geht es gegen Bodø Glimt. Allerdings nicht für Nico Schlotterbeck. Der wird geschont und ist nicht mitgeflogen. Der Platz sei nicht für sein Sprunggelenk geeignet, erklärte Trainer Nico Kovac. Denn in Bodø wird auf Kunstrasen gespielt und das sei ein Risiko. Dafür sind Julian Riason und Kane Chukwuemeka wieder am Start. Das erste Champions-League-Spiel hatte der BVB zu Hause gegen Villarreal gewonnen. Bodø müsste sich den Bayern geschlagen geben. Schon letzte Saison trafen der BVB und Bodø aufeinander. Damals endete das Spiel in Dortmund 2:2. Anstoß ist heute um 21 Uhr. Gucken wir aufs Wetter. Heute ist noch oft die Sonne dabei. Bis zu 17 Grad sind drin in Kamen und Lünen. So am späteren Nachmittag dann aber mehr Wolken. Morgen wird es sehr, sehr schön. Am Donnerstag meistens sonnig bei bis zu 19 Grad. Und Regen ist erstmal noch nicht in Sicht. Rüber auf die Straßen. Es dauert ein bisschen länger auf der A1 Köln-Dortmund zwischen Hagen-Nord und dem Westhofener Kreuz. 2 Kilometer Stau, 5 Minuten plus. Die A2 Hannover-Oberhausen zwischen Dortmund-Nordost und Mengede. 4 Kilometer Stop-and-Go, 6 Minuten kommen drauf. Und geblitzt wird in Lünen auf der Altstädter Straße. Danke Didi fürs Melden. In Holzwickede auf der Nordstraße und in Kamen auf der Unna-Straße.
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2: Hallo, Kevin Zimmer hier. IKEA bietet ab sofort einen Second-Hand-Markt für Möbel an. Für Family-Card-Mitglieder ist das Ganze dann auch kostenlos. Ist ein bisschen wie eBay-Kleinanzeigen. Da kannst du dann, was weiß ich, dein altes IKEA-Bett anbieten, das nur mit einem IKEA-Imbusschlüssel zusammengebaut wurde, relativ instabil ist und immer in den falschen Momenten viel zu laut gequietscht hat.
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0: Schönen Mittwoch, Kevin Zimmer hier. Wir sind im Herbst angekommen, da verbringt man wieder mehr Zeit drin, wobei heute das Wetter schon relativ gut ist, da könnt ihr gerne auch nochmal draußen spazieren gehen. Aber wenn es dann mal so richtig herbstlich ist, so rein wettertechnisch, ja, da haben wir euch letzte Woche schon Bücher vorgestellt, jetzt haben wir uns gesagt, ja komm, ein bisschen berieseln lassen ist auch mal ganz gut. Und deswegen gibt's Herbstserien, die ihr euch streamen könnt von uns. Das Problem ist ja bei Streamingdiensten, die sind unfassbar teuer, wenn man wirklich alle haben möchte. Ja, das ist ein bisschen vermögenlos. Aber wir haben uns jetzt mal Serien angeguckt und wollen die euch vorstellen, wo ihr wirklich keine Streamingkosten habt. Kollege Jonas Mikolajczak verrät euch, wie das jetzt funktioniert.
1: Lasst den Geldbeutel zu. Wir streamen heute for free. Auch wenn ihr keinen einzigen Streaming-Service abonniert, müsst ihr nicht auf euren herbstlichen Streaming-Abend verzichten. Denn das kostenlose Angebot online, das ist besser als man denkt. Sogar auf YouTube, da könnt ihr eine Animationsserie gucken, die herbstlicher nicht sein kann. Hinter der Gartenmauer geht kaum länger als eine Stunde und nimmt euch mit auf eine Reise durch eine herbstliche Märchenwelt. Und das komplett und kostenlos auf YouTube.
2: Wie der sanfte Wind durch die Blätter winkt.
1: Allein bei dem Intro will man sich doch schon in die Decke schmeißen. Wer es in dieser Jahreszeit düster mag, der kommt auch ohne Abos auf seine Kosten. Und zwar mit der Mystery-Thriller-Serie überhaupt, Twin Peaks. Fiebert mit bei der Frage, wer hat Laura Palmer getötet? Gratis in der Arte-Mediathek. Ja, die großen Fernsehmediatheken bedeuten nicht nur Eigenproduktion und Dokus. Da gibt es teilweise Hollywood, sogar Oscar-Gewinner wie La La Land.
3: Video Star. Are you shining just for me?
1: Oder wenn ihr ein bisschen Horror haben wollt, passt ja zu Halloween, dann ist vielleicht A Quiet Place Day One was für euch. Vor paar Jahren noch im Kino, jetzt in der ZDF-Mediathek. Ihr seht, kostenlos streamen bedeutet alles andere als Verzicht. Im Gegenteil, ihr kriegt Top-Serien und Filme, sogar die bestbewerteten. Mit allen drei der Pate-Film für lau in der Arte-Mediathek.
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1: Wer kostenlos streamt, hat mehr Geld für Snacks.
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2: Mit Thorsten Adolfs. Guten Tag. Es war eine Schreckensnachricht für viele Gläubige. Papst Leo XIV. Ist an Lungenkrebs erkrankt. Einen Tag nach seiner Operation erholt sich der 71-Jährige im Krankenhaus. Der Pontifex habe eine ruhige Nacht verbracht, teilte der Vatikan mit. Etwa eine Woche soll der Papst im Krankenhaus bleiben. Malte Albrecht aus dem News-Team, wie geht's ihm denn?
3: Das müssen wir noch abwarten. Erst im Laufe des Tages soll es weitere Infos zum Gesundheitszustand des Papstes geben. Gut ist ja, dass der bösartige Tumor früh entdeckt wurde, aber ein Teil des rechten Lungenflügels musste entfernt werden. Der Eingriff dauerte rund 1,5 Stunden und verlief nach Aussage der Ärzte erfolgreich und ohne Komplikationen. Erst am Sonntag hatte Leo, der sich immer fit hält mit Tennis, Schwimmen und regelmäßigen Übungen, völlig überraschend erklärt, er habe einen Lungenknoten. Mit welcher Therapie es jetzt weitergeht, ist noch offen. Das hängt entscheidend davon ab, ob noch Krebszellen in seinem Körper vorhanden sind. Bisher hat sich der Vatikan zu diesen Details nicht geäußert.
2: Und wie groß ist die Anteilnahme?
3: Sehr groß. Viele Gläubige sind zur Gemelli-Klinik in Rom gekommen, blicken nach oben in den 10. Stock, wo Leos Krankenzimmer ist. Viele beten da natürlich für ihn. Es gibt überall Gottesdienste, auch in der Krankenhauskapelle. Und aus aller Welt treffen Genesungswünsche für den Papst ein, unter anderem von US-Außenminister Rubio und Bundespräsident Steinmeier. Von ihm hieß es, er sei besorgt, die Stimme des Papstes zu den aktuellen Fragen und Herausforderungen unserer Zeit sei für viele Menschen von besonderer Bedeutung.
2: Dankeschön, Malte. Und jetzt weitere Themen im Überblick. Union und SPD haben die umstrittene Zuckersteuer auf den Weg gebracht. Laut Finanzministerium sollen die Einnahmen einen Beitrag zum Gesundheitsschutz von Kindern und Jugendlichen leisten. Ein Teil soll auch an die gesetzliche Krankenversicherung gehen. Der Bund erwartet nächstes Jahr dadurch Mehreinnahmen von 690 Millionen Euro. In Hamburg hat ein Prozess um die Anschläge auf die Nord Stream Pipelines in der Ostsee begonnen. Angeklagt ist ein Ukrainer. Er soll als Offizier einer Spezialeinheit Drahtzieher der Sabotage gewesen sein. Einem seiner Anwälte soll er kurz nach der Festnahme gesagt haben, er könne nicht sagen, was er getan habe, aber er habe es auf Befehl getan. Die deutschen Maschinen- und Anlagenbauer schauen wieder optimistischer in die Zukunft. Jedes dritte Unternehmen beschreibt die aktuelle Lage als gut oder sehr gut. Nach Einschätzung des Branchenverbandes VDMA geht der Jobabbau in vielen Unternehmen aber weiter. Der Immobilienmarkt ist mächtig in Bewegung. Während die Preise in den großen Metropolen kaum noch zulegen, rücken andere Regionen stark in den Fokus, zum Beispiel das Ruhrgebiet. Das steht in einer Analyse von Immowelt. Demnach mussten Käufer in allen 11 kreisfreien Städten des Reviers für Eigentumswohnungen mehr bezahlen als noch vor einem Jahr. Im Schnitt lag das Plus bei fast 6%. Essen ist mit einem Anstieg von 6,5% dabei der Spitzenreiter in der Region. In beliebten Großstädten wie Köln und Frankfurt legten die Preise dagegen nur noch leicht zu. Begründet wird das mit den hohen Zinsen und den begrenzten Budgets der Käufer. Viele Leute würden deshalb auf andere Regionen wie eben das Ruhrgebiet ausweichen, heißt es. Dort gäbe es bei den Quadratmeterpreisen noch etwas mehr Spielraum. Das waren die Nachrichten mit Thorsten Adolfs.
4: Das Wetter. So ein bisschen goldene Oktoberstimmung ist zurück bei uns. Heute scheint ordentlich die Sonne, der Himmel ist kaum bewölkt und es bleibt trocken mit bis zu 19 Grad. Morgen wird es mit bis zu 21 Grad noch ein bisschen wärmer, ebenfalls sonnig und dann sind auch kaum Wolken dabei. Die kommen erst am Freitag wieder zu uns.
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4: Und jetzt alle Staus, in denen ihr mindestens 10 Minuten und länger braucht. A1 Dortmund-Köln zwischen Gewelsberg und Kreuz Wuppertal Nord, 3 Kilometer, 10 Minuten mehr. A1 Dortmund-Köln zwischen Burscheid und Köln-Niel, 3 Kilometer plus 12. A4 Aachen-Köln zwischen Kreuz Köln-West und Köln-Eiffeltor, 6 Kilometer, 33 Minuten länger. Die A4 Olpe-Aachen zwischen Köln-Meerheim und Köln-Eiffeltor, 6 Kilometer, da braucht ihr 18 Minuten. Die 44 Kassel-Dortmund zwischen Diemelstadt und Marsberg, 2 Kilometer plus 12. Und die 46 Düsseldorf-Heinsberg zwischen Neuss-Holzheim und Grevenbruch, 3 Kilometer, seid ihr nach 10 Minuten durch. Gute Fahrt mit uns. Hallo, hier ist Kevin Zimmer. Ich bringe euch ganz groß raus. Ja? Das sind Sätze, die man oft hört, wo man skeptisch wird, aber ich mache es jetzt wirklich. Und ich bringe euch jetzt nicht bei YouTube groß raus oder ihr müsst jetzt irgendwie Influencer werden und irgendwelche dämlichen Schminktipps geben oder Turnschuhe in die Kamera halten. Nein, auch nicht Fernsehen. Nein, größer. ich bringe euch direkt auf die Kinoleinwand. Was? Ja, ihr könnt Komparse werden bei einer Kinoproduktion. Was ihr da mitbringen müsst, das hören wir uns gleich an.
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4: Das könnte der Startschuss einer wunderbaren Karriere sein. Gut, euch sieht man in dem Film wahrscheinlich dann so hinten rechts ganz kurz mal so in der Ecke. Aber immerhin, es könnte ein Start werden.

0: Der Mittwoch mit Kevin Zimmer. Stellt euch mal vor, ihr sitzt mit Freundin oder ein paar Freunden so im Kino und dann sagt ihr, das da auf der Leinwand, das bin übrigens ich. Wo? Gut, da hinten links. Sehe ich nicht. Ja, jetzt bin ich auch schon wieder weg. Aber es wäre jetzt gar nicht so unwahrscheinlich. Für eine neue Kinoproduktion werden in NRW gerade rund 800 Komparsen, Kleindarsteller und Doubles gesucht. Gedreht wird ab Ende Oktober unter anderem hier bei uns in NRW in Düren, Mönchengladbach, Düsseldorf, Köln, Wuppertal und Dortmund. Und gesucht werden vor allem Fußballfans. Und wenn ihr jetzt sagt, Fußballfan, hör mal, ole ole, das kann ich. Gregor Weber ist von der Castingagentur. Hallo Gregor.
1: Hallo Kevin, schön bei euch zu sein.
0: So, wen sucht ihr denn genau und muss ich dafür abseits erklären können?
1: Nein, das muss man nicht. Also wir suchen tatsächlich das bunte Leben, Menschen zwischen 0 bis 80 Jahren, auch Kleinkinder, Babys. Und wenn man dann waschechter, tatsächlicher Fan ist, der mit Leidenschaft da mitfiebern kann, und es sind nicht nur, sage ich auch mal, Fußballszenen, die wir haben, es gibt auch andere Situationen, wo Fans vielleicht mal zusammenkommen, ich darf noch nicht zu viel verraten, dann ist man da bei uns richtig, wenn man mal beim Film dabei sein möchte. Und schön ist, wenn man ein Lieblingstrikot auch dabei haben könnte, das kann man alles im Casting an.
0: Also ich muss auch nicht aussehen wie der klassische Ultra aus der Südkurve oder wie muss ich mir das vorstellen?
1: Nein, du kannst auch aussehen wie der klassische Duisburger oder Dortmunder quasi. Es ist wirklich ganz bunt gemischt, wenn man auch international ist, sehr gerne gesehen, ne? Also ganz, ganz bunt gemischt alles. Natürlich ist da der Großteil der Menschen, die wir suchen, zwischen 18 bis 80 Jahre, Männer, Frauen. Es ist ein Jetztzeitfilm, so viel darf ich verraten, also nicht wie bei Tribute vom Panem, was wir in Duisburg gedreht hatten letztes Jahr, wo man auf Kostümgrößen und Haare achten muss. Es ist jetzt wirklich so, dass wir da absolut frei sind in den Menschen, die wir suchen.
0: Und jetzt mal für alle, die wirklich gerade überlegen und sagen, ach komm, da bewerbe ich jetzt mich einfach mal. Was muss ich machen?
1: Man geht auf die Landingpage, die wir dafür geschaffen haben. Das ist rebellencasting.de. Da gibt man seine Daten ein und dann ganz wichtig, zwei aktuelle Fotos, tagesaktuelle Fotos hochladen. Einmal Porträtbild und das Ganzkörperbild gerne, wenn man das hat, in einem Trikot.
0: Ich weiß, du darfst uns das nie sagen, um welchen Film es da geht, aber vielleicht hast du einen Tipp für uns. Um was ist da so geht.
1: Also diesmal, genau, sonst, also wir dürfen es häufig eigentlich sagen, aber in dem Fall ist das so, dass wir das noch nicht verraten dürfen. Man darf verraten, dass es um Fußball geht und dass es um eine Vater-Sohn-Geschichte geht, Vater und Sohn, die an verschiedene Orte reisen und dort allerhand Herausforderungen erfahren. Und ich denke mal, es wird ein sehr schöner Film werden.
0: Gregor, vielen Dank und dann bewerbt euch da.

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1: Mit Joachina Raulin, hallo zusammen. Wird es auch in Werne bald ein Bettelverbot in der Außengastro geben? Bei der Stadt ist dazu ein Antrag eingegangen, teilte sie auf Anfrage von Antenne Unna mit. Der Ausschuss für Sicherheit und Ordnung will im November darüber beraten. Es geht um das sogenannte Dortmunder Modell. Dort hatte die Politik es diesen Sommer eingeführt. Im Umkreis von 5 Metern rund um Stühle und Tische vor Restaurants ist das Betteln um Geld verboten. Wirte sagen, seitdem sei es besser geworden. Kritiker meinen, Armut und Obdachlosigkeit werde dadurch nur aus dem Blickfeld geschoben. Neue Unternehmen und Jobs sollen bald auf dem Gelände der Deutschen Nickel in Schwerte entstehen. Die Stadt hat die Fläche des insolventen Unternehmens gekauft. Sie will das 140.000 Quadratmeter große Industrieareal weiterentwickeln. Schon im November hatte der Stadtrat den Kauf beschlossen. Jetzt wurde der Vertrag mit dem Insolvenzverwalter unterschrieben. Die Stadt will nicht nur neue Firmen nach Schwerte holen, sondern auch die bestehenden Jobs sichern. Zuletzt arbeiteten noch 160 Menschen bei der Deutschen Nickel. Ein Vorbild dafür soll auch das alte Hösch-Gelände sein. Das hatte die Stadt vor einigen Jahren gekauft und dort rund 200 Arbeitsplätze gerettet. Das Eigentum am Nickelgelände soll in 2 bis 3 Monaten offiziell auf die Stadt übergehen. Bürger in Unna Hemmerde können bald wieder in ihrem Ort einkaufen. Am 5. November eröffnet der Tante Enso Supermarkt. Wie das Unternehmen mitteilt, zieht der Laden in das Gebäude des früheren Kerkauf. Er hatte vor kurzem zugemacht. Seitdem gibt es in Hemmerde keinen Supermarkt mehr. Das Besondere, Tante Enso hat rund um die Uhr geöffnet. An nur 4 Stunden pro Tag ist Personal vor Ort. In der übrigen Zeit kommen Kunden mit einer kostenlosen Tante Enso-Karte rein und zahlen an Selbstscan-Kassen. Das Konzept funktioniert als Genossenschaft. Bürger haben sich im Vorfeld mit Anteilen ab 100 Euro beteiligt und so den neuen Markt für Hemmerde gesichert. Es ist die 10. Filiale dieser Art in Nordrhein-Westfalen. Das Wetter bei uns im Kreis ist heute echt richtig schön. Viel Sonne am Himmel, das Ganze aktuell bei 15 Grad in Holzwickede und auch in Cham. Zum Abend ziehen dann aber ein paar Wolken auf, es bleibt jedoch trocken. Morgen kriegen wir dann sogar noch mehr Sonne ab und bis zu 19 Grad. Und am Freitag knacken wir auch nochmal die 20-Grad-Marke bei uns im Kreis Unna. Rüber auf die Straße. Es staut sich ein wenig auf der A44 Kassel Richtung Dortmund zwischen Unna Ost und Kreuz Dortmund Unna. Da ist 1 Kilometer Stau. Plant da am besten so 5 bis 10 Minuten mehr ein. Ansonsten gibt es auch noch ein paar Blitzer bei uns im Kreis. Und zwar einmal in Cham auf der Hammerstraße und auf der Unnaer Straße und dann noch in Lünen auf der Altstädter Straße und in Holzwickede auf der Nordstraße. Dankeschön euch allen fürs Melden. Und falls ihr sonst noch was sehen solltet, dann klingelt doch gerne einmal kostenlos durch oder schreibt eine WhatsApp zu uns ins Studio. Das geht beides ganz einfach unter der 0800 577 7988. Ich wünsche euch eine gute Fahrt.
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2: Ich komme da ja nicht drüber hinweg. 120 Millionen Euro. Ein 35-Jähriger, der online Lotto gespielt hat, hat den Euro-Jackpot gewonnen und er kommt aus NRW, aus dem Kreis Mettmann. Wir haben schon gehört, im Kreis Mettmann kann er die Hälfte aller geplanten Bauvorhaben alleine umsetzen. Die bräuchten gar kein Sondervermögen der Bundesregierung mehr da im Kreis. Jetzt liegt ein gewisser Druck auf diesem armen Lottogewinner. Muss ich jetzt da hier die Schulen bezahlen? Naja. Oder willst du etwa nicht, dass die Kinder eine neue Schule bekommen?
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2: Wir können gleich mal hören, ob es eine Empfehlung gibt, wie sich dieser Lotto-Millionär jetzt verhalten sollte. Ich bin Kevin Zimmer, euch einen schönen Mittwoch, jetzt mit Maroon 5 und Moves Like Jagger.

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0: Europe, the final countdown aus den 80ern hier bei uns. Ihr habt's gehört, ein 35-jähriger Mann aus dem Kreis Mettmann hier in NRW hat die 120 Millionen Euro aus dem Euro-Jackpot gewonnen. Seit dem Abend ist klar, der muss nie wieder arbeiten gehen. Aber die von Lotto sagen ja immer, dass sie den Gewinnern dann auch ja raten, sie sollen erstmal ganz genauso weitermachen wie bisher. Also weiter arbeiten gehen, einfach so weiterleben wie vor dem Lottogewinn auch. Als ob nichts gewesen ist. Also dem 35-Jährigen wird man nichts anmerken, nichts annehmen. Gut, vielleicht wird es das ein oder andere Zeichen geben.
1: Kinder, macht mal Platz. Der Papa von Torben bringt seinen Sohn gerade zur Schule. Hier ducken, ducken.
0: Ich weiß auch nicht. Irgendwas ist komisch. Heute bringt er seinen Sohn mit dem Hubschrauber. Gestern hat er ihn in so einer goldenen Kutsche vorbeigebracht.
1: Ja, die haben ja alles vollgekackt, die 12 Elefanten, die das Ding gezogen haben. Irgendwas ist komisch da. Da hast du recht. Du meinst doch nicht etwa...
0: Doch, meine ich. Der hat... Ich denke auch, der hat seinen Bausparvertrag ausbezahlt bekommen.
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1: Mit Christian Böder, schönen guten Tag. Kinder und Jugendliche lieben sie, viele Eltern hassen sie. Social-Media-Plattformen wie TikTok oder Snapchat. In Deutschland sollen sie jetzt für Kinder unter 13 Jahren verboten werden. Das sieht der 12-Punkte-Plan von Bundesfamilienministerin Prien vor, der jetzt vom Bundeskabinett beschlossen wurde. Danny Hoppe aus dem News-Team. Wann das Verbot kommt, ist aber noch unklar.
2: Genau, denn es wurde noch kein konkretes Gesetzesvorhaben verabschiedet, sondern nur eine Absichtserklärung. Auf EU-Ebene wird ja auch gerade über entsprechende Pläne beraten. Bis man da zu einer Lösung kommt, kann aber noch einige Zeit vergehen, weil sich da das EU-Parlament und die Mitgliedsländer auf eine einheitliche Linie und ein Mindestalter einigen müssen. So lange will man in Berlin nicht warten und plant deshalb die heute beschlossene Übergangsregelung für Deutschland. Die sieht halt vor, dass unter 13-Jährige grundsätzlich keine sozialen Netzwerke nutzen dürfen. Für 13- bis 18-Jährige soll das eingeschränkt möglich sein, zum Beispiel was die Nutzungsdauer und die Funktionen angeht.
1: Prien hat ja noch weitere Eckpunkte vorgelegt. Wie sehen die denn aus?
2: Also auf EU-Ebene will sich die Bundesregierung dafür einsetzen, dass auch suchtfördernde Designs verboten werden sollen. Da geht es zum Beispiel um das Endlosscrollen. Und auch an suchtfördernde Algorithmen will man dran. Und dann geht es aber auch um die Medienkompetenz und die Verantwortung der Eltern. Das meldet das Nachrichtenmagazin Politico und beruft sich auf Priens Eckpunktepapier. Demnach geht es zum Beispiel um ein KI-Seepferdchen, eine Kinder-Online-Wache, eine Aufklärungskampagne für Eltern und Vorschulkinder und auch mehr Medienbildungs- und Beratungsangebote.
1: Vielen Dank, Danny. Und hier haben wir weitere Nachrichten kompakt zusammengefasst. In Hamburg ist der Prozess rund um die Sabotage der Nord Stream Pipelines in der Ostsee vor rund 4 Jahren angelaufen. Angeklagt ist ein 50-jähriger Ex-Offizier der ukrainischen Streitkräfte. Er soll die Sprengung der Erdgasleitung mitentwickelt und das Sabotageteam angeführt haben. Papst Leo XIV. Ist an Lungenkrebs erkrankt. Aktuell erholt sich das 71-jährige Oberhaupt der katholischen Kirche im Krankenhaus nach einer OP. Etwa eine Woche soll der Papst im Krankenhaus bleiben. Die Bundesregierung hat den Gesetzentwurf für die sogenannte Zuckersteuer auf den Weg gebracht. Wegen ihrer gesundheitsschädigenden Wirkungen sollen ab kommenden Jahr auf Getränke mit starkem Zuckergehalt wie Softdrinks, Fruchtnektar oder Energydrinks ein Steuersatz zwischen 26 und 32 Cent pro Liter fällig werden. Die Regelung ist noch jung, aber sie bleibt. Verkehrssünder können nicht einfach ihre Punkte in Flensburg weitergeben. Wenn sie es tun, droht weiter ein Bußgeld. Das Bundesverfassungsgericht in Karlsruhe lehnte eine Verfassungsbeschwerde in der Sache ab und bestätigte nochmal das Verbot für den Handel mit Punkten, das seit 3 Monaten bundesweit gilt. Zur Begründung hieß es von den Richterinnen und Richtern, die Änderung im Straßenverkehrsgesetz sei eine Reaktion auf falsche Selbst- oder Fremdbezichtigung bei der Vergabe von Punkten. Es sei eine weit verbreitete Praxis, die Punkte gegen Geld abzugeben. Man sehe in der Beschwerde allerdings nicht, dass mit der Regelung Grundrechte verletzt oder die Bußgelder zu hoch seien. Wer beim Handel mit den Punkten in Flensburg erwischt wird, dem drohen Geldstrafen von bis zu 30.000 Euro. Das waren die Nachrichten mit Christian Böder.
3: Das Wetter. Das kann sich sehr gut sehen lassen, das Wetter. Heute gibt's viel Sonne, fast keine Wolken und keinen Regen. Die Temperaturen steigen auf bis zu 19 Grad. Morgen sind sogar bis zu 21 Grad möglich. Auch dann bleibt der Himmel meist wolkenarm bei sehr viel Sonne. Am Freitag kommen wieder mehr Wolken dazu.
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3: Und das sind die längsten Staus, alles ab 8 Minuten Zeitverlust. A4 Aachen-Köln zwischen Kreuz-Köln-West und Köln-Eiffeltor 6 Kilometer, dauert 18 Minuten. A4 Olpe-Aachen zwischen Kreuz-Köln-Ost und Köln-Eiffeltor 9 Kilometer, hier dauert es 21 Minuten. Die 43 Wuppertal-Recklinghausen zwischen Bochum und Herne-Eickel 1 Kilometer, 8 Minuten seid ihr durch. Die A44 Kassel-Dortmund zwischen Warburg und Marsberg 3 Kilometer, kostet euch 9 Minuten. Und die A61 Koblenz-Mönchengladbach zwischen Rheinbach und Zwistal 2 Kilometer, plus 8 Minuten. Ich wünsche euch eine gute Fahrt. Kevin Zimmer hier, hallo. Jetzt sage ich es, wie es ist. Der McRib bei McDonald's stirbt und ich bin traurig. Die nehmen den aus dem Programm. Leute, das könnt ihr doch nicht machen. Das war der beste Burger, oder? Nach 37 Jahren oder so, keine vollgekleckerten Hände mehr. Das war so eine tolle Erfindung, ja? Rippchen zwischen so 2 weichen Brothälften. Wobei, jetzt fällt mir gerade auf, irgendwas war komisch an dem Rippchen, oder? Wo waren eigentlich die Knochen?
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3: Mensch, kein McRib mehr. Da sollten Sie mal was machen. Kanzler Merz, was ist mit McRib? Ja, wo gibt's die erste Petition, die ich unterschreiben kann? Ich mach's.

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0: Das ist Loreen mit Euphoria.

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1: Mit Joaquina Raulin, hallo zusammen. Wird es auch in Werne bald ein Bettelverbot in der Außengastro geben? Bei der Stadt ist dazu ein Antrag eingegangen, teilt sie auf Anfrage von Antenne Unna mit. Der Ausschuss für Sicherheit und Ordnung will im November darüber beraten. Es geht um das sogenannte Dortmunder Modell. Dort hatte die Politik diesen Sommer ein Bettelverbot eingeführt. Im Umkreis von 5 Metern rund um Stühle und Tische vor Restaurants ist das Betteln um Geld verboten. Wirte sagen, seitdem sei es besser geworden. Kritiker meinen, Armut und Obdachlosigkeit werde dadurch nur aus dem Blickfeld geschoben. Schon seit über 7 Jahren steht das Café im Kurpark in Unna Königsborn leer. Jetzt könnte wieder Bewegung reinkommen. Die CDU bringt das Thema wieder in den Stadtrat. Es geht darum, welche Nutzungskonzepte es gibt und wie der Zustand des Gebäudes ist. Es war im April 2019 abgebrannt. Der Standort biete großes Potenzial. Ein reiner Gastrobetrieb soll es aber wohl nicht werden. Der CDU-Fraktion schwebe eher ein neuer Kultur- und Begegnungsort vor. Borussia Dortmund ist das erste Mal in dieser Saison auswärts in der Champions League gefragt. Und zwar am nördlichsten Punkt, an dem der BVB jemals Fußball gespielt hat. Im norwegischen Bodø geht es gegen Bodø Glimt. Allerdings nicht für Nico Schlotterbeck, der wird geschont und ist nicht mit nach Norwegen geflogen. Der Platz sei nicht für sein Sprunggelenk geeignet, erklärte Trainer Nico Kovac. Denn in Bodø wird auf Kunstrasen gespielt und das ist ein Risiko. Dafür sind Julian Riasson und Kane Chukwuemeka wieder am Start. Das erste Champions League-Spiel hatte der BVB zu Hause gegen Villarreal gewonnen. Bodø musste sich den Bayern geschlagen geben. Schon letzte Saison trafen der BVB und Bodø aufeinander. Damals endete das Spiel in Dortmund 2:2 unentschieden. Anstoß ist heute um 21 Uhr. Das Wetter bei uns im Kreis ist heute echt richtig schön. Ganz viel Sonne am Himmel, das Ganze aktuell bei 16 Grad in Bergkamen und in Selm. Zum Abend ziehen ein paar Wolken auf, aber es bleibt trocken. Morgen kriegen wir dann sogar noch mehr Sonne ab mit bis zu 19 Grad. Und am Freitag knacken wir nochmal die 20 Grad Marke bei uns im Kreis Unna. Rüber auf die Straßen, da stockt es ein bisschen auf der A45 Hagen Richtung Dortmund, zwischen Kreuzhagen und Westhofener Kreuz 3 Kilometer. Plant am besten so 5 Minuten mehr ein. Ansonsten gibt es auch noch 3 Blitzer bei uns im Kreis. Und zwar einmal in Lünen auf der Altstädter Straße, in Holzwickede auf der Nordstraße und in Kamen auf der Unnaer Straße. Wenn ihr sonst noch was sehen solltet, dann klingelt doch gerne einmal kostenlos durch oder schreibt eine WhatsApp direkt zu uns ins Studio. Das geht beides kostenlos unter der 0800 5 3 mal die 7 988. Ich wünsche euch eine gute Fahrt.
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2: Hallo, Kevin Zimmer hier und ich habe gute Nachrichten gleich für euch, wenn ihr heute Comedian Toni Bauer bei uns im Comedy Camp in Duisburg sehen wollt, dort im Theater am Marientor. Und wie ihr da heute noch hinkommt, verrate ich euch gleich hier bei mir.
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0: Der Mittwoch und der Mittwoch heute wird besonders lustig. Der Kollege Jürgen Bangert ist da. Herzlich willkommen in der Show.
1: Soll ich jetzt sowas sagen wie Hello, wenn du sagst, das ist
0: lustig? Nee, so weit ist es nicht. Ist da. Prinz Lustig ist da. Nein, hallo, das Comedy Camp geht weiter. Ja. Ihr hattet ja einen fulminanten Auftakt in Bergheim.
1: Und da hast du, also du hast es schön ausgedrückt und es war wirklich ein herrlicher Abend und das war so ein Comedy Tourstart, zum Comedy Camp Tourstart, wie man ihn sich schöner nicht wünschen kann. Das war richtig toll.
0: Also wir wollen einfach die Latte für Duisburg, wo es heute weitergeht, wir einfach ein bisschen höher legen.
1: Wir wollen jetzt schon mal sagen, also an uns liegt's nicht.
0: Genau. So, was habt ihr geplant heute?
1: Natürlich wieder einen, wie hast du gesagt, fulminanten Abend, einen richtig lustigen Abend, denn sind natürlich andere Künstler wieder dabei. In Duisburg haben wir Hannes Höfer, natürlich, der ist auf der ganzen Tour mit dabei, unser Daily Hannes. Und dann haben wir einen Import aus den Niederlanden.
0: Da hast du ja
2: von Leute Niederland.
1: Ja, von Leute Niederland. Ja. Also Patrick Nedekorn.
0: Patrick Nedekorn. Ja. Ja, herzlich willkommen.
1: Spielt also wirklich mit diesem Klischee, mit dieser Hassliebe zwischen Holländern und Deutschen und macht es so geil. Ich freue mich da richtig drauf.
0: Kriegen wir die besten Witze der Niederländer über uns Deutsche oder umgekehrt?
1: Ich glaube, er hat beides. Er hat wirklich beides. Also er hat wirklich eine Nummer dabei, da schreie ich mich jetzt schon wieder kaputt. Aber ich werde hier nicht spoilern. Ihr müsst kommen. Ihr könnt auch kommen. Es gibt eine Abendkasse.
0: Und jemand hat Heimspiel auch, oder?
1: Genau. Toni Bauer, der tritt ja normalerweise gar nicht in Duisburg auf. Also ist ja, viele Künstler sagen ja so, ach komm, hier zu Hause vor der eigenen Haustür. Aber der ist auch wirklich jetzt, macht für uns eine Ausnahme, kommt mit uns ins Theater am Marientor und ist da heute Abend unser Stargast.
0: Ja, was hast du dem gesagt, dass er gesagt hat, der normalerweise sagt, in Duisburg trete ich nicht auf, weil das ist meine Heimat, das mache ich nicht. Was hast du dem gesagt, dass er kommt?
1: Du weißt, ich kann sehr überzeugend sein.
0: Ja, das weiß
1: vor allem, wenn ich unterzuckert bin.
0: So, und du hast es gerade schon gesagt, gute Nachricht für alle, die jetzt spontan noch Bock haben, ne?
1: Ja, Abendkasse gibt's, habe ich eben noch mit der Kollegin gesprochen, gibt's also, wenn ihr sagt, boah, hätte ich das gewusst, ihr habt ja nie drüber gesprochen im letzten Dreivierteljahr. Es gibt Tickets an der Abendkasse, ihr könnt gerne kommen.
0: Also, die Comedy Camp Tour geht weiter, macht heute Halt in Duisburg, unter anderem mit dabei Toni Bauer, zum ersten Mal beim Comedy Camp dabei. Jürgen Bangert, du bringst sie alle hoffentlich heil dann auf die Bühne.
1: Ich darf den Ganzen wieder den Rahmen geben, ich darf durch den Abend führen, ich darf den Salon führen sozusagen.
0: Es wird fulminant.
1: Ja, es ist fulminant, das merke
0: alles
1: ich.
0: Klar. Und ihr habt gemerkt, es gibt noch Tickets an der Abendkasse, kommt gerne vorbei in Duisburg, Theater am Marientor.
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1: Mit Christian Böder, schönen guten Tag. Vor 4 Jahren hatte der Anschlag auf die Nord Stream Pipelines in der Ostsee weltweit für Schlagzeilen gesorgt. Vor dem hanseatischen Oberlandesgericht hat heute in Hamburg der Prozess gegen einen der mutmaßlichen Täter begonnen. Es handelt sich um einen 50-jährigen Ukrainer. Marc Weiß aus dem News-Team, ihm wird unter anderem ein Kriegsverbrechen vorgeworfen.
2: Ja, genau. Es geht um die Herbeiführung von Sprengstoffexplosionen, die Zerstörung von Bauwerken und die Störung öffentlicher Betriebe, weil der Angeklagte die Taten als Offizier der ukrainischen Armee begangen haben soll und auch staatliche Stellen in der Ukraine davon gewusst haben sollen, wird das Ganze als Kriegsverbrechen gewertet. Ziel des Anschlags sei es gewesen, die von Russland nach Mecklenburg-Vorpommern verlaufende Erdgasleitung zu zerstören, um so den russischen Gashandel zu treffen. Der angeklagte Ukrainer war dann im vergangenen Jahr im Adria-Urlaub mit seiner Familie gefasst worden und vor knapp einem Jahr wurde er nach Deutschland ausgeliefert. Seitdem sitzt der Mann in U-Haft. Das Interesse an diesem Prozess ist riesig. Mehr als 100 Journalisten hatten sich im Vorfeld schon angemeldet, unter anderem aus Russland, der Ukraine, den USA, China und auch mehreren europäischen Staaten. Vor dem Gerichtsgebäude gab es heute auch eine Demo von rund 20 Ukrainern. Die haben gefordert, den 50-Jährigen nicht wegen Kriegsverbrechen zu verurteilen. Die Ukraine habe das Recht, sich zu verteidigen, sagte ein Sprecher der Demonstranten.
1: Vielen Dank, Marc. Und hier haben wir weitere Nachrichten in der Zusammenfassung. Nach dem Feuer mit 3 Toten und 5 Verletzten in einem Bochumer Mehrfamilienhaus hat die Polizei einen Verdächtigen festgenommen. Der 41-Jährige sei ein Anwohner und werde nun von der Mordkommission vernommen, teilten die zuständige Polizei und Staatsanwaltschaft mit. Junge Menschen in Deutschland sollen in Zukunft erst ab 14 Jahren Social-Media-Plattformen nutzen dürfen. So steht es im 12-Punkte-Plan von Familienministerin Prien, mit dem sie für mehr Schutz von Minderjährigen im Internet sorgen will. Bei dem Plan handelt es sich erst einmal um eine Gesamtstrategie und nicht um einen Gesetzentwurf. In der Champions League muss der BVB heute im hohen Norden ran, rund 80 Kilometer nördlich des Polarkreises. Am 2. Spieltag der Königsklasse spielen die Dortmunder beim norwegischen Vizemeister FK Bodø/Glimt. Danny Hoppe hat den Ausblick.
3: Die Temperaturen in der norwegischen Kleinstadt liegen jetzt schon um den Gefrierpunkt. Dazu wird auf Kunstrasen gespielt, was für die BVB-Profis eher ungewohnt ist. Und der BVB muss auch noch auf Nationalverteidiger Nico Schlotterbeck verzichten. Nach zuletzt 2 Sprunggelenkverletzungen soll er sich auskurieren. Aber es gibt auch Positives. Trainer Nico Kovac hat unter der Woche seinen Vertrag bis 2029 verlängert und er hofft bei Bodø/Glimt auf den 2. Sieg in der Ligaphase. Aber Vorsicht, die Norweger waren in der letzten Saison ein ziemlicher Favoritenschreck. Das bekamen Man City, Atletico und Inter Mailand zu spüren. Und auch der BVB kam zu Hause nicht über ein 2:2 hinaus. Also der BVB dürfte gewarnt sein. Außerdem muss am Abend auch noch der VfB Stuttgart bei Slovan Bratislava ran. Auch die Stuttgarter hoffen beim Außenseiter auf den 2. Sieg im 2. Spiel.
1: Das waren die Nachrichten mit Christian Böder.
4: Und wir kommen zum Wetter bei uns im Kreis, was heute ein sehr angenehmer Mix aus Sonne und Wolken ist. Dazu ist es nämlich trocken und das Ganze bei aktuell schon 16 Grad in Lünen und in Schwerte. So 1-2 Grad mehr sind dann heute noch drin. Morgen dann sogar 19 Grad an der Spitze und da bekommen wir nochmal mehr Sonne ab und auch da bleibt es wieder trocken.
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4: Es staut sich auf der A1 Köln Richtung Dortmund zwischen Hagen-West und dem Westhofener Kreuz 2 Kilometer Stop-and-Go 5 Minuten plus. A1 Münster Richtung Dortmund zwischen Kamenzentrum und dem Kreuz Dortmund unter 3 Kilometer Stop-and-Go. Auch da braucht ihr 5 Minuten länger. A44 Kassel Richtung Dortmund zwischen Unna Ost und dem Kreuz Dortmund unter 2 Kilometer Stau 7 Minuten extra. Und A45 Hagen Richtung Dortmund zwischen dem Kreuz Hagen und dem Westhofener Kreuz nochmal 3 Kilometer Stop-and-Go. Auch da 7 Minuten. Dann wird geblitzt und zwar in Lünen auf der Altstädter Straße, in Holzwickede auf der Nordstraße und in Kamen auf der Unnaer Straße. Und wenn ihr auch noch was gesehen habt, Stausblitzerstörungen, gebt das gerne weiter unter der 0800 5 3 mal die 7 988.
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4: Viele Schülerinnen und Schüler kommen wahrscheinlich jetzt so gerade von der Schule nach Hause, zählen wahrscheinlich schon runter, denn noch 2 Tage, dann sind Herbstferien. Und was ihr da alles noch so machen könnt, darüber sprechen wir gleich. Vorher Sabrina Carpenter mit Espresso. Ich bin Victoria Michelt. Hi zusammen.

0: Wenn ich sowas hier höre, kriege ich direkt eine Gänsehaut. Das freit quasi nach Grusel und Halloween, dieser Sound. Und wenn euch das Ganze nicht so viel ausmacht wie mir, dann wäre vielleicht der Ausflug vom Kinder- und Jugendbüro in Unna was für euch. Da geht's nämlich Ende Oktober in den Moviepark zum Halloween-Horror-Festival. Joel Hermes aus dem Antenne Unna-Team, du hast uns ja auch noch ein paar andere Tipps für die Herbstferien bei uns im Kreis rausgesucht.
1: So sieht's aus und es geht natürlich auch weniger gruselig. Das Jugendbüro bietet zum Beispiel auch einen Ausflug in den Freizeitpark Toverland in den Niederlanden an, am 20. Oktober ist das und da sind auch noch 20 Plätze frei. Mhm. Wenn ich jetzt auf irgendeinem Fahrgeschäft durchgeschüttelt werden will, aber trotzdem irgendwie was Spannendes sehen will, für den ist vielleicht der Tagestrip zum House of Magic in Oberhausen was am 26. Oktober. Da sind noch wenige Plätze frei, ist ja das Zuhause des Zauberduos Ehrlich Brothers da.
0: Also es klingt auch schon mal richtig gut, alles auch irgendwie so große Sachen weit weg. Aber es gibt ja auch noch einiges an Ferienprogrammen, das auch hier im Kreis Unna stattfindet.
1: Ja, auf jeden Fall. Also in Selm, da könnt ihr in der Waldschule Kappenberg zum Beispiel am 29. Oktober Kürbisse schnitzen. Mhm. Ansonsten gibt es da auch für Kinder zwischen 6 und 12 Jahren einen Malkurs vom 26. bis 30. Oktober. Anmeldung geht da online über die Familienbildungsstätte Selm. Und was ich mir auch super entspannt vorstelle, in Lünen, da gibt es in der zweiten Ferienwoche einen gemeinsamen Spielraum. Also da könnt ihr einfach Gesellschaftsspiele spielen, Billard, Tischtennis, sowas. Eine Anmeldung ist da auch gar nicht nötig, da könnt ihr einfach vorbeikommen.
0: Und das Ganze ist ja auch kostenlos.
1: So sieht's aus.
0: Also vielleicht auch nochmal ein Punkt dafür. Sehr coole Sache auf jeden Fall. Klingt so, als würde uns nicht langweilig werden in den Herbstferien hier. Wir von Antenne Unna haben euch da nochmal ein paar Tipps mitgegeben.
2: Passe!

Macht euch einen schönen Mittwoch mit Antenne Una. Und ich frage mich gerade, wer bricht in eine Pizzeria ein und holt sich da nicht wenigstens noch irgendein kaltes Stück Pizza oder vielleicht so ein Tiramisu aus dem Kühlschrank? Verstehe ich nicht, aber gut. In Beckhamen bei der Pizzeria an der Werner Straße ist gestern genau das passiert. Da ist nämlich ein Unbekannter durch ein auf Kipp stehendes Fenster eingebrochen und hat einfach quasi nur Bargeld und eine Musikbox geklaut. Ziemlich schlau hat er sich dabei auch nicht angestellt, denn Zeugen haben ihn beobachtet. Die Polizei hat also eine relativ genaue Beschreibung schon von dem Typen. Helle Jogginghose, helle Kapuzenjacke, etwa 1,65 groß bzw. klein. Also wenn ihr gestern gegen 2.25 Uhr nachts wen beobachtet habt, ohne Pizza, dann meldet euch dann noch weiter bei der Polizei. Antenne Una ist hier, gleich 20 nach 2.

0: Hälfte der Woche fast geschafft. Macht's weiter gut. Ich bin Viktoria Michelt. 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

0: halb drei ist es.
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0: Mit Joaquina Raulin, hallo zusammen. Wird es auch in Werne bald ein Bettelverbot in der Außengastro geben? Bei der Stadt ist dazu ein Antrag eingegangen, teilt sie auf Anfrage von Antenne Unna mit. Der Ausschuss für Sicherheit und Ordnung will im November darüber beraten. Es geht um das sogenannte Dortmunder Modell. Dort hatte die Politik diesen Sommer ein Bettelverbot eingeführt. Im Umkreis von 5 Metern rund um Stühle und Tische vor Restaurants ist das Betteln um Geld verboten. Wirte sagen, seitdem sei es besser geworden. Kritiker meinen, Armut und Obdachlosigkeit werde dadurch nur aus dem Blickfeld geschoben. Schon seit über 7 Jahren steht das Café im Kurpark in Unna Königsborn leer. Jetzt könnte wieder Bewegung reinkommen. Die CDU bringt das Thema wieder in den Stadtrat. Es geht darum, welche Nutzungskonzepte es gibt und wie der Zustand des Gebäudes ist. Es war im April 2019 abgebrannt. Der Standort biete großes Potenzial. Ein reiner Gastrobetrieb soll es aber wohl nicht werden. Der CDU-Fraktion schwebe eher ein neuer Kultur- und Begegnungsort vor. Bürger in Unna Hemmerde können bald wieder in ihrem Ort einkaufen. Am 5. November eröffnet der Tante Enso Supermarkt. Wie das Unternehmen mitteilt, zieht der Laden in das Gebäude des früheren Kerkauf. Er hatte vor kurzem zugemacht. Seitdem gibt es in Hemmerde keinen Supermarkt mehr. Das Besondere, Tante Enso hat rund um die Uhr geöffnet. An nur 4 Stunden pro Tag ist Personal vor Ort. In der übrigen Zeit kommen Kunden mit einer kostenlosen Tante Enso-Karte rein und zahlen an Selbstscan-Kassen. Das Konzept funktioniert als Genossenschaft. Bürger haben sich im Vorfeld mit Anteilen ab 100 Euro beteiligt und so den neuen Markt für Hemmerde gesichert. Es ist die 10. Filiale dieser Art in Nordrhein-Westfalen.
2: Danke dir, Joaquina. Wir schauen auf das Wetter, was gerne so bleiben darf, so herbstlich. Es gibt einen Mix aus Sonne und Wolken. Ja, es scheint nicht nur die Sonne, aber es ist immerhin trocken und gar nicht so kalt bei 16 Grad in Selm und 17 bei euch in der Kamen. Morgen dann sogar noch ein Tick besser, 19 Grad an der Spitze, da dann auch noch mal etwas mehr Sonne als heute und auch wieder trocken. Es staut sich auf der A1 Münster Richtung Dortmund. Zwischen Kamenzentrum mit dem Kreuz Dortmund-Unna 5 Kilometer Stop and Go 7 Minuten plus. A44 Kassel Richtung Dortmund. Zwischen Unna Ost und dem Kreuz Dortmund-Unna 3 Kilometer Stau 10 Minuten extra. A45 Hagen Richtung Dortmund. Zwischen dem Kreuz Hagen und dem Westhofener Kreuz 3 Kilometer Stau 7 Minuten plus. Und es staut sich noch ganz schön ordentlich in Holzwickede. Einmal auf der Chaussee müsst ihr 15 Minuten mehr Zeit einplanen. Aber auch auf der Nordstraße, wenn ihr da Richtung Flughafen fahrt, 10 Minuten plus. Und auf der B1 Höhe Holzwickede, wenn ihr da abfahren wollt, auch nochmal 15 Minuten extra. Ansonsten wird geblitzt in Lünen auf der Altstädter Straße, in Kamen auf der Unnaer Straße und in Holzwickede auf der Nordstraße. Da wo es geht, habt eine gute und vor allem sichere Fahrt.
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2: Mit mir, Viktoria Michels. Macht euch einen schönen Mittwoch.

0: Heute haben wir schon den dritten Toten Hosen-Fan mit unseren Karten überrascht. Aber es war auch ein bisschen aufregend, denn Leon hat auf sich warten lassen. Arvid Karschok aus dem Antenne Unna-Team hat es dann aber doch noch geschafft, ihn zu überraschen.
1: Es ist etwas komplizierter. Es kann ja nicht die ganze Woche nur perfekt laufen. Wir brauchen auch mal ein paar Komplikationen. Der Gewinner bzw. die Gewinnerin ist gerade unterwegs, also ist nicht an seiner oder ihrer Arbeitsstelle, hat aber noch bis 9.30 Uhr Zeit. Das steht ja so in unseren Regeln, dass wir bis 9.30 Uhr jemanden überraschen wollen. Und so lange warte ich dann jetzt und so lange müssen wir uns noch gedulden. Ich kann auf jeden Fall sagen, ich werde von netten Kollegen umsorgt. Ich stehe hier gerade in der Küche. Ich fühle mich wie im Actionfilm. Ich habe mich hier versteckt. Ich bin bei Stromag an der Hansastraße in Unna. Und ich glaube, in dem Büro läuft sogar unser Programm. Also es kann sein, dass ich jetzt die Tür aufmache und ich werde schon angeguckt.
2: Ich bin gespannt.
1: Ich gehe rein. Und jetzt dreht sich jemand um, guckt noch ein bisschen verwirrt. Schönen guten Morgen, Leon. Hast du eine Ahnung, warum ich hier mit so einem Antenne Unna-Mikrofon stehe?
3: Habe ich das Gewinnspiel gewonnen?
1: Was? Ich jetzt? Die Toten Hosen, das Lichtblicke-Radio-Konzert und zwei Karten gehen an dich.
3: Oh mein Gott. Herzlichen Glückwunsch. Wir haben gerade noch das Radio gehört. Dankeschön.
1: Ich muss ja erstmal so halb mit dir meckern. Du bist ja erst um 9 Uhr hier reingekommen. Ich bin schon eine halbe Stunde da. Wusstest du das?
3: Ja, ich bin ein Langschläfer. Das tut mir leid. Von so vielen, die mitspielen, das ist, ich habe noch nie in meinem Leben was gewonnen. Das ist das erste Mal in meinem Leben, wow.
1: Ja, das freut mich sehr. Die erste Frage, es gibt ja zwei Tickets, mit wem gehst du denn hin, wer wird glücklich gemacht?
3: Höchstwahrscheinlich mit meiner Mutter, die ist ein Riesenfan, ja.
0: Da wird sich Leons Mama garantiert freuen. Und dieses Konzert entwickelt sich offenbar immer mehr zu einem Mama-Kind-Event. Morgen machen wir da dann auch direkt weiter. Also vielleicht nicht verpennen und einfach Antenne Unna einschalten.

0: Also zumindest in Lünen sind einige von euch schon Fans von Mark Atlas.
1: Der war super cool. Eigentlich hat er sich angehört wie Isaac. Der mitgeht, Wahnsinn.
2: Ihr habt ihn sehr gut.
3: Super. Sein. Ja, alles.
2: Neues Fangirl. Wow.
3: Ja, neues Fangirl.
4: Der war super. Der hat da drauf gehabt. Das Singen, das Entertain, also für das Alter super.
0: Ja, wir von Antenne Unna haben den nämlich schon getroffen. Dieses Jahr beim Brunnenfestival in Lünen war er Voract von Leonie. Ist einfach erst 19 Jahre alt, damals mal eben 2 Stunden aus Niedersachsen zu uns gedüst. Und er hat eben schon mehrere Hits in den Charts landen können. Bei der Stimme auch eigentlich kein Wunder, dass er schon so jung erfolgreich ist. Diese Stimme passt nämlich perfekt auch zu seinem neuen Song Waste My Time. Ist auch wieder klassisch, wie es zu ihm passt, eine Ballade.
5: Waste My Time ist in meinem Kinderzimmer tatsächlich entstanden. Und dann war ich irgendwann in Wien in einem Studio. Und da haben wir den Song dann gefinished. Und der Song ist tatsächlich in einer Phase in meinem Leben entstanden, wo es mir nicht so gut ging. Aber turns out, wir haben daraus etwas Wunderschönes geschaffen.
0: Nächstes Jahr ist Mark Atlas übrigens quer durch Deutschland auf Tour. Vermutlich jetzt nicht nochmal in Lünen. Deswegen hören wir den jetzt einfach nochmal. Seinen Kinderzimmer-Song. Das ist Mark Atlas mit Waste My Time bei Antenne Unna.

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1: Mit Christian Böder, schönen guten Tag. Zigaretten und auch Limos dürften in Deutschland bald teurer werden, denn die Bundesregierung hat heute den Weg freigemacht für eine höhere Zuckersteuer. Außerdem hat der Finanzausschuss des Bundestages für einen Steueraufschlag für Zigaretten abgestimmt. Danny Hopp aus dem News-Team, schauen wir erstmal auf die Zuckersteuer. Für welche Getränke greift die denn?
2: Also für Getränke mit einem Zuckergehalt ab 5 Gramm pro 100 Milliliter soll ein Steuersatz von 26 Cent pro Liter erhoben werden. Ab 8 Gramm sollen es 32 Cent sein. Die Steuer gilt damit unter anderem für Cola, Limo, Eistee, Energy Drinks, Fruchtnektar oder Saftkonzentrate mit Zuckerzusatz. Ausgenommen sind dagegen alkoholfreie Biere oder Weine, reine Frucht- oder Gemüsesäfte oder ungesüßte Schorlen. Zahlen müssen die Steuer die Hersteller bzw. der Großhandel, aber klar, das dürfte dann auch an uns als Verbraucher weitergegeben werden. Die Bundesregierung setzt mit der Steuer auf zwei Ziele. Zum einen soll mit den Einnahmen der Bundeshaushalt entlastet werden, zum anderen hofft sie, dass die Hersteller in Zukunft auf weniger Zucker setzen, um so vor allem die Gesundheit von Kindern und Jugendlichen besser zu schützen.
1: Und auch die Raucher in Deutschland müssen bald wieder tiefer in die Tasche greifen.
2: Genau, ab dem nächsten Jahr werden die Steuersätze für Zigaretten schrittweise nach oben gehen. Im Jahr 2030 könnte eine Packung mit 20 Zigaretten dann knapp 4 Euro mehr kosten als jetzt. Und auch die Tabaksteuern auf Feinschnitt, also Tabak zum Selbstdrehen, sowie auf Shisha-Tabak und Liquids für E-Zigaretten werden ebenfalls angehoben. Das heißt, auch das wird alles teurer. Die Gründe dafür sind dieselben wie bei der Zuckersteuer, Haushaltskonsolidierung und Gesundheitsschutz. Auch hier will die Bundesregierung vor allem Kinder und Jugendliche durch höhere Preise abhalten.
1: Vielen Dank, Danny. Und hier haben wir weitere Nachrichten in der Zusammenfassung. 4 Jahre nach der Sprengung der Ostsee-Erdgasleitungen Nord Stream 1 und 2 ist in Hamburg der Prozess gegen einen der Haupttatverdächtigen angelaufen. Der 50-jährige ukrainische Ex-Militär soll am Plan der Sabotageaktion mitgewirkt und das Sprengteam angeführt haben. Diesel könnte weltweit bis weit ins kommende Jahr knapp bleiben. Davor warnt die Internationale Energieagentur. Grund sind die Lieferausfälle wegen der Kriege im Mittleren Osten und die rückläufigen Exporte aus Russland und Teilen Asiens. In einer Sondersitzung des Landtags von Sachsen-Anhalt haben AfD und BSW einen gemeinsamen Antrag für ein Ende der Russland-Sanktionen und einen Stopp der Waffenlieferungen an die Ukraine durchgesetzt. Alle anderen Parteien stimmten dagegen. Der Antrag hat allerdings kaum mehr als einen symbolischen Wert, denn Russland-Sanktionen und Ukraine-Hilfen sind Sache des Bundes und der EU. Am Immobilienmarkt in Deutschland bewegt sich aktuell einiges. Während die Preise in den Großstädten kaum noch steigen, sieht das in anderen Regionen mittlerweile anders aus, zum Beispiel im Ruhrgebiet. Das steht in einer Analyse von Immowelt. Demnach mussten Käufer in allen 11 kreisfreien Städten des Reviers für Eigentumswohnungen mehr bezahlen als noch vor einem Jahr. Im Schnitt lag das Plus bei fast 6%. Essen ist mit einem Anstieg von 6,5% dabei der Spitzenreiter in der Region. In beliebten Großstädten wie Köln und Frankfurt legten die Preise dagegen nur noch leicht zu. Begründet wird das mit den hohen Zinsen und den begrenzten Budgets der Käufer. Das waren die Nachrichten mit Christian Böder.
3: Danke dir, Christian. Und so warm quasi, wie es draußen ist, da kann man auch schon mal ohne Jacke in den Supermarkt springen. Aktuell 17 Grad in Bönen und in Unna. Morgen sind dann sogar 19 Grad an der Spitze drin. Dazu heute ein Mix aus Sonne und Wolken. Und es bleibt trocken. Morgen dann sogar noch mal ein bisschen mehr Sonne und auch da wieder kein Regen in Sicht.
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3: Auf den Straßen staut es sich auf der A1 Köln Richtung Dortmund zwischen Hagen-West und dem Westhofener Kreuz 3 Kilometer Stau, 7 Minuten plus. A1 Münster Richtung Dortmund zwischen Kamenzentrum und dem Kreuz Dortmund-Unna 5 Kilometer Stau, auch da 7 Minuten extra. Dann 20 Minuten länger auf der A44 Kassel Richtung Dortmund zwischen Unna-Ost und dem Kreuz Dortmund-Unna 3 Kilometer Stau und nochmal A45 Hagen Richtung Dortmund zwischen dem Kreuz Hagen und dem Westhofener Kreuz 5 Kilometer Stop and Go, da kommt 10 Minuten obendrauf. Außerdem dauert es 10 Minuten länger auf der Schusssee, auf der Nordstraße und auf der B1 da in Holzwickede, wenn ihr von Unna Richtung Dortmund fahrt. Da ist es auch noch voller. Und geblitzt wird noch, und zwar sind die Hildegards und Willis unterwegs in Lünen auf der Altstädter Straße, in Holzwickede auf der Nordstraße und in Kamen auf der Unnaer Straße. Wenn sonst noch was fehlt, Staus, Blitzer, Störungen, gerne her damit. Die Nummer dafür ist die 0800 53 mal die 7988.
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3: Kommt jetzt erstmal gut durch den Mittwoch. Ich bin Viktoria Michels. Hi zusammen.

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1: Die Richterinnen und Richter an unseren Amtsgerichten verhandeln nicht immer nur über ärgerliche oder unangenehme Sachen. Manchmal sind die Fälle auch einfach nur total schräg. Andreas Milk aus dem Antenne-Unna-Team hat so einen Prozess für uns besucht. Dabei ging es um gescheiterte chinesische Paarmassagen und um einen falschen Zollbeamten. Andreas, klär uns mal auf, was war da los?
2: Also angeklagt war ein Mann aus Unna wegen Betrugs. Er soll abends bei einem Massagestudio in Kamen aufgekreuzt sein. Da hat er angeblich behauptet, er wäre vom Zoll und er hätte einen Tipp in Sachen Schwarzarbeit gekriegt. Aber du ahnst es schon, das war alles ziemlicher Quatsch.
1: Also viel halt zu dem falschen Zöllner. Bleibt irgendwie noch die gescheiterte Paarmassage übrig.
2: Naja, der Mann aus Unna sagt, er hat für den besagten Abend eben so eine Massage für sich und seine Frau gebucht. In dem Studio hatten die Mitarbeiterinnen dann aber leider noch keine Zeit für die beiden. Da gab es dann wohl so ein Hin und Her und leichte Verständigungsprobleme. Jedenfalls der Mann will mit seiner Frau am Ende wieder abgezogen sein. Das war es, Feierabend und kein Wort von irgendeiner Zollkontrolle.
1: In dem Prozess sind ja jetzt sicher auch die Frauen aus dem Massagestudio gehört worden, oder?
2: Ja genau, und die haben den Vorfall mit dem Fake-Zöllner auch nochmal so geschildert, wie es in der Anklage drin stand. Aber den Mann aus Unna, den haben sie nicht im Verhandlungssaal wiedererkannt. Damit war der aus der Sache raus, er hat einen Freispruch gekriegt. Jetzt bleibt halt offen, ob es damals wirklich einen falschen Zöllner gab oder eher ein gewaltiges Missverständnis.
1: Also solltet ihr vielleicht doch nochmal aufpassen, solltet ihr zufällig ein Massagestudio besitzen und da taucht ein Zöllner auf, immer den Ausweis zeigen lassen, ist auch in anderen Situationen sehr sinnvoll. Die Geschichte vom falschen Zollbeamten in Kamen hatte Andreas Milk für uns aus dem Antenne-Unna-Team.

Horrorfilme sind mir einfach zu gruselig. Sowas kann ich ja nicht. 20 nach 3, ihr hört Antenne Una. Vielleicht würde ich aber für den Halloween-Film in Holzwickede dann doch eine Ausnahme machen. Denn im Treffpunkt Villa gibt es da eine schaurig schöne Filmvorführung. Und zwar den Film Kasper. Da verteidigt ein Mädchen zusammen mit den Geistern ein Schloss. Also da geht es eher um so die Freundschaft als den Horror. Und zum Film gibt es dann eben noch Popcorn, Softgetränke wie im richtigen Kino. Perfekt also, wenn ihr euch schon mal auf Halloween einstimmen wollt. Das Ganze ist nämlich am 30. Oktober ab 16.30 Uhr. Kostet 3 Euro. Es sei denn, ihr seid verkleidet, dann ist das Ganze kostenlos. Und ich meine, wenn ihr schon verkleidet kommt, dann könnt ihr auch noch nachher irgendwie zusammen um die Häuser ziehen. Ist ja wirklich so ein perfekter Vor-Halloween-Abend.

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1: Gleich vor den Antenne Unna Nachrichten um 20:30 gibt's noch Pink mit Irrelevant. Ich bin Viktoria Michelt. Schönen Nachmittag euch.
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1: 15:30, 4:30 ist es.
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3: Mit Joaquina Raulin, hallo zusammen. Der Kreis Unna bringt seinen Haushalt später als geplant ein. Statt noch in diesem Jahr soll der Entwurf jetzt erst Ende Januar 2027 im Kreistag vorgestellt werden. Das hat Landrat Löhr gemeinsam mit Kämmerer Reckermann in Abstimmung mit dem Ältestenrat jetzt entschieden. Grund ist die angespannte Finanzlage. Die Kreisverwaltung erstellt erst noch freiwillig ein Haushaltssicherungskonzept und sucht nach weiteren Einsparmöglichkeiten. Das brauche mehr Zeit. Beschließen will der Kreistag den Haushalt dann Anfang März nächsten Jahres. Das heißt, bis zur Genehmigung muss der Kreis vorerst sparen. Neue Investitionen sind in der Zeit nicht möglich. Wird es auch in Werne bald ein Bettelverbot in der Außengastronomie geben? Bei der Stadt ist dazu ein Antrag eingegangen, teilt sie auf Anfrage von Antenne Unna mit. Der Ausschuss für Sicherheit und Ordnung will im November darüber beraten. Es geht um das sogenannte Dortmunder Modell. Dort hatte die Politik diesen Sommer ein Bettelverbot eingeführt. Im Umkreis von 5 Metern rund um Stühle und Tische vor Restaurants ist das Betteln um Geld verboten. Wirte sagen, seitdem sei es besser geworden. Kritiker meinen, Armut und Obdachlosigkeit werde dadurch nur aus dem Blickfeld geschoben. Schon seit über 7 Jahren steht das Café im Kurpark in Unna Königsborn leer. Jetzt könnte wieder Bewegung reinkommen. Die CDU bringt das Thema wieder in den Stadtrat. Es geht darum, welche Nutzungskonzepte es gibt und wie der Zustand des Gebäudes ist. Es war im April 2019 abgebrannt. Der Standort bietet großes Potenzial. Ein reiner Gastrobetrieb soll es aber wohl nicht werden. Der CDU-Fraktion schwebe eher ein neuer Kultur- und Begegnungsort vor.
1: Danke dir, Joaquina. Wettertechnisch sind die Wolken heute doch ganz gut vertreten am Himmel. Die Sonne schafft es da aber doch immer wieder durch. Den Tag über bleibt es bei dem Mix aus Sonne und Wolken und das Ganze trocken bei bis zu 17 Grad. Die messen wir auch schon in Kamen und in Frendenberg. Morgen dann 19 Grad an der Spitze. Da wird es sogar noch mal einen Tick besser mit der Sonne. 8 Stunden soll die scheinen und da dann auch wieder trocken. Es staut sich auf der A1 Münster Richtung Dortmund. Zwischen Kamener Kreuz und dem Kreuz Dortmund-Unna 5 Kilometer Stop and Go, 7 Minuten plus. A44 Kassel Richtung Dortmund. Zwischen dem Kreuz Werl und dem Kreuz Dortmund-Unna 4 Kilometer Stau, 13 Minuten extra. Und 15 Minuten länger dauert es auf der A45 Hagen Richtung Dortmund. Zwischen dem Kreuz Hagen und dem Westhofener Kreuz, da staut es sich auf 6 Kilometern. Außerdem überall 10 Minuten mehr rund um Holzwickede auf der Auffahrt zur B1 Richtung Dortmund zum Beispiel 10 Minuten länger, Nordstraße, Schusssee 10 Minuten länger, also plant da ein bisschen mehr Zeit ein. Geblitzt wird außerdem auch noch in Lünen auf der Altstädter Straße, in Holzwickede auf der Nordstraße und in Kamen auf der Unnastraße. Wenn ihr sonst noch was gesehen habt, Stausblitzerstörungen, gerne her damit. Die Nummer dafür ist die 0800 5 3 mal die 7 988.
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0: 20 vor 4 jetzt. Ich würde sagen, Zeit, dass wir da den nächsten Wunsch erfüllen.
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0: Es ist ja quasi immer das Gleiche. Ihr wünscht euch, was auch immer ihr wollt, auf unserer Internetseite. Oder wenn ihr gar keine Ideen habt, sucht ihr euch was Schönes aus der Wunschliste aus. Und dann müsst ihr einfach nur noch warten und hoffen, dass wir euch zurückrufen. Und Glück beim Hoffen hatte heute Michelle.
2: Hallo.
3: Hallo, hier ist Jürgen Bangert vom Wunscherfüller. Ich grüße dich.
2: Hallo.
3: Michelle, du hast uns einen Wunsch geschickt. Es geht um Adrenalin, um einen Adrenalinkick, den du dir wünschst.
2: Den Fallschirmsprung.
3: Ich glaube, viel mehr Adrenalin als freier Fall geht nicht, oder?
2: Das ist richtig. Ich wollte das schon immer mal machen.
3: Warum?
2: Weil ich so voll auf Adrenalin stehe. Kirmes, Karussell, alles so meins. Alles, was schnell ist, alles, was hoch ist.
3: Da hast du aber alles so kirmestechnisch, so Achterbahn und so und Freefall Tower, das hast du alles schon abgegrast.
2: Alles schon durch, ja.
3: Okay, wäre jetzt so mein Vorschlag gewesen, fang doch erstmal damit an.
2: Nee, das ist mittlerweile schon langweilig.
3: Okay, also du brauchst jetzt die Steigerung.
2: Ich brauche jetzt einen richtigen Adrenalinkick. Weil fliegen tue ich auch gerne, aber das ist ja, kann man leider nicht rausspringen.
3: Kinder, wenn ihr das hier hört, nicht nachmachen, nicht, gar nicht drüber nachdenken. Ja? Die Michelle, die ist da so ein bisschen anders unterwegs. Dann traue ich mich jetzt gar nicht mehr zu sagen, nee, wir machen das nicht. Ich traue mich gar nicht.
2: Sag doch bitte, dass wir es machen.
3: Ja komm, dann sei es drum. Michelle, stürz dich aus dem Flugzeug. Wir schenken dir einen Fallschirmsprung.
2: Mega, ich freue mich.
3: Du willst es ja nicht anders.
2: Nee, tatsächlich nicht.
3: Okay, das Ganze wird natürlich unter professioneller Aufsicht und mit professionellen Fallschirmspringern stattfinden, sodass du das auch wirklich unbeschwert genießen kannst.
2: Mega.
3: Ich wünsche dir auf jeden Fall, was sagt man denn da, einen guten Flug oder?
2: Ich würde einfach sagen, viel Glück.
3: Ja, viel Glück trifft's, glaube ich. Ja, ja.
2: Dankeschön.
3: Bitteschön.
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Fastboy und Ruff mit Wave waren das hier bei Antenne Una. Und wenn ihr morgen in Selmborg sowas hier hört, so ein Sirenenalarm oder irgendwelche Durchsagen, wo irgendwer irgendwas Zusammenhangloses sagt, dann hat das alles so seine Richtigkeit. Da ist nicht irgendwer durchgedreht oder so. Denn die LAFP in Borg testet morgen die Beschallungsanlage auf dem Sportplatz. Deswegen wird es da auch mal so ein Rauschen geben, aber auch eben andere Testsignale. Und die Polizei sagt, das kann auch echt laut werden, denn die Anlage soll optimal an die Umgebung angepasst werden. Also nicht zu laut, aber auch nicht zu leise. Also wenn ihr gerade mit dem Hund spazieren seid oder ähnliches, vielleicht im Homeoffice lüftet. Nicht erschrecken, das alles ist ein geplanter Test. Antenne Una ist hier.

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2: 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Ihr merkt, wir machen doch alles mit hier. 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
1: Mit Christian Böder, schönen guten Tag. Viele Kinder und Jugendliche können nicht ohne sie. Viele Eltern würden sie am liebsten verbannen. Social-Media-Plattformen wie TikTok, Snapchat oder Instagram. In Deutschland sollen sie jetzt für Kinder unter 13 Jahren verboten werden. Das Bundeskabinett hat die Eckpunkte von Bundesfamilienministerin Prinz Plan zu dem Thema beschlossen. Danny Hoppe aus dem News-Team, wann das Verbot kommt, ist aber noch unklar.
2: Genau, denn es wurde noch kein konkretes Gesetzesvorhaben verabschiedet, sondern nur eine Absichtserklärung. Auf EU-Ebene wird ja auch gerade über entsprechende Pläne beraten. Bis man da zu einer Lösung kommt, kann aber noch einige Zeit vergehen, weil sich da das EU-Parlament und die Mitgliedsländer auf eine einheitliche Linie und ein Mindestalter einigen müssen. So lange will man in Berlin nicht warten und plant deshalb die heute beschlossene Übergangsregelung für Deutschland. Die sieht halt vor, dass unter 13-Jährige grundsätzlich keine sozialen Netzwerke nutzen dürfen. Für 13- bis 18-Jährige soll das eingeschränkt möglich sein, zum Beispiel was die Nutzungsdauer und die Funktionen angeht.
1: Prien hat natürlich noch weitere Eckpunkte vorgelegt.
2: Also auf EU-Ebene will sich die Bundesregierung dafür einsetzen, dass auch suchtfördernde Designs verboten werden sollen. Da geht es zum Beispiel um das Endlosscrollen. Und auch an suchtfördernde Algorithmen will man dran. Und dann geht es aber auch um die Medienkompetenz und die Verantwortung der Eltern. Das meldet das Nachrichtenmagazin Politico und beruft sich auf Priens Eckpunktepapier. Demnach geht es zum Beispiel um ein KI-Seepferdchen, eine Kinder-Online-Wache, eine Aufklärungskampagne für Eltern und Vorschulkinder und auch mehr Medienbildungs- und Beratungsangebote.
1: Vielen Dank, Danny. Und hier haben wir weitere Nachrichten kompakt zusammengefasst. Raucher werden wohl schon bald tiefer in die Tasche greifen müssen, denn der Finanzausschuss des Bundestags hat für einen schrittweisen Steueraufschlag für Zigaretten ab dem kommenden Jahr gestimmt. Auch die Steuern auf Tabakfeinschnitt, Shisha-Tabak und Liquids für E-Zigaretten werden angehoben. Nach erneuten russischen Luftangriffen mit zahlreichen Toten fühlt sich die Ukraine von den USA als Verbündeten im Stich gelassen. Zum zweiten Mal hätten die Vereinigten Staaten nicht über den Start russischer Raketen informiert und außerdem die Geschwindigkeit des Satellitenkommunikationssystems Starlink gedrosselt, so der Vorwurf eines Regierungsvertreters. Europas größter Luftverkehrskonzern, die Lufthansa, will sich weiter nach Südeuropa ausdehnen und greift nun nach einem großen Anteil der portugiesischen Fluggesellschaft TAP. Die Regierung in Lissabon wählte Lufthansa als bevorzugten Partner für den Erwerb von 44,9% der staatlichen Airline aus. Die Lufthansa hatte 1,2 Milliarden Euro dafür geboten. Nach einem tödlichen Feuer in Bochum hat die Polizei einen Tatverdächtigen festgenommen. Polizei und Staatsanwaltschaft gehen davon aus, dass der Mann das Feuer absichtlich in dem Haus gelegt hat, in dem er selber mitwohnt. Gegen den 41-jährigen Rumänen wird jetzt wegen Mordverdachts ermittelt, heißt es. Das Feuer war am frühen Dienstagmorgen in einem Mehrfamilienhaus ausgebrochen. Beim Eintreffen der Feuerwehr standen bereits Menschen an den Fenstern im ersten und zweiten Stock und riefen um Hilfe. Im Zuge weiterer Löscharbeiten stießen Rettungskräfte dann auf 3 Tote. Bei den Opfern handelt es sich um 2 Frauen und einen Mann. Alle sind Mitte 20 und haben die indische Staatsangehörigkeit. Und das waren die Nachrichten mit Christian Böder.
3: Und wir schauen auf das Wetter bei uns im Kreis, wo wir zum Glück die Regensachen irgendwie zu Hause lassen können. Es ist ein Mix aus Sonne und Wolken und dabei vor allem trocken. Heute und auch morgen das Ganze. Heute bei 17 Grad in Werne und in Schwerte, das sind dann die Höchsttemperaturen. Morgen dann sogar 19 Grad an der Spitze, also nochmal ein Tick wärmer.
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3: Es staut sich auf der A1 Münster Richtung Dortmund. Zwischen Kamenzentrum mit dem Kreuz Dortmund-Unna 5 Kilometer Stop and Go 6 Minuten plus. A44 Kassel Richtung Dortmund. Zwischen Unna Ost und dem Kreuz Dortmund-Unna 3 Kilometer Stau. Da braucht ihr 12 Minuten länger. Und die A45 Hagen Richtung Dortmund. Zwischen dem Kreuz Hagen und dem Westhofener Kreuz 6 Kilometer Stau. Da sind nochmal 13 Minuten plus drin. Dann 10 Minuten plus auch noch auf der Nordstraße und auf der Chaussee in Holzwickede. Und es wird noch geblitzt in Lünen auf der Altstädter Straße, in Kamen auf der Unnaer Straße und in Holzwickede auf der Nordstraße. Da wo es geht, habt eine gute und vor allem sichere Fahrt.
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3: Taylor Swift mit Cruel Summer habe ich jetzt noch für euch.

0: Tina Turner mit We Don't Need Another Hero. Hier bei Antenne Unna. Und es gibt ja so Tipps im Leben. Da denkt man, da wäre ich jetzt auch noch selber drauf gekommen. Nicht unbedingt samstagmorgens einkaufen gehen, wenn alle im Supermarkt sind, oder den Wintermantel nicht im November kaufen, wenn er am teuersten ist. Aber habt ihr auch schon mal hier drüber nachgedacht?
1: Man sollte auf jeden Fall mal gucken, welche anliegenden Bundesländer vielleicht keine Herbstferien mehr haben. Dann kann es viel günstiger sein, von dort aus zu fliegen.
0: Das sagt Julia Denning von Urlaubsguru. Das ist ja die Reiseplattform hier aus Holzwickede. Und wir haben Julia gefragt, was so ihre Tipps für kurzfristige Reisen jetzt noch in den Herbstferien sind. Die starten ja immerhin schon an diesem Wochenende bei uns im Kreis.
1: Ja, wer jetzt noch ganz kurzfristig in die Herbstferien fliegen möchte, der kann sich auf jeden Fall mal die Türkei oder Ägypten anschauen. Und auch für Spanien gibt es immer noch auf den letzten Drücker ganz gute Angebote. Zum Beispiel für Mallorca oder auch für die Kanarischen Inseln.
0: Mallorca ist da ja auch irgendwie so ein Klassiker im Herbst. Also falls ihr Bock habt, spontan noch irgendwo hinzufliegen die nächsten zwei Wochen, wäre das ja vielleicht schon mal eine Idee. Oder ihr müsst euch auch theoretisch gar nicht ins Flugzeug setzen.
1: Man kann beispielsweise mit dem Auto oder dem Zug nach Österreich fahren. Das ist ein tolles Reiseziel für Familien. Es gibt viele tolle Hotels, insbesondere in Tirol oder dem Salzburger Land, die eben auf Familien ausgerichtet sind und ganz tolle kinderfreundliche Programme anbieten.
0: Oder was ja auch in NRW oder bei uns im Kreis ganz gut ist, da ist man auch schnell in Holland, zum Beispiel mit der Bahn nach Enschede oder mit dem Auto nach Venlo. Ansonsten hat Julia auch noch den Tipp, nicht unbedingt von Samstag bis Samstag zu fahren, sondern zum Beispiel von Dienstag bis Dienstag. Das kann dann auch oft günstiger sein. Also falls ihr ja noch Bock bekommen habt, jetzt spontan was zu planen für die Herbstferien, macht das. Und auch wenn ihr hier bleibt, macht's euch schön. Antenne Unna ist hier.

Wie sieht eine friedliche Stadt aus? Ist schon gar nicht mal so einfach, das zu sagen. Das dann aber auch noch aufzumalen, ist eine echte Herausforderung. Antenne Unna ist hier an eurem Mittwochnachmittag. Aber gut, vielleicht ist ja auch irgendwer bei euch uns im Kreis so kreativ. Unter anderem die Stadt Schwerte hat jetzt nämlich nochmal auf den internationalen Fotowettbewerb aufmerksam gemacht. Die Mayors for Peace oder anders gesagt eben die friedlichen Städte, die suchen da das beste Bild von einer friedlichen Stadt. Kinder und Jugendliche zwischen 6 und 15 können da mitmachen und alles malen, was sie wollen. Darf jetzt nur nicht irgendwie KI oder digital sein und auch Gruppenarbeiten sind nicht erlaubt. Und die Stadt Schwerte zum Beispiel, die kürt dann einen Sieger und dieses Siegerbild wird nach Japan geschickt und da wird dann der weltweite Sieger gekürt. Also wäre schon wirklich krass, wenn das wer aus dem Kreis Unna irgendwie schaffen könnte. Also wenn ihr diese Herausforderung annehmt, die Herbstferien, so ein verregneter Tag, da wäre ideal, denn Einsendeschluss ist der 28. Oktober. 30 Seconds to Mars, jetzt noch Walk on Water. Hier

0: erstes ist eine neue Gefahrenmeldung hier bei Antenne Unna reingekommen. Vorsicht auf der A1 Münster Richtung Dortmund. Zwischen Kamenzentrum und Unna, da ist eine ungesicherte Unfallstelle auf dem mittleren Fahrstreifen. Also passt auf, wenn ihr da gerade unterwegs seid.
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0: Adele mit Someone Like You hier bei Antenne Unna um 16:30.
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2: Mit Joaquina Raulin, hallo zusammen. Der Kreis Unna bringt seinen Haushalt später als geplant ein. Statt noch in diesem Jahr soll der Entwurf jetzt Ende Januar 2027 im Kreistag vorgestellt werden. Das hat Landrat Löhr gemeinsam mit Kämmerer Reckermann in Abstimmung mit dem Ältestenrat jetzt entschieden. Grund ist die angespannte Finanzlage. Die Kreisverwaltung erstellt erst noch freiwillig ein Haushaltssicherungskonzept und sucht nach weiteren Einsparmöglichkeiten. Das brauche mehr Zeit. Beschließen will der Kreistag den Haushalt dann Anfang März nächsten Jahres. Das heißt, bis zur Genehmigung muss der Kreis vorerst sparen. Neue Investitionen sind in dieser Zeit nicht möglich. In Bergham will die Politik verhindern, dass sich noch mehr Spielhallen ansiedeln. Dazu soll die Vergnügungssteuer auf Glücksspielautomaten steigen. Die Verwaltung hat dazu jetzt eine Beschlussvorlage erstellt. Schon Anfang des Jahres hatten CDU und Grüne entsprechende Anträge gestellt. Die Steuer soll zum nächsten Jahr auf 7% erhöht werden. Betreiber sollen dadurch weniger Anreize haben, noch mehr Automaten aufzustellen. Außerdem könnte das Geld in Berghams Kasse spülen. Die Stadt rechnet mit gut 260.000 Euro mehr im Jahr. Morgen entscheidet der Rat über den Vorschlag. In Bergham gibt es derzeit 9 Spielhallen mit über 180 Automaten. Schon seit über 7 Jahren steht das Café im Kurpark in Unna Königsborn leer. Jetzt könnte wieder Bewegung reinkommen. Die CDU bringt das Thema wieder in den Stadtrat. Es geht darum, welche Nutzungskonzepte es gibt und wie der Zustand des Gebäudes ist. Es war im April 2019 abgebrannt. Der Standort bietet großes Potenzial. Ein reiner Gastrobetrieb soll es aber wohl nicht werden. Der CDU-Fraktion schwebe eher ein Kultur- und Begegnungsort vor.
0: Danke dir, Joaquina. Wir schauen auf das Wetter, was hoffentlich auch in den Herbstferien so gut bleibt. Da kann man nämlich mit arbeiten. Ein Mix aus Sonne und Wolken heute. Es bleibt trocken. Das Ganze bei 17 Grad in Kamen und auch in Holzwickede. Morgen der Tag ist sogar noch ein Tick besser. 19 Grad an der Spitze, dann etwas mehr Sonne und auch da wieder kein Regen in Sicht. Immer noch Vorsicht auf der A1 Münster Richtung Dortmund. Zwischen Kamen Zentrum und Unna, da ist eine ungesicherte Unfallstelle auf dem mittleren Fahrstreifen. Außerdem staut es sich auf der A1 Münster Richtung Dortmund. Zwischen Kamen Zentrum und Unna 3 Kilometer Stau, 7 Minuten plus. A44 Kassel Richtung Dortmund. Zwischen Unna Ost und dem Kreuz Dortmund-Unna 3 Kilometer Stau, 10 Minuten extra. Und A45 Hagen Richtung Dortmund. Zwischen dem Kreuz Hagen und dem Westhofener Kreuz 2 Kilometer Stau, nochmal 15 Minuten extra. Dann staut es sich noch auf der B26 Höhe Scharnhorst, wenn ihr da von Schwerte Richtung Lünen fahrt. Und auf der B1 Höhe Holzwickede, da ist die Chaussee voll, die Nordstraße, die B1 an sich, wenn ihr da von Unna Richtung Dortmund fahrt, also plant da auch 10 bis 15 Minuten mehr Zeit ein. Geblitzt wird außerdem noch in Lünen auf der Altstädter Straße, in Holzwickede auf der Nordstraße und in Kamen auf der Unna Straße. Da sind jeweils die Hildegards oder der Willi unterwegs. Wenn die da aber nicht mehr stehen oder wenn ihr noch irgendwie was anderes gesehen habt, gebt mir das gerne durch. Die Nummer dafür ist die 0800 5 3 mal die 7 988.
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0: Mit mir, Viktoria Michels. Und ich hoffe, ihr kommt jetzt so langsam gut in den Feierabend.

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0: Ich bin jetzt schon gespannt, in welcher Verfassung ihr beiden hier morgen steht.
1: Also meine ist, glaube ich, ganz gut. Das ist die Frage, wie der Herr Kaschuk hier um die Ecke kommt.
2: Ja, also wir schauen mal. Vielleicht gucke ich das Spiel überhaupt nicht und wenn doch, dann habe ich viel vorgeschlafen oder ich trinke irgendwie einen Kaffee mehr oder so.
1: Erinnerst du dich an meine allererste Frühwoche, wo wir Tipps gesammelt haben fürs frühe Aufstehen?
0: Stimmt, ja, ja.
1: Da war der Eimer kaltes Wasser dabei.
0: War das, ne? Das würde ich morgen früh gerne sehen.
2: Ja, das glaube ich.
0: Der BVB spielt heute Abend nämlich um 21 Uhr in der Champions League gegen Bodø/Glimt. Für die Frühschicht um Arvid Kaschuk und Alassane Michel aus dem Antenne-Unna-Team. Es ist ja ziemlich spät, vielleicht zu spät. Deswegen fasst ihr das Spiel morgen früh ab 6 nochmal zusammen.
2: Ja, das machen wir auf jeden Fall. Und falls ich es eben nicht gesehen haben sollte, haben wir ja auch einen Reporter in Norwegen, der sich dann meldet aus Bodø und sagen kann, wie es war.
1: Ich dachte jetzt kurz, du sagst was, dann hat Alessa es auf jeden Fall gesehen.
2: Nein. Ja, klar.
0: Also irgendwer von euch ist auf jeden Fall fit. Wir haben noch einen Reporter da. Aber fit müsst ihr ja auch sein, weil es geht wieder raus. Zum vorletzten Mal haut ihr morgens Karten für die Toten Hosen raus.
1: Yes, wir ziehen wieder los und ihr könnt euch ja auch noch bewerben auf antenneonna.de für Tickets für das exklusive Lichtblicke-Konzert der Toten Hosen. Die sind Anfang Dezember im FZW und mit ein bisschen Glück ziehen wir dann euren Namen und überraschen euch dann morgens zu Hause oder auf der Arbeit eben wie heute. Mhm. Wir gucken mal, auf jeden Fall immer so zwischen 7 und 9:30 Uhr. Solltet ihr anzutreffen sein?
2: Ja, da haben wir nämlich nach heute eine kleine Anmerkung. Es wäre schön, wenn ihr die ganze Zeit auch da wärt. Leon aus Holzwickede hat seinen Arbeitsplatz in Unna angegeben und ist erst um 9 Uhr auf der Arbeit erschienen. Der wollte eine Runde länger schlafen und dann musste ich ein bisschen warten.
1: Ist ja noch in der Zeit.
0: Er hat es ja noch geschafft.
2: Ja, eben geschafft.
0: 2x2 Tickets hauen wir noch raus hier bei Antenne Unna. Die nächsten gibt es dann eben morgen früh.

Habt ihr gehört hier bei Antenne Unna? Mathe kann Spaß machen, auch außerhalb der Schule. Finde ich schon irgendwie eine gewagte These, aber der Studienkreis aus Unna und Holzwickede, die wollen beweisen, dass das wirklich geht. Denn laut denen stecken Zahlen ja auch wirklich überall im Alltag, wo sie auch irgendwie mit Recht haben. So Kuchen backen, da muss man manchmal rechnen, beim Einkaufen auch, beim Spielen. Irgendwie so, und um da so die Berührungsängste auch im Alltag abzubauen, gibt es da eine Internetseite vom Studienkreis, kostenlose Videos mit Lerntipps, und zwar von Mathematikexperten. Wer in Unna oder Holzwickede wohnt, kann sich außerdem noch ein kostenloses Mathe-Paket abholen, aber nur solange der Vorrat reicht. Das ist bei Mathe-Themen dann ja entweder eine halbe Ewigkeit, oder wenn die Eltern das für die Kids abholen, könnten die auch einigermaßen schnell weg sein. Also wenn ihr was wirklich haben wollt, schaut da einfach mal vorbei. 10 vor 5 jetzt, ihr hört Antenne Unna.

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1: Und weiter geht's.

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1: Mit Christian Böder, schönen guten Tag. Für Kanzler Merz geht es am Abend noch nach Brüssel. Dort steht morgen der EU-Gipfel an. Heute Nachmittag hat er dazu im Bundestag eine Regierungserklärung abgegeben. Und dabei ging es vor allem um die Wirtschaft. Danny Hopper aus dem News-Team, dabei hat Merz Schutzinstrumente für die europäische und damit auch für die deutsche Wirtschaft angekündigt.
2: Ja, und er gab sich kämpferisch und entschlossen.
3: Wir sehen nicht länger tatenlos zu, wenn andere Staaten durch hohe Subventionen, künstlich abgewertete Währungen, Überkapazitäten und aggressive Preissetzung unserer Wirtschaft schaden.
2: Merz nannte zwar keine Namen, aber das dürfte sich vor allem gegen China richten, denn Peking wird ja schon länger vorgeworfen, Dumpingpreise zu ermöglichen, bei denen europäische Firmen nicht mithalten können. Wer den Handelskonflikt mit Europa suche, der werde erfahren, dass man sich jetzt zur Wehr setze, sagte Merz. Er steht dazu gerade eng im Austausch mit dem französischen Präsidenten Macron.
1: Auch um das Thema Extremismus ging es im Bundestag und Merz sprach da direkt die Abgeordneten der AfD an.
2: Ja, er kritisierte ihr oft höhnisches Gelächter und warf ihnen vor, Freude an der Zersetzung und der Zerstörung zu haben. Man müsse jetzt mit schöpferischen Anstrengungen gegen Extremismus vorgehen. Was Merz damit meint, schob er auch direkt nach. Das, was man schon seit Wochen von ihm hört, notwendige Entscheidungen bei der Rente, der Pflege, dem Gesundheitssystem und der Arbeitsmarktpolitik. Im Gegensatz zur letzten Generaldebatte hielt sich die AfD heute zurück. Es gab kaum Zwischenrufe. AfD-Chef Chrupalla warf Merz aber Untätigkeit vor. Was die Reformbemühungen der Bundesregierung angehe, da höre er nicht, sagte er.
1: Vielen Dank, Danny. Und hier haben wir weitere Nachrichten in der Zusammenfassung. Die EU-Kommission will die geplanten EU-Regeln für klimaschädliches Methan bei Öl- und Gasimporten aufschieben. Importeure sollen erst ab 2028 ihren Methanausstoß in ihren Lieferketten überwachen und melden müssen. Grund für den Aufschub ist die aktuelle Energiepreiskrise. NRW-Landeschef Wüst hat sich entschieden gegen die Diskriminierung aufgrund von Namen und Herkunft ausgesprochen. Es sei die Aufgabe von Politik, Medien und Zivilgesellschaft, sich gegen Vorurteile und Ausgrenzung einzusetzen, sagte er anlässlich des 65. Jahrestages des deutsch-türkischen Anwerbeabkommens. Die deutschen Maschinen- und Anlagenbauer schauen wieder optimistischer in die Zukunft. Jedes dritte Unternehmen beschreibt die aktuelle Lage als gut oder sehr gut. Nach Einschätzung des Branchenverbandes VDMA geht der Jobabbau in vielen Unternehmen aber weiter. Die Polizei sucht aktuell nach einem Häftling, dem dank zweier Helfer in Essen die Flucht gelang. Der Vorfall ereignete sich, als zwei Justizvollzugsbeamte den 34-jährigen Inhaftierten zu einer Arztpraxis bringen sollten. Laut deutscher Presseagentur überfielen die maskierten Angreifer die Beamten im Hausflur des Arztes. Die Beamten wurden überwältigt und gefesselt. Dann hauten der Häftling und seine beiden Helfer in unterschiedliche Richtungen ab, hieß es. Der befreite Häftling saß wegen Drogendelikten und gefährlicher Körperverletzung in Untersuchungshaft. Das waren die Nachrichten mit Christian Böder.
4: Wir schauen auf das Wetter bei uns im Kreis. Und das einzige Problem ist ja, wenn im Herbst die Sonne scheint, dass die auch schnell wieder weg ist. Ich hoffe, ihr könnt jetzt noch so die letzte gute Stunde genießen. Es ist nämlich ein Mix aus Sonne und Wolken bei uns. Dazu trocken und aktuell 16 Grad in Lünen und in Fremdenberg. Morgen wird es dann auch wieder schön. 19 Grad sogar an der Spitze und auch nochmal etwas mehr Sonne. Und auch da kommt erstmal kein Regen auf uns zu.
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4: Es ist immer noch einiges los auf den Straßen. Immer noch Vorsicht auf der A1 Münster Richtung Dortmund. Zwischen Kamenzentrum und Unna, da ist die ungesicherte Unfallstelle auf dem mittleren Fahrstreifen. Außerdem staut es sich auch schon genau da, A1 Münster Richtung Dortmund. Zwischen Kamenzentrum, dem Kreuz Dortmund-Unna, 4 Kilometer Stop and Go, 5 Minuten plus. A44 Kassel Richtung Dortmund. Zwischen Unna Ost und dem Kreuz Dortmund-Unna, 2 Kilometer Stau, 10 Minuten extra. A45 Hagen Richtung Dortmund. Zwischen dem Kreuz Hagen und dem Westhofener Kreuz, 5 Kilometer Stau 13 Minuten plus und 20 Minuten länger dauert es auf der A45 Dortmund Richtung Hagen. Zwischen dem Kreuz Dortmund-Witten und dem Westhofener Kreuz, da staut es sich auf 3 Kilometern. Ansonsten wird immer noch geblitzt und zwar in Lünen auf der Eichstätter Straße, in Holzwickede auf der Nordstraße und in Kamen auf der Unnaer Straße. Wenn sonst noch was los ist, Staus, Blitzerstörungen, was auch immer, gebt mir das gerne weiter unter der 0800 5 3 mal die 7 988.
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4: Mit mir, Viktoria Michels. Und ich habe jetzt noch Shakira und

0: diese Woche sind wir ja quasi noch euer Wunschradio.
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2: Sie ist ja wahnsinnig. Wir kommen gerade Tränen, Dankeschön.
0: Sie darf nämlich mit ihrem Mann aufs große Meer. Es geht mit der AIDA von Hamburg nach Norwegen und wieder zurück. Und an Bord wird es dann auch nicht langweilig. Es ist nämlich die 80er Live Cruise, also mit Showprogramm aus den 80ern von Originalstars wie Kim Wilde, Alphaville oder den Weather Girls. 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

0: Chris de Serendi ist Brite, wohnt aber aktuell in Berlin und macht dort fleißig weiter Musik. Und jetzt hat er eben direkt seinen nächsten Song geschrieben, What a View. Ist auch ein ganz cooler Titel und da steckt auch was hinter.
1: What a View is about celebrating that aesthetic that has brought you guys together. Could be your love, could be your friend, but whatever happens with that thing or that person, it makes the world better.
0: Der Song feiert also das, was man liebt, also ob es jetzt irgendwie eine Freundschaft ist, eine Beziehung oder ein Gegenstand. Hauptsache, es macht einen glücklich. Und wenn man den Song hört, dann rutscht man auch direkt in so eine positive Stimmung rein. Diese Gitarren, diese kratzige, aber sehr coole Stimme, das passt schon irgendwie. Und deswegen gibt es den Song jetzt auch hier bei uns bei Antenne Una. Das ist Chris de Serendi mit What a View.

0: Macht euch einen schönen Abend mit Antenne Una. Ich bin Viktoria Michels.
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0: Halb sechs haben wir es jetzt.
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2: Mit Joaquina Raulin. Hallo zusammen. Der Kreis Unna bringt seinen Haushalt später als geplant ein. Statt noch in diesem Jahr soll der Entwurf jetzt Ende Januar 2027 im Kreistag vorgestellt werden. Das hat Landrat Löhr gemeinsam mit Kämmerer Reckermann in Abstimmung mit dem Ältestenrat jetzt entschieden. Grund ist die angespannte Finanzlage. Die Kreisverwaltung erstellt erst noch freiwillig ein Haushaltssicherungskonzept und sucht nach weiteren Einsparmöglichkeiten. Das brauche mehr Zeit. Beschließen will der Kreistag den Haushalt dann Anfang März nächsten Jahres. Das heißt, bis zur Genehmigung muss der Kreis vorerst sparen. Neue Investitionen sind in dieser Zeit nicht möglich. In Bergham will die Politik verhindern, dass sich noch mehr Spielhallen ansiedeln. Dazu soll die Vergnügungssteuer auf Glücksspielautomaten steigen. Die Verwaltung hat dazu jetzt eine Beschlussvorlage erstellt. Schon Anfang des Jahres hatten CDU und Grüne entsprechende Anträge gestellt. Die Steuer soll zum nächsten Jahr auf 7% erhöht werden. Betreiber sollen dadurch weniger Anreize haben, noch mehr Automaten aufzustellen. Außerdem könnte das Geld in Berghams Kasse spülen. Die Stadt rechnet mit gut 260.000 Euro mehr im Jahr. Morgen entscheidet der Rat über den Vorschlag. In Bergham gibt es derzeit 9 Spielhallen mit über 180 Automaten. Borussia Dortmund ist das erste Mal in dieser Saison auswärts in der Champions League gefragt. Und zwar am nördlichsten Punkt, an dem der BVB jemals Fußball gespielt hat. Im norwegischen Bodø geht es gegen Bodø Glimt. Allerdings nicht für Nico Schlotterbeck. Der wird geschont und ist nicht mit nach Norwegen geflogen. Der Platz sei nicht für sein Sprunggelenk geeignet, erklärte Trainer Nico Kovac. Denn im Bodø wird auf Kunstrasen gespielt und das ist ein Risiko. Dafür sind Julian Riasson und Kane Chukwuemeka wieder am Start. Das erste Champions League Spiel hatte der BVB zu Hause gegen Real gewonnen. Bodø musste sich den Bayern geschlagen geben. Schon letzte Saison trafen der BVB und Bodø aufeinander. Damals endete das Spiel in Dortmund 2:2 unentschieden. Anstoß ist heute Abend um 21 Uhr.
3: Danke dir, Joaquina. Es geht ein sehr, sehr schöner Tag zu Ende, was das Wetter angeht. Es war trocken, Mix aus Sonne und Wolken und so bleibt es dann heute auch noch und vor allem auch morgen. Da ist dann sogar noch ein bisschen mehr Sonne drin, auch kein Regen und das bei 19 Grad an der Spitze. Aktuell messen wir 15 in Werne und 16 in Unna. Es ist immer noch ein bisschen was los. A1 Münster Richtung Dortmund. Zwischen Kamm-Zentrum mit dem Kreuz Dortmund-Unna 3 Kilometer Stop and Go, 5 Minuten plus. A44 Kassel Richtung Dortmund. Zwischen Unna Ost und dem Kreuz Dortmund-Unna 2 Kilometer Stau, 11 Minuten extra. Und A45 Hagen Richtung Dortmund. Zwischen dem Kreuz Hagen und dem Westhofener Kreuz 5 Kilometer Stau, dann nochmal 10 Minuten obendrauf. Ansonsten wird immer noch geblitzt in Lünen auf der Altstädter Straße, in Holzwickede auf der Nordstraße und in Kamen auf der Unna-Straße. Da, wo es geht, kommt gut an.
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0: Mir kribbelt es auch schon den ganzen Tag irgendwie in der Nase. Hab öfter auch schon genießt oder musste ins Licht gucken, um zu niesen. Aber es ist ja auch einfach Herbst, da ist das einfach so. Allein dieses Geräusch ist meistens eher unangenehm, es sei denn, man ist frisch verliebt.
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2: Wenn man frisch verknallt ist, ist ja alles niedlich. Wenn der Partner immer so niesen muss, bei Heuschnupfen oder Erkältung, das klingt so putzig. Und wenn man dann ein paar Wochen zusammen ist, ist das Niesen, naja, irgendwie total witzig und oft auch laut. Nach ein paar Monaten ist es dann schon merkwürdig irgendwie, wenn du ständig aus dem Nichts hochschreckst wegen... Und nach ein paar Jahren ist das so anstrengend, diese Nieserei, wie so ein 24-7-Hörspiel. Und noch ein paar Jahre später ist dieses widerliche Rumgeniese der ganz klare, alleinige Grund, endlich die Scheidung einzureichen.
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Ich bin schon ganz froh, dass ich gleich auf der Couch liegen kann, schön warm unter die Decke gemuckelt und mir da einfach im Fernsehen BVB gegen Bodø/Glimt anschauen kann. Denn gefühlte 5 Grad Windregen, was es da in Norwegen gerade ist, würde ich jetzt nicht so gerne haben. Das bekommen die Dortmunder aber gleich ab 21 Uhr ist Anstoß in der Champions League. Und ich mache mich dann auch mal auf den Heimweg, schaue mir das Spiel eben an. Viktoria Michelt, mein Name. Macht's gut, habt einen schönen Abend. 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
2: Mit Christian Böder, schönen guten Tag. Zigaretten, Limonaden und auch Softdrinks dürften in Deutschland bald teurer werden. Die Bundesregierung hat heute den Weg freigemacht für eine höhere Zuckersteuer. Außerdem hat der Finanzausschuss des Bundestags für höhere Steuern auf Tabakprodukte gestimmt. Marc Weiß aus dem Newsteam fasst zusammen.
3: Beim Zucker soll es zwei Stufen geben. Für Getränke mit einem Zuckergehalt ab 5 Gramm pro 100 Milliliter soll ein Steuersatz von 26 Cent pro Liter gelten. Ab 8 Gramm sollen es 32 Cent sein. Die Zuckersteuer gilt nicht für zuckerfreie Getränke mit Süßstoff. Zahlen müssen die Steuer die Hersteller bzw. der Großhandel. Man darf aber davon ausgehen, dass das an uns Verbraucher weitergegeben wird, sprich die Getränke werden teurer. Deutlich teurer werden voraussichtlich Zigaretten. Ab dem nächsten Jahr werden die Steuersätze auf Zigaretten schrittweise angehoben. In 3 Jahren könnte eine Packung mit 20 Zigaretten dann knapp 4 Euro mehr kosten als jetzt. Auch die Steuern auf Tabak zum Selbstdrehen, auf Shisha-Tabak oder Liquids für E-Zigaretten sollen steigen. Die Gründe sind dieselben wie bei der Zuckersteuer. Der Staat möchte Geld einnehmen und die Gesundheit der Bürger fördern.
2: Und hier haben wir weitere Nachrichten in der Zusammenfassung. Mit gutem Regierungshandeln will die Bundesregierung dem wachsenden Extremismus begegnen. Das Land braucht jetzt schöpferische Anstrengung, sagte Kanzler Merz am Nachmittag in seiner Regierungserklärung im Bundestag. Damit meinte er unter anderem die geplanten Sozialreformen. Die Opposition warf dem Kanzler Untätigkeit und politisches Versagen vor. Innerhalb der katholischen Kirche wächst die Sorge um Papst Leo XIV. Das Kirchenoberhaupt ist an Lungenkrebs erkrankt. Dem 71-Jährigen wurde in einem Krankenhaus in Rom ein bösartiger Tumor aus der Lunge entfernt. Leo bleibt erstmal bis kommende Woche in der Klinik. In Hamburg ist der Prozess gegen einen 50-jährigen ukrainischen Ex-Militär angelaufen. Der Mann soll mit anderen 2022 den Plan zur Sprengung der beiden Ostsee-Erdgasleitungen Nord Stream 1 und 2 erarbeitet und auch durchgeführt haben. In der Champions League musste der BVB am Abend im hohen Norden ran, rund 80 Kilometer nördlich des Polarkreises. Am zweiten Spieltag der Königsklasse spielen die Dortmunder beim norwegischen Vizemeister FK Bodø Glimt. Danny Hopper hat den Ausblick.
4: Die Temperaturen in der norwegischen Kleinstadt liegen jetzt schon um den Gefrierpunkt. Dazu wird auf Kunstrasen gespielt, was für die BVB-Profis eher ungewohnt ist. Und der BVB muss auch noch auf Nationalverteidiger Nico Schlotterbeck verzichten. Nach zuletzt 2 Sprunggelenkverletzungen soll er sich auskurieren. Aber es gibt auch Positives. Trainer Niko Kovac hat unter der Woche seinen Vertrag bis 2029 verlängert und er hofft bei Bodø Glimt auf den 2. Sieg in der Ligaphase. Aber Vorsicht, die Norweger waren in der letzten Saison ein ziemlicher Favoritenschreck. Das bekamen Man City, Atletico und Inter Mailand zu spüren. Und auch der BVB kam zu Hause nicht über ein 2:2 hinaus. Also der BVB dürfte gewarnt sein. Außerdem muss am Abend auch noch der VfB Stuttgart bei Slovan Bratislava ran. Auch die Stuttgarter hoffen beim Außenseiter auf den 2. Sieg im 2. Spiel.
2: Das waren die Nachrichten mit Christian Böder.
0: Das Wetter.
5: Da geht's entspannt weiter. In der Nacht meistens aufgelockert und trocken. Stellenweise bildet sich Nebel bei Tiefstwerten zwischen 9 und 6 Grad. Morgen geht's rauf bis auf 21 und es bleibt so wie heute oft freundlich sonnig. Später bilden sich nur weiter oben so ein paar dichtere Schleierwolken. Es soll aber definitiv auch trocken bleiben.
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5: Es ist sehr viel los. Hier kommt alles ab 25 Minuten Zeitverzug. Die A1 Euskirchen Richtung Dortmund zwischen Köln-Löwenich und Burscheid. 15 Kilometer Stau, eine Stunde plus. Die A3 Frankfurt Richtung Oberhausen zwischen Königsforst und Köln-Mühlheim. 7 Kilometer Stau, eine Dreiviertelstunde plus. A4 Aachen Richtung Köln zwischen Kreuz Köln-West und Eiffeltor. 6 Kilometer Stau, 35 Minuten plus. Die A59 Bonn Richtung Köln zwischen Flughafen Köln-Bonn und Dreieck Heumer. 3 Kilometer Stau, eine halbe Stunde plus. Und nochmal die 59 von Düsseldorf in Richtung Köln zwischen Leverkusen-Rheindorf und dem Ausbauende der 59. 2 Kilometer Stau und 25 Minuten plus. Kommt gut durch. 120 Millionen Euro. Was würdet ihr mit 120 Millionen machen? Man wird noch ein bisschen träumen dürfen, glaube ich. Ne? Ein Mann hier aus NRW hat den Jackpot ja geknackt und wir denken gleich mal so ein bisschen drauf rum, was man alles machen könnte.
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5: Markus Steinacker hier. Das sind natürlich die Toten Hosen. Und noch mehr Hits für den Feierabend haben wir gleich hier. Hujia und die neue von Moskella. Schönen Abend euch.

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0: schönen Abend bei uns in NRW. Genauer gesagt im Kreis Mettmann sitzt seit gestern Abend ein 35-Jähriger und der hat ein kleines Luxusproblem. Der Mann hat jetzt 120 Millionen Euro, die er ausgeben kann und darf. Er hat den Euro-Jackpot geknackt. Kollege Robert Jans, 120 Millionen kriegt man die überhaupt ausgegeben?
1: Ach, ich sag mal so, ich würde es versuchen. Nur mal so fürs Gefühl, wenn der Typ jeden einzelnen Tag 10.000 Euro raushaut, dann reicht das Geld immer noch fast 33 Jahre. Oder er sagt, ich gönne mir jetzt richtig, jeden Monat 1 Million weg, dann ist trotzdem erst nach 10 Jahren Feierabend. Also da sind der Fantasie keine Grenzen gesetzt. Ich glaube, wir wissen alle, was wir uns so als erstes kaufen würden. Da hat bestimmt jeder was.
0: Ja, ich würde mir auf jeden Fall eine Achterbahn für den Garten kaufen, definitiv. Aber man soll ja nicht immer an sich denken, was könnte der Gewinner denn für andere tun?
1: Ja, für die Menschen. Also ich habe mal geschaut, was könnte dieser 35-jährige Lottogewinner für seinen Heimatkreis, den Kreis Mettmann, denn so tun?
0: Ja, überhaupt kein Druck an der Stelle.
1: Ja, also der Kreis Mettmann hat 10 Städte, macht 12 Millionen Euro pro Stadt. Ratingen bekommt 12 Millionen, Velbert 12 Millionen, Hilden 12 Millionen, alle einmal durch. Und dann kann jede Stadt sagen, danke, lieber unbekannter Lottomillionär, weil wir bräuchten da zufällig noch eine Schule, eine neue Straße oder ein Schwimmbad.
0: Ja, das wäre alles drin, ne?
1: Ja, oder er spendiert dem gesamten Kreis einmal Mettbrötchen. Ja, bei 120 Millionen Euro dürfte sogar noch Geld für Zwiebeln übrig sein und natürlich auch noch eine vegetarische Variante.
0: Sehr großzügig von dir. Kollege Robert Jans weiß ganz genau, was man mit Geld anstellen könnte. Danke dir.
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1: Mit Joaquina Raulin. Hallo zusammen. Der Kreis Unna bringt seinen Haushalt später als geplant ein. Statt noch in diesem Jahr soll der Entwurf jetzt Ende Januar 2027 im Kreistag vorgestellt werden. Das hat Landrat Löhr gemeinsam mit Kämmerer Reckermann in Abstimmung mit dem Ältestenrat jetzt entschieden. Grund ist die angespannte Finanzlage. Die Kreisverwaltung erstellt erst noch freiwillig ein Haushaltssicherungskonzept und sucht nach weiteren Einsparmöglichkeiten. Das brauche mehr Zeit. Beschließen will der Kreistag den Haushalt dann Anfang März nächsten Jahres. Das heißt, bis zur Genehmigung muss der Kreis vorerst sparen. Neue Investitionen sind in dieser Zeit nicht möglich. In Bergham will die Politik verhindern, dass sich noch mehr Spielhallen ansiedeln. Dazu soll die Vergnügungssteuer auf Glücksspielautomaten steigen. Die Verwaltung hat dazu jetzt eine Beschlussvorlage erstellt. Schon Anfang des Jahres hatten CDU und Grüne entsprechende Anträge gestellt. Die Steuer soll zum nächsten Jahr auf 7% erhöht werden. Betreiber sollen dadurch weniger Anreize haben, noch mehr Automaten aufzustellen. Außerdem könnte das Geld in Berghams Kasse spülen. Die Stadt rechnet mit gut 260.000 Euro mehr im Jahr. Morgen entscheidet der Rat über den Vorschlag. In Bergham gibt es derzeit 9 Spielhallen mit über 180 Automaten. In wenigen Stunden spielt Borussia Dortmund im kleinsten Stadion dieser Champions-League-Saison. Nur etwa 7.000 Zuschauer passen in das Stadion in Bodø. Einer davon ist Antenne Unna-Reporter Julian Schildheuer.
2: Es werden tatsächlich nur 400 Fans von Borussia Dortmund heute Abend im Champions-League-Spiel gegen Bodø Glimt im Stadion sein. Das sind fast alles Auswärtsdauerkartenbesitzer und die haben sich gestern in einer Kneipe einquartiert und sind vom BVB wegen ihrer Treue auch auf eine Runde Bier eingeladen worden. Ansonsten werden das norwegische Fans sein, heute Abend im Stadion, und die werden ab 21 Uhr ihr Team nach vorne schreien, die 400 Dortmunder versuchen dagegen zu halten.
1: Anstoß ist heute Abend um 21 Uhr. Und noch eine Meldung. Die Polizei vermisst einen 96-jährigen Mann aus Werne. Er soll heute aus einem Seniorenzentrum verschwunden sein. Der Mann ist schlank, trägt dunkle Jeans und eine schwarze Jacke. Dazu eine schwarze Mütze. Außerdem ist er mit einem Rollator unterwegs. Wer den Mann gesehen hat, soll sich bei der Polizei in Werne melden. Die letzten Sonnenstrahlen sehen wir gerade bei uns im Kreis. Aktuell 16 Grad in Lünen und auch in Werne. Jetzt zum Abend ziehen dann so ein paar Wolken auf, es bleibt jedoch trocken. Morgen kriegen wir dann sogar noch mehr Sonne ab, bei bis zu 19 Grad. Und am Freitag knacken wir sogar nochmal die 20 Grad Marke hier bei uns im Kreis. Rüber auf die Straßen, da ist gar nicht mal so viel los. Ein bisschen stockender Verkehr auf der A44 Kassel Richtung Dortmund zwischen Unna-Ost und Kreuz Dortmund-Unna. Ja, da braucht ihr so ungefähr 5 Minuten länger. Auch genauso auch auf der A45 Hagen Richtung Dortmund zwischen Kreuz Hagen und Westhofener Kreuz. Ansonsten gibt es auch noch 3 Blitzer bei uns im Kreis. Und zwar einmal in Lünen auf der Altstädter Straße, in Holzwickel auf der Nordstraße und in Kamen auf der Unner Straße. Ich wünsche euch eine gute Fahrt und kommt gut in den Feierabend.
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3: Markus Steinacker hier, hallo, und gleich der kostenlose Streamingdienst von uns für euch, buchstäblich. Wir haben mal geguckt, welche Serien man kostenlos gucken kann. Hört ihr gleich.
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0: schönen Mittwochabend allerseits. Ist eigentlich eine schöne Vorstellung. So ein herbstlicher, gemütlicher Fernsehabend auf der Couch oder im Bett oder weiß ich nicht wo, irgendwo, wo es gemütlich ist. Aber heutzutage hast du ja wirklich fast so ein Luxusproblem mit den Streaming-Services. Ne? Steigst du nicht mehr so richtig durch, wer hat was im Angebot, und es kostet ja teilweise auch richtig viel Geld, wenn du alles haben willst. Aber muss gar nicht so sein. Kollege Jonas Mikulajczak verrät euch wie.
1: Lasst den Geldbeutel zu, wir streamen heute for free. Auch wenn ihr keinen einzigen Streaming-Service abonniert, müsst ihr nicht auf euren herbstlichen Streaming-Abend verzichten. Denn das kostenlose Angebot online, das ist besser als man denkt. Sogar auf YouTube, da könnt ihr eine Animationsserie gucken, die herbstlicher nicht sein kann. Hinter der Gartenmauer geht kaum länger als eine Stunde und nimmt euch mit auf eine Reise durch eine herbstliche Märchenwelt. Und das komplett und kostenlos auf YouTube.
2: Wie der sanfte Wind durch die Blätter winkt.
1: Allein bei dem Intro will man sich doch schon in die Decke schmeißen. Wer es in dieser Jahreszeit düster mag, der kommt auch ohne Abos auf seine Kosten. Und zwar mit der Mystery-Thriller-Serie überhaupt, Twin Peaks. Fiebert mit bei der Frage, wer hat Laura Palmer getötet? Gratis in der Arte-Mediathek. Ja, die großen Fernsehmediatheken bedeuten nicht nur Eigenproduktion und Dokus. Da gibt es teilweise Hollywood, sogar Oscar-Gewinner wie La La Land.
3: Are you shining just for me?
1: Oder wenn ihr ein bisschen Horror haben wollt, passt ja zu Halloween, dann ist vielleicht A Quiet Place Day One was für euch. Vor ein paar Jahren noch im Kino, jetzt in der ZDF-Mediathek. Ihr seht, kostenlos streamen bedeutet alles andere als Verzicht. Im Gegenteil, ihr kriegt Top-Serien und Filme, sogar die bestbewerteten. Mit allen drei der Pate-Film für lau in der Arte-Mediathek.
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1: Wer kostenlos streamt, hat mehr Geld für Snacks.
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1: Mit Christian Böder, schönen guten Abend. Vor 4 Jahren hatte der Anschlag auf die Nord Stream Pipelines in der Ostsee weltweit für Schlagzeilen gesorgt. Vor dem Oberlandesgericht in Hamburg hat heute der Prozess gegen einen der mutmaßlichen Täter begonnen. Es handelt sich um einen 50-jährigen Ukrainer. Danny Hopp aus dem News-Team, ihm wird unter anderem Kriegsverbrechen vorgeworfen.
2: Genau, es geht um die Herbeiführung von Sprengstoffexplosionen, die Zerstörung von Bauwerken und die Störung öffentlicher Betriebe. Weil der Angeklagte die Taten als Offizier der ukrainischen Armee begangen haben soll und auch staatliche Stellen der Ukraine davon gewusst haben sollen, wird das Ganze als Kriegsverbrechen gewertet. Ziel des Anschlags sei es gewesen, die von Russland nach Mecklenburg-Vorpommern verlaufenden Erdgasleitungen zu zerstören, um so den russischen Gashandel zu treffen. Der angeklagte Ukrainer war dann ja letztes Jahr im Adria-Urlaub mit seiner Familie gefasst worden. Vor knapp einem Jahr war er dann nach Deutschland ausgeliefert worden. Seitdem sitzt er in U-Haft. Das Interesse am Prozess ist auf jeden Fall riesig. Mehr als 100 Journalisten hatten sich im Vorfeld angemeldet, unter anderem aus Russland, der Ukraine, den USA, China und mehreren europäischen Ländern. Vor dem Gerichtsgebäude gab es heute auch eine Demonstration von rund 20 Ukrainern. Sie forderten, den 50-Jährigen nicht wegen Kriegsverbrechen zu verurteilen. Die Ukraine habe das Recht, sich zu verteidigen, sagte ein Sprecher der Demonstranten.
1: Vielen Dank, Danny. Und hier haben wir weitere Nachrichten in der Zusammenfassung. Ab dem kommenden Jahr werden zuckerhaltige Getränke und auch Tabak in verschiedener Form härter besteuert. Und das werden wir dann auch als Verbraucher zu spüren bekommen. Beide Maßnahmen wurden in Berlin auf den Weg gebracht. Der Staat möchte so mehr Geld einnehmen und die Gesundheit der Bürger fördern. Der neue Bundesarbeitsminister Alexander Schweizer ist im Bundestag vereidigt worden. Im Anschluss wurde er von Kanzler Merz in dessen Regierungserklärung willkommen geheißen. Merz wünschte außerdem Schweizers Vorgängerin Bärbel Baas eine baldige Rückkehr als Abgeordnete. Nach einem tödlichen Brand in einem Mehrfamilienhaus in Bochum hat ein Richter Haftbefehl gegen einen der Hausbewohner erlassen, der das Feuer gelegt haben soll. Gegen den 41-jährigen Rumänen wird wegen Mordes und Brandstiftung ermittelt. Bei dem Brand waren 3 Menschen getötet und 5 weitere verletzt worden. Die Regelung ist zwar noch jung, aber sie bleibt. Verkehrssünder können nicht einfach ihre Punkte in Flensburg weitergeben. Und wenn sie es doch tun, dann droht weiter ein Bußgeld. Das Bundesverfassungsgericht in Karlsruhe lehnte eine Verfassungsbeschwerde gegen die Regelung ab und bestätigte nochmal das Verbot für den Handel mit Punkten, das seit 3 Monaten bundesweit gilt. Zur Begründung hieß es von den Richterinnen und Richtern, die Änderung im Straßenverkehrsgesetz sei eine Reaktion auf falsche Selbst- und Fremdbezichtigung bei der Vergabe von Punkten. Es sei eine verbreitete Praxis, die Punkte gegen Geld abzugeben. Man sehe nicht, dass mit der Regelung Grundrechte verletzt werden oder dass die Bußgelder dort zu hoch seien. Wer beim Handeln mit den Punkten in Flensburg erwischt wird, dem drohen Geldstrafen von bis zu 30.000 Euro. Das waren die Nachrichten mit Christian Böder.
3: Das Wetter. Das ist goldener Herbst, auch morgen noch. Es bleibt diese Nacht und morgen nur gering bewölkt. In der Nacht bildet sich jetzt stellenweise Nebel. Dazu sinken die Werte auf 9 bis 6 Grad Minimum. Morgen bleibt es dann bei vielen sonnigen Momenten auch relativ mild. 17 bis 21 Grad sind noch drin. Nur so ein paar Schleierwolken sind später unterwegs.
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3: Und hier ist alles ab 20 Minuten Zeitverzug. Die A1, Euskirchen Richtung Dortmund, zwischen Köln-Bocklemünd und Burscheid, 10 Kilometer, 36 Minuten plus. Die A1 Münster Richtung Dortmund, zwischen Ascheberg und Hamberg-Kamen, 4 Kilometer Stau, 22 Minuten extra. A3, Frankfurt Richtung Oberhausen, zwischen Dreieck-Heumer und Köln-Mühlheim, 6 Kilometer Stau, eine Dreiviertelstunde plus. Die A59, Bonn in Richtung Köln, zwischen Flughafen Köln-Bonn und Dreieck-Heumer, 3 Kilometer Stau, eine halbe Stunde plus. Und die A61, Mönchengladbach in Richtung Koblenz zwischen Zwisttal und Rheinbach. 9 Kilometer Stau, 25 Minuten extra. Kommt gut durch. Hallo, Markus Steinacker hier und gleich habe ich was für alle Fußballfans und die, die sich gerne selbst im Kino sehen würden. Es werden nämlich Komparsen gesucht für eine Kinoproduktion in NRW. Die Infos gleich hier.
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0: Wisst ihr, was ziemlich cool kommt? Ihr sitzt mit Freunden im Kino und sagt dann plötzlich, guck mal da hinten links, das bin ich. Und das Beste, das ist wirklich möglich. Für eine neue Kinoproduktion werden in NRW gerade rund 800 Komparsen, Kleindarsteller und Doubles gesucht. Gedreht wird ab Ende Oktober unter anderem in Düren, Mönchengladbach, Düsseldorf, Köln, Wuppertal und Dortmund. Und gesucht werden vor allem Fußballfans. Gregor Weber von der Castingagentur. Wen sucht ihr genau und muss ich dafür das Abseits erklären können?
1: Nein, das muss man nicht. Also wir suchen tatsächlich das bunte Leben, Menschen zwischen 0 bis 80 Jahren, auch Kleinkinder, Babys. Und wenn man dann waschechter, tatsächlicher Fan ist, der mit Leidenschaft da mitfiebern kann, und es sind nicht nur, sage ich auch mal, Fußballszenen, die wir haben, es gibt auch andere Situationen, wo Fans vielleicht mal zusammenkommen, ich darf noch nicht zu viel verraten, dann ist man da bei uns richtig, wenn man mal beim Film dabei sein möchte. Und schön ist, wenn man ein Lieblingstrikot auch dabei haben könnte. Das kann man alles im Casting ankreuzen.
0: Okay, und für alle, die jetzt denken, ach komm, ich bewerbe mich, was muss ich dafür machen?
1: Man geht auf die Landingpage, die wir dafür geschaffen haben. Das ist rebellencasting.de. Da gibt man seine Daten ein und dann ganz wichtig, zwei aktuelle Fotos, tagesaktuelle Fotos hochladen. Einmal Porträtbild und das Ganzkörperbild gerne, wenn man das hat, in einem Trikot. Und selbst wenn man jetzt kein Fan ist, kann man natürlich trotzdem einen Fan spielen. Ne? Wir haben ja auch noch eine Kostümabteilung, die da nachhelfen kann.
0: Okay, und die wichtigste Sache natürlich, verrätst du uns, um welchen Film es eigentlich geht?
1: Also diesmal, genau, sonst, wir dürfen es häufig eigentlich sagen, aber in dem Fall ist das so, dass wir das noch nicht verraten dürfen. Man darf verraten, dass es um Fußball geht und dass es um eine Vater-Sohn-Geschichte geht, Vater und Sohn, die an verschiedene Orte reisen und dort allerhand Herausforderungen erfahren, und denken wir, es wird ein sehr schöner Film werden.
0: Okay, also wer zwischen 0 und 80 ist und Bock auf ein bisschen Kinoluft hat, der kann sich ab sofort bewerben. Danke an Gregor Weber von der Castingagentur Eik und Weber aus Ennepetal.
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0: Da gibt es kaum Überraschungen. Das Einzige, diese Nacht stellenweise wieder ein bisschen Nebel. Aber weiter oben ist und bleibt es meistens aufgelockert. Morgen Vormittag setzt sich dann vor allem noch gut die Sonne durch. Später sind Schleierwolken unterwegs. Es soll aber trocken bleiben und auch wieder relativ warm werden. 17 bis 21 Grad maximal.
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0: Es ist immer noch sehr viel los. Hier kommt alles ab einer Viertelstunde Zeitverzug. Die A1 Köln Richtung Dortmund zwischen Köln-Niehl und Wermelskirchen. 5 Kilometer Stau, eine halbe Stunde plus. Die A1 von Münster in Richtung Dortmund zwischen Ascheberg und Hamberg-Kamen. 5 Kilometer Stau, 50 Minuten plus. A3 Frankfurt Richtung Oberhausen zwischen Dreieck-Heumer und Köln-Mühlheim. 5 Kilometer Stau, eine Dreiviertelstunde plus. A4 Aachen Richtung Köln zwischen Kreuz-Köln-West und Eiffeltor. 5 Kilometer Stau, eine halbe Stunde plus. A4 von Köln in Richtung Aachen jetzt zwischen Dreieck-Heumer und Köln-Eiffeltor. 6 Kilometer Stau, 20 Minuten plus. Und die A59 Bonn in Richtung Köln zwischen Dreieck-Porz und Dreieck-Heumer. 1 Kilometer Stau, 17 Minuten plus. Wir drücken die Daumen, dass ihr schnell durchkommt. Gute Fahrt. Das haben wir echt selten. Tipps gegen Einbrecher von einem Einbrecher. Aber gerade jetzt im Herbst ist es ja super wichtig zu gucken, wie wir unsere Wohnungen sicher machen können. Und dazu haben wir interviewt einen Polizisten und einen ehemaligen Einbrecher. Hört ihr gleich hier? Ich bin Markus Steinacker. Schönen Abend euch.
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0: Also die dunkle Jahreszeit, auf der einen Seite super gemütlich, auf der anderen Seite ja auch nicht ohne, stellenweise gefährlich, denn es ist auch Einbruchssaison. Faktisch gibt es ab Oktober wieder mehr Einbrüche, umso wichtiger, sich davor zu schützen. Und wer könnte uns da besser helfen als einer, der weiß, wie man überall reinkommt? Hermann Wenning war jahrelang selbst Einbrecher, hat dann aber die Seiten gewechselt. Er ist jetzt einer von den Guten, kann man sagen, und hilft uns, unser Haus oder unsere Wohnung dicht zu halten.
1: Zum Beispiel Türen, Fenster sichern mit Pilzkopfverriegelungen oder auch Querverriegelungen bei den Türen. Und Einstiegshilfen sollte man nicht im Garten haben, also Leitern bitte verschließen. Was auch ganz gut wichtig ist, dass die Nachbarn jetzt im Urlaub mal nachschauen, dass sie sich da auch bemerkbar machen, wenn da Fremde auf dem Grundstück sind. Also eine gute Nachbarschaft kann schon einiges an Sicherheit bringen.
0: Ja, und wo oder was gestohlen werden kann, weiß er natürlich auch ganz genau. Dafür nimmt er uns mal auf einen typischen Einbruch mit, also theoretisch.
1: Ich bin immer erst an die Garderobe gegangen, in der Hoffnung, dass da Geld oder auch ein Autoschlüssel in der Jacke ist. Dann ins Schlafzimmer, oft sind im Wäscheschrank oder tatsächlich unter einer Matratze Wertsachen. Ja, dann ins Wohnzimmer, wo man halt auch nachschaut. Küche sind oft so Töpfe, so Kaffeedosen, wo Geld reingesteckt wird. Das sind so die drei Stellen, wo als erstes geguckt wird. Ich habe eigentlich nie auf der Toilette, auf dem Balkon, im Abstellraum oder im Keller nachgeschaut, weil da einfach nicht so die Zeit dafür war.
0: Also am besten ist, macht euer Haus oder eure Wohnung unattraktiv für Einbrecher. Lasst es belebt aussehen, selbst wenn ihr längere Zeit weg seid. Da können euch zum Beispiel die Nachbarn auch helfen. 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
1: Ich bin Thomas Brockt. Union und SPD haben die Einführung einer Frühstartrente vereinbart. Der Finanzausschuss beschloss einen entsprechenden Entwurf, dem Bundestag und Bundesrat noch zustimmen müssen. Kinder sollen künftig Geld vom Staat bekommen, um Vermögen fürs Alter aufzubauen.
2: Schon früh an die Rente denken. Diesen Anreiz will die Regierung schaffen. Man wolle junge Menschen sehr früh an den Kapitalmarkt heranführen, so drückt es ein Finanzexperte der Union aus. Denn wer früh anfängt, profitiert lange vom Zinseszinseffekt und hat im Alter mehr Geld auf der hohen Kante. Konkret soll der Bund für jedes Kind, das 6 Jahre alt wird, bis zum 18. Lebensjahr monatlich 10 Euro einzahlen in ein Altersvorsorgedepot. Eltern können freiwillig aufstocken. Thomas Bremser, Nachrichtenredaktion.
1: Plattformen wie TikTok, Snapchat oder Instagram sollen für Kinder unter 13 Jahren in Deutschland künftig tabu sein. Das Bundeskabinett beschloss in Berlin Eckpunkte für Übergangsregeln, bis entsprechende EU-weite Social-Media-Beschränkungen in Kraft sind. Diese hatte die EU-Kommission im September angekündigt. Wegen der Abstimmungen im EU-Parlament und zwischen den Mitgliedstaaten könnte es theoretisch lange dauern, bis es tatsächlich dazu kommt. Bundeskanzler Merz will, dass sich die EU stärker gegen unfaire Handelspraktiken anderer Staaten wehrt. Beim bevorstehenden EU-Gipfel soll deshalb über ein neues Instrument zum Schutz von Industrie- und Lieferketten beraten werden.
3: Merz nannte China zwar nicht ausdrücklich, sein Ärger dürfte sich aber vor allem gegen Peking richten. Denn er sprach von hohen staatlichen Subventionen, künstlich niedrigen Preisen und Überkapazitäten. All das wirft die Bundesregierung den Chinesen immer wieder vor. Der Kanzler forderte, dass die EU bei gezielten Angriffen auf einzelne Branchen künftig schneller reagieren kann. Deutschland und Frankreich haben laut Merz dafür Vorschläge gemacht, über die beim Gipfel möglichst zügig entschieden werden soll. Thomas Bleskin, Nachrichtenredaktion.
1: In Hamburg hat der Prozess um den Anschlag auf die Nord Stream Pipelines in der Ostsee begonnen. Angeklagt ist ein Ex-Offizier der ukrainischen Armee. Er soll die Sabotageaktion geplant und überwacht haben. Die Bundesanwaltschaft wirft ihm unter anderem ein Kriegsverbrechen vor. Im September 2022 explodierten vor der dänischen Insel Bornholm in etwa 80 Metern Tiefe mehrere Sprengsätze. Dabei wurden die beiden Nord Stream Gaspipelines beschädigt. Das waren die Nachrichten mit Thomas Brockt.
4: Das Wetter.
5: Da geht's entspannt weiter. In der Nacht meistens aufgelockert und trocken. Stellenweise bildet sich Nebel bei Tiefstwerten zwischen 9 und 6 Grad. Morgen geht's rauf bis auf 21 und es bleibt so wie heute oft freundlich sonnig. Später bilden sich nur weiter oben so ein paar dichtere Schleierwolken. Es soll aber definitiv auch trocken bleiben.
4: NRW Verkehr.
5: Die Staus ab einer Viertelstunde Zeitverzug A1 Münster-Dortmund zwischen Ascheberg und Hamberg-Kamen. 5 Kilometer Stau, 53 Minuten plus. A3 Frankfurt-Oberhausen zwischen Dreieck-Heumar und Köln-Delbrück. 3 Kilometer Stau, 16 Minuten plus. A4 Aachen in Richtung Köln. Einmal zwischen Kreuz Aachen und Eschweiler-Ost. 2 Kilometer, eine Viertelstunde plus. Und weiter zwischen Kreuz Köln-West und Eiffeltor nochmal 4 Kilometer, 20 Minuten extra. Und A44 Dortmund Richtung Kassel zwischen Kreuz Winnenberg-Haaren und Marsberg. 5 Kilometer Stau, 25 Minuten plus. Gutes Durchkommen. Schönen Abend allerseits. Markus Steinacker hier. Ich bin natürlich froh, zu euch sprechen zu dürfen hier, aber auf der anderen Seite bin ich ja so ein kleines bisschen neidisch. Denn in diesen Minuten läuft ja unsere Comedy-Camp-Tour mit ihrem Halt in Duisburg. Da wird also wieder ordentlich abgelacht. Aber für alle die, die nicht da sein können und für mich, hören wir gleich so ein bisschen rein in das, was uns da am nächsten Tourstopp blüht, am 24. Da ist nämlich Mirja Regensburg mit dabei. Hören wir gleich mal rein.
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0: Wetter.
1: Wir gehen mit nur ein paar Wolken in die Nacht. Dahinter kommt auch nicht mehr viel. Nach einer oft klaren Nacht mit nur ein bisschen Bodennebel stellenweise geht es morgen erstmal freundlich weiter. Die Sonne spielt noch ganz gut mit. Später bilden sich mehr Schleierwolken weiter oben. Es soll aber definitiv trocken bleiben und mild 17 bis 21 Grad die Höchstwerte.
0: NRW Verkehr.
1: Die Staus ab 10 Minuten Zeitverzug A1 Münster Richtung Dortmund zwischen Ascheberg und Hamberg-Kamen 4 Kilometer, 35 Minuten plus. Die A3 Köln Richtung Frankfurt zwischen Lohmar Nord und Lohmar 2 Kilometer, 13 Minuten plus. Die A4 Aachen Richtung Köln zwischen Kreuz Aachen und Eschweiler Ost 1 Kilometer, eine Viertelstunde plus. Und die A44 Dortmund Richtung Kassel zwischen Kreuz Willenberg-Haaren und Marsberg 5 Kilometer Stau, noch eine halbe Stunde plus. Kommt gut durch. Entspannten Abend euch. Ich bin Markus Steinacker und versteht mich nicht falsch, ich bin auch für Kuscheln, aber Haustiere im Bett, das finde ich so ein bisschen eklig. Das einzige Haustier, was bei mir reinkommt, ist vielleicht eine Wollmaus, aber ihr seht das teilweise anders. Wir hören gleich mal rein, was ihr so dazu sagt.
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0: Also, Haustiere im Bett sind wie Ananas auf Pizza. Da scheiden sich die Geister. Die einen sagen, ja, wenn es jetzt kalt ist, dann wird es so kuschelig mit Tieren. Studien sagen, Tiere im Bett senken den Stress. Überzeugt aber nicht jeden. Ich brauch's jetzt tatsächlich auch nicht. Aber was sagt ihr? Wer kuschelt, wer sperrt aus? Unsere Kollegin Ann-Christine Schmidt hat sich mal umgehört.
1: Haustiere im Bett, ja oder nein?
2: Nein.
1: Nee, warum nicht?
2: Weil ich habe kein Haustier.
1: Da kann man ja dran arbeiten.
3: Nein, nie. Haare unhygienisch, nein.
4: Dackel, nicht so groß.
1: Das heißt, er kommt doch gar nicht alleine hoch wahrscheinlich, ne?
4: Doch, das schon. Der ist halt Husky, Schnauzer, Dackel, Boxer Mix. Das ist ganz viel in einem.
1: Husky, Schnauzer, Dackel, Boxer?
4: Das ist ja ein Gen-Cocktail. Wie stehst du zum Thema Haustiere im Bett?
5: Habe ich kein Problem mit. Hab selber einen Hund.
1: Gibt es Regeln? Also am Fußende, oben, unter der Decke?
5: Nein.
2: Und ich habe Katze.
1: Und sie nehmen sie auch mit?
2: Aber hallo. Wie ein Baby im Arm. Das ist der Snorre.
1: Und snort der auch?
2: Ja.
1: Warum ist es schön?
2: Das ist für meine Seele gut.
1: Was würden Sie denn mit reinnehmen? Katze, ja?
2: Ein Hund. Ich mag keine Katzen.
1: Was liegt denn im Bett? Nur Kissen, Kuscheldecke und so?
6: Tappy, ein Australian Shepherd.
1: Und die sind natürlich auch sehr flauschig unterwegs, ne?
6: Und sie braucht das auch.
1: Was gibt dir das?
6: Ruhe, Zufriedenheit und ich kann viel, viel besser mit dir einschlafen.
7: Das hilft einem seelisch auch sehr gut, wenn man mit der Katze im Bett kuscheln kann.
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1: Ich bin Thomas Brockt. Immer mehr Menschen in Deutschland werden pflegebedürftig. Darum sind die Pflegekassen in einer historischen Finanzkrise. Eine Expertenkommission soll in den kommenden Monaten Vorschläge machen, wie sich die Lage bessern könnte. Die Bundesregierung hat das Gremium heute eingesetzt.
2: Die erste Hilfe für die Pflegekassen hat noch die Regierung geleistet. Nach einer langen Nacht beschloss die Koalition unter anderem, Kinderlose stärker zu belasten. Den ganz großen Wurf soll jetzt die Kommission vorbereiten. Im Kern will die Regierung die häusliche Pflege stärken und die Finanzen stabilisieren. Leistungen sollen zielgenauer werden. Gesundheitsminister Linnemann will den Fokus auf diejenigen legen, die jeden Tag zu Hause Verantwortung für Angehörige übernehmen. Thomas Bremser, Nachrichtenredaktion.
1: Die Koalitionsfraktionen von Union und SPD haben die Einführung einer Frühstartrente vereinbart. Der Finanzausschuss beschloss einen entsprechenden Entwurf, der am Freitag vom Bundestag verabschiedet werden soll. Auch der Bundesrat muss noch zustimmen. Kinder sollen künftig Geld vom Staat bekommen, um Vermögen fürs Alter aufzubauen. Konkret soll der Bund für jedes Kind, das 6 Jahre alt wird, bis zum 18. Lebensjahr monatlich 10 Euro in ein Vorsorgedepot einzahlen. Papst Leo hat Krebs und erholt sich nach seiner OP weiter in einem Krankenhaus in Rom. Dem 71-Jährigen wurde ein bösartiger Tumor aus seiner rechten Lunge entfernt. Wie es nun für ihn weitergeht, ist unklar.
3: Das wird schon alles gut gehen, sagt Leos Bruder in den USA optimistisch. Auch er hat Krebs und wird von Papstmitarbeitern hier auf dem Laufenden gehalten. Danach geht's Leo offenbar gut, er hat keine Schmerzen. Doch ob die OP den Krebs komplett entfernt hat, ob weitere Therapien notwendig sind, das checken Ärzte hier gerade. Die Ungewissheit bleibt also, auch wenn Leo die erste Hürde seiner Krankheit genommen hat. Claudia Wächter, Rom.
1: Schwere Unwetter haben auf der griechischen Urlaubsinsel Rhodos ein Todesopfer gefordert. An der Küste wurde ein Mann leblos aufgefunden. Er soll von den Wassermassen mitgerissen worden sein. Sein Auto wurde im Meer gefunden. Auch in anderen Teilen Griechenlands richteten Starkregen und heftige Sturmböen schwere Schäden an. In einigen Gegenden fiel der Strom aus. Auch der Fährverkehr ist stark eingeschränkt. Und das waren die Nachrichten mit Thomas Brockt.
4: Das Wetter.
5: Das ist goldener Herbst, auch morgen noch. Es bleibt diese Nacht und morgen nur gering bewölkt. In der Nacht bildet sich jetzt stellenweise Nebel. Dazu sinken die Werte auf 9 bis 6 Grad Minimum. Morgen bleibt es dann bei vielen sonnigen Momenten auch relativ mild. 17 bis 21 Grad sind noch drin. Nur so ein paar Schleierwolken sind später unterwegs.
4: NRW Verkehr.
5: Die Staus ab 8 Minuten Zeitverzug A1 Köln Richtung Münster. Zwischen Schwerte und Unna 2 Kilometer, 12 Minuten plus. Die A1 von Münster in Richtung Dortmund. Zwischen Ascheberg und Hamberg-Kamen 2 Kilometer Stau, 8 Minuten plus. A3 Köln Richtung Frankfurt. Zwischen Lohmar Nord und Lohmar 2 Kilometer, auch 8 Minuten plus. A4 Aachen Richtung Köln. Zwischen Kreuz Aachen und Eschweiler Ost 1 Kilometer, 13 Minuten plus. Und die A4 von Köln in Richtung Olpe. Zwischen Bergestadtbach-Refrath und Bergestadtbach-Bensberg 2 Kilometer. 12 Minuten plus. Und die A44 noch Dortmund in Richtung Kassel zwischen Kreuz-Wünnenberg-Haaren und Marsberg 6 Kilometer Stau, 26 Minuten plus. Gute Fahrt! Hallo, schönen Abend euch, Markus Steinacker hier. Und ich habe vor kurzem was Interessantes mit meiner Nichte und meinem Neffen erlebt. Wir waren im Röntgenmuseum in Remscheid. Kann ich auf jeden Fall empfehlen. Spannend und interessant aufgebaut, aber auch krass, denn im Keller zeigen sie da, wie Röntgenstrahlen damals zur allgemeinen Belustigung benutzt wurden. Also auf einer Kirmes konntest du dir wirklich für ein paar Pfennig den Fuß oder den Arm durchleuchten lassen. Wird heute natürlich keiner mehr machen. Aber ich frage mich, ob es in ein paar Jahrzehnten dann auch Leute in einem Zuckermuseum gibt und die staunen da, was die Menschen im Jahr 2026 alles an Zucker gegessen haben. Vielleicht ändert sich das aber bald. Die Bundesregierung hat ja die Zuckersteuer verabschiedet und was die so bringen kann, das dröseln wir gleich mal auf.
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0: Alles wird teurer. Hörst du ja immer wieder. Aber in dem Fall ist es für unsere Gesundheit. Die schwarz-rote Koalition hat die Zuckersteuer beschlossen. Die Abgabe soll Hersteller dazu bringen, weniger Zucker in ihre Produkte zu mischen. Ob das funktionieren kann, zeigt ein Blick ins Ausland. Kollege Thomas Bleskin, in Großbritannien gibt es die Zuckersteuer ja schon seit 2018.
1: Ja, da hat sich einiges getan. Die Steuer gilt dort seit 2018. Angekündigt wurde sie aber schon 2 Jahre früher. Da haben viele Hersteller schon angefangen, den Zuckergehalt ihrer Getränke zu senken. Laut britischen Behörden steckt in den betroffenen Softdrinks inzwischen im Schnitt fast die Hälfte weniger Zucker als vor der Ankündigung. Und obwohl mehr Getränke verkauft wurden, ging die insgesamt verkaufte Zuckermenge um knapp 40% zurück. Studien deuten außerdem darauf hin, dass weniger Kinder wegen schwerer Karies ins Krankenhaus mussten. Ob das direkt mit der Zuckersteuer zusammenhängt, ist aber so leicht nicht nachzuweisen.
0: Wie viel Zucker steckt denn eigentlich in Cola und Co. und wie schädlich ist das für unsere Gesundheit?
1: Da kommt ganz schön was zusammen. In einer normalen Dose Cola stecken rund 35 Gramm Zucker. Das sind ungefähr 12 Stück Würfelzucker. Die Weltgesundheitsorganisation empfiehlt als besonders gesundes Ziel, möglichst unter 25 Gramm freien Zucker am Tag zu bleiben. Mit einer einzigen Dose ist man also schon drüber. Das Problem, flüssiger Zucker liefert jede Menge Kalorien, macht aber überhaupt nicht satt. Wer regelmäßig viel davon trinkt, hat ein höheres Risiko für Übergewicht und Karies. Übergewicht wiederum begünstigt Krankheiten wie Typ 2 Diabetes und sorgt für Herz-Kreislauf-Probleme.
0: Und das alles wollen wir ja nicht. Deswegen hat die schwarz-rote Koalition die sogenannte Zuckersteuer beschlossen. Danke für die Infos. Thomas Bleskin.
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0: Wetter.
1: Da gibt es kaum Überraschungen. Das Einzige diese Nacht, stellenweise wieder ein bisschen Nebel. Aber weiter oben ist und bleibt es meistens aufgelockert. Morgen Vormittag setzt sich dann vor allem noch gut die Sonne durch. Später sind Schleierwolken unterwegs. Es soll aber trocken bleiben und auch wieder relativ warm werden. 17 bis 21 Grad maximal.
0: NRW Verkehr.
1: Und hier kommen die Staus ab, 7 Minuten Zeitverzug. Die A1 Köln Richtung Münster zwischen Schwerte und Unna, 2 Kilometer Stau, eine Viertelstunde plus. Die A3 von Köln Richtung Oberhausen, einmal zwischen Köln-Mülheim und Leverkusen Zentrum, 2 Kilometer, 24 Minuten plus. Und weiter die A3 rauf Richtung Oberhausen zwischen Kreuz-Kaiserberg und Oberhausen-Lierich, 2 Kilometer Stau, 16 Minuten plus. A4 Aachen in Richtung Köln zwischen Eschweiler West und Eschweiler Ost, 1 Kilometer, 14 Minuten plus. Und A44 Dortmund Richtung Kassel zwischen Kreuz-Wünnenberg-Haaren und Marsberg noch 5 Kilometer Stau, 24 Minuten plus. Gute Fahrt! Ja, ich weiß. Ich sollte mich für meine Mitmenschen freuen, aber in dem Fall bin ich dann tatsächlich wirklich sehr neidisch. Ich glaube, es geht euch wahrscheinlich genauso. Ein Mann aus NRW hat den Lotto-Jackpot geknackt. 120 Millionen Euro kriegt er. Es sei ihm gegönnt. Ich bin gespannt, ob wir irgendwann mal rausfinden werden, wer das ist und was er damit vorhat. Auf jeden Fall haben sich unsere Kollegen schon so ein paar Gedanken drum gemacht, woran man das erkennen könnte, dass da jemand viel Geld bekommen hat. Hören wir gleich mal. Schönen Abend euch.
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1: Markus Steinacker hier und der Hit hier kommt von Baby Rexha, heißt New Religion.

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0: entspannten Mittwochabend allerseits. Ihr habt es wahrscheinlich auch mitgekriegt, ne? Ein 35-Jähriger aus dem Kreis Mettmann hier in NRW hat die 120 Millionen Euro aus dem Euro-Jackpot gewonnen. Seit dem Abend ist klar, er muss nie wieder arbeiten gehen. Aber die von Lotto sagen ja auch immer, dass sie den Gewinnern sagen, sie sollen erstmal ganz genau so weitermachen wie bisher. Also weiter arbeiten gehen, einfach so weiter leben, wie vor dem Lottogewinn auch. Also dem 35-Jährigen wird man nichts anmerken. Aber vielleicht wird es doch das ein oder andere Zeichen geben.
1: Kinder, macht mal Platz. Der Papa von Torben bringt seinen Sohn gerade zur Schule. Hier ducken, ducken.
2: Ich weiß auch nicht. Irgendwas ist komisch. Heute bringt er seinen Sohn mit dem Hubschrauber. Gestern hat er ihn in so einer goldenen Kutsche vorbeigebracht.
1: Ja, die haben ja alles vollgekackt, die 12 Elefanten, die das Ding gezogen haben. Irgendwas ist komisch da. Da hast du recht. Du meinst auch nicht etwa...
2: Doch, meine ich, der hat...
1: Nein, der hat...
2: Ich denke auch, der hat seinen Bausparvertrag ausbezahlt bekommen.
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1: Ich bin David Riemer. Gute Nachricht für alle gesetzlich Versicherten. Die Zusatzbeiträge zur Krankenkasse bleiben im kommenden Jahr wohl stabil. Das teilte Gesundheitsminister Linnemann auf Grundlage einer Finanzprognose mit.
2: Der Schätzerkreis hat errechnet, im Schnitt können die Zusatzbeiträge so bleiben, wie sie aktuell sind, bei 2,9%. Die tatsächlichen Beiträge legt aber jede Krankenkasse selbst fest. Die Schätzung ist auch ein Realitätscheck gewesen für die Bundesregierung, denn die will ja mit ihrem Sparpaket verhindern, dass die Beiträge steigen. Gesundheitsminister Linnemann betont, die Finanzlage der Krankenkasse bleibe trotz Reform angespannt. Die Politik müsse die Finanzierung dauerhaft sichern. Thomas Bremser, Nachrichtenredaktion.
1: Die Bundesregierung hat eine Expertenkommission für eine umfassende Pflegereform eingesetzt, die Mitte kommenden Jahres in Kraft treten soll. Bundesgesundheitsminister Linnemann sagte, der Auftrag als Koalition sei klar. Pflege müsse bezahlbar und zielgerichtet sein und dort ankommen, wo sie gebraucht wird. Ziel ist es laut Ministerium, eine gute pflegerische Versorgung sicherzustellen und den Beitragssatz zur sozialen Pflegeversicherung bis in die Jahre nach 2030 stabil zu halten. Limonaden, Eistees und Energydrinks könnten ab dem kommenden Sommer teurer werden. Die Bundesregierung will gesüßte Getränke ab 5 Gramm Zucker pro 100 Milliliter zusätzlich besteuern. Jetzt geht der Vorschlag in den Bundestag.
3: Was die neue Steuer für Verbraucher konkret heißt, ist noch offen. Je nach Zuckergehalt werden zwar 26 oder 32 Cent Steuer pro Liter fällig, aber ob die Getränke genau um diesen Betrag teurer werden, steht nicht fest. Die Hersteller könnten die Kosten weitergeben, aber unter Konkurrenzdruck auch selbst tragen oder ihre Rezepturen ändern. Reine Säfte, ungesüßte Schorlen oder Zero-Getränke bleiben von der Steuer ausgenommen. Thomas Bleskin, Nachrichtenredaktion.
1: In Hamburg hat der Prozess um den Anschlag auf die Nord Stream Pipelines in der Ostsee begonnen. Angeklagt ist ein Ex-Offizier der ukrainischen Armee. Er soll die wohl spektakulärste Sabotageaktion der deutschen Nachkriegsgeschichte vor rund 4 Jahren geplant und überwacht haben. Die Bundesanwaltschaft wirft ihm unter anderem ein Kriegsverbrechen vor. Im September 2022 explodierten vor der dänischen Insel Bornholm mehrere Sprengsätze. Dabei wurden die beiden Nord Stream Gaspipelines beschädigt. Das waren die Nachrichten mit David Riemer.
4: Das Wetter.
5: Da geht's entspannt weiter. In der Nacht meistens aufgelockert und trocken. Stellenweise bildet sich Nebel bei Tiefstwerten zwischen 9 und 6 Grad. Morgen geht's rauf bis auf 21 und es bleibt so wie heute oft freundlich sonnig. Später bilden sich nur weiter oben so ein paar dichtere Schleierwolken. Es soll aber definitiv auch trocken bleiben.
4: NRW Verkehr.
5: Es staut sich noch auf der A1 Köln Richtung Münster zwischen Schwerte und Carmen-Zentrum 2 Kilometer, 26 Minuten plus. Auf der A3 Köln Richtung Frankfurt zwischen Lohmar Nord und Lohmar 1 Kilometer, 6 Minuten plus. A33 Bielefeld Richtung Brilon zwischen Borchen und Kreuz-Württemberg-Hahn 4 Kilometer, 4 Minuten plus. Auf der A43 Recklinghausen Richtung Münster zwischen Recklinghausen-Herten und Malsinsen 1 Kilometer, eine Dreiviertelstunde plus. Und die A44 Dortmund Richtung Kassel zwischen Kreuz-Württemberg-Hahn und Marsberg, 4 Kilometer Stau, 22 Minuten extra. Gutes Durchkommen.
6: Ups, okay. Also so ein bisschen schlechtes Gewissen habe ich jetzt schon. Wir haben schon den 14. Oktober und seit 14 Tagen läuft quasi die Aktion Sober Oktober. Ich muss gestehen, ich habe es auch gar nicht mitgekriegt. Keinen Alkohol trinken soll gut für die Gesundheit sein. Da hören wir gleich mal genauer hin, was Atze Schröder dazu zu sagen hat.
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5: Markus Steinacker hier und hier sind die Indie-Rocker von Tempest City mit Self-Aware. Gleich noch im besten Mix Michael Jackson mit Beat It und neue Musik von Fastboy, Music Sounds, aber auch noch am Start. Schöne Nacht.

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0: Schöne Nacht euch. Atze Schröder ist ja auch immer gesund unterwegs. Er kennt auf jeden Fall jeden Gesundheitstrend, auch den Sober Oktober.
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3: Ja, nee, ist klar.
4: So, jetzt sagt doch mal, wie läuft bei euch der Sober Oktober? Ach, ihr habt noch nichts davon gehört? Ja, dann machen doch alle mit. Nur du nicht, oder was? Sober Oktober, ein Monat ohne Alkohol. Der neue Trend, quasi wie der Dry January, aber ohne Schnee. Und das ist natürlich eine Herausforderung, im goldenen Oktober nicht zu saufen. Wo doch gerade die Weinlese war, der Federweiße im Angebot und man vom Oktoberfest noch so schön im Training ist. Aber überlegt doch mal die Vorteile, wenn ihr jetzt noch mal die Saufbremse reinhaut. Der Körper reinigt sich mal wieder, allein dein Gesicht, wo du morgens in den Spiegel guckst und denkst, du hast mit dem Frosch geknobelt und die Augen gewonnen. Ja, das wird alles schön wieder straff, ne? Ohne Stoff. Da kannst du dir in ein paar Wochen auch mal wieder neue Passbilder machen lassen. Und an deinem iPhone funktioniert auch die Gesichtserkennung wieder. Der Oktober ist genau der richtige Monat für die Spritpause. Im November kannst du dich dann ganz locker über den St. Martinsmarkt und den Karnevalsauftakt am 11.11. wieder ans Hauptfeld ransaufen und pünktlich zum Weihnachtsmarkt auf den vorderen Plätzen mitmischen. Dann ist dein Körper wieder frisch und bereit für diese Mischung aus Grünkohl, Mettwurst, Jagertee, Glühwein, Nutella-Crepes und Champignonpfanne mit viel Knoblauch. Mmh, herrlich.
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0: das Wetter.
1: Wir gehen mit nur ein paar Wolken in die Nacht. Dahinter kommt auch nicht mehr viel. Nach einer oft klaren Nacht mit nur ein bisschen Bodennebel stellenweise geht es morgen erstmal freundlich weiter. Die Sonne spielt noch ganz gut mit. Später bilden sich mehr Schleierwolken weiter oben. Es soll aber definitiv trocken bleiben und mild 17 bis 21 Grad die Höchstwerte.
0: NRW Verkehr.
1: Es staut sich noch auf der A1 Köln Richtung Münster zwischen Schwerte und Unna, 2 Kilometer, 12 Minuten plus. Auf der A3 Köln Richtung Frankfurt zwischen Lohmar Nord und Lohmar, 1 Kilometer, 5 Minuten plus. Die A4 Köln Richtung Aachen zwischen Köln-Poll und Eiffeltor, 1 Kilometer, 7 Minuten extra. Auf der A43 Recklinghausen Richtung Münster zwischen Recklinghausen-Herten und Malsinsen, 2 Kilometer, 40 Minuten plus. Und auf der A44 Dortmund-Kassel zwischen Kreuz-Wünnenberg-Haaren und Marsberg, 4 Kilometer, 23 Minuten extra. Gute Fahrt! Wir leben in krassen Zeiten, vor allem was die Verteilung von Vermögen angeht. Die Schere zwischen Arm und Reich geht immer weiter auseinander und die Entwicklung wird auch immer öfter von Filmemachern aufgegriffen. Zum Beispiel im neuen Film Sacrifice. Sprechen wir gleich drüber. Ich bin Markus Steinacker. Schöne Nacht euch.
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0: Eine schöne Nacht allerseits. Markus Steinacker hier und bestimmt habt ihr den Slogan Eat the Rich schon gehört. Also esst die Reichen. In Zeiten, in denen Tech-Milliardäre immer mehr Macht haben, bedeutet Eat the Rich vor allem Protest gegen die Konzentration von Vermögen auf wenige Superreiche. Auch im Kino sind in den letzten Jahren dann so einige Eat the Rich-Filme gelaufen, wie zum Beispiel der Oscar-Gewinner Parasite oder auch Saltburn. Und in dieser Woche kommt ein weiterer Film dazu, Kinomann Jörg Albrecht über Sacrifice.
1: Ich glaube, das Leben hat noch was mit mir vor.
2: Absolut richtig. Nur hätte Mike zu diesem Zeitpunkt bereits geahnt, was genau das Leben noch mit ihm vorhat, er wäre sicher weniger euphorisch gewesen.
1: Heute Abend wird die Welt den echten Mike Tyler sehen. Mein wahres Ich. Ich will den Leuten beweisen, dass ich wertvoll bin. Dass ich Bedeutung habe.
2: Und nicht nur irgendein Hollywood-Star, dessen Stern seit einiger Zeit am Sinken ist. Mike Tyler hofft auf das große Comeback, auf die Rolle seines Lebens. Zunächst aber ist er Ehrengast einer pompösen Klimaschutzgala. Auf einer Vulkaninsel in der Ägäis sind die Reichen und Schönen zusammengekommen.
3: So viel Applaus wie lange nicht.
4: Das sind Terroristen.
2: Was? Genau gesagt, Ökoterroristen. Die haben, unbemerkt von Mike, schwer bewaffnet die Charity-Veranstaltung gestürmt und sämtliche Gäste als Geiseln genommen. Die von Joan angeführte sektenähnliche Truppe will die Erde reinigen mit einem spektakulären Opferritual. Drei Auserwählte sollen in den Vulkankrater geworfen werden. Einer von ihnen ist Mike.
5: Der Held wählt sein eigenes Schicksal.
1: Ich bin der Held?
5: Ja.
1: Wieso wollt ihr uns in einen Vulkan werfen?
5: Um die Welt zu retten.
2: Im Kino ist er schon oft ein Held gewesen. Jetzt schlägt Mike Stunde, auch im richtigen Leben. Captain America Chris Evans, der hier so aussieht wie Nicolas Cage, spielt diesen Mike. Und Anya Taylor-Joy ist die Chefin der Öko-Krieger. Der durchgeknallten, bösen Eat the Rich-Story geht zwar in der zweiten Hälfte die Luft aus. Und am Ende ist Sacrifice auch nicht wirklich ein guter Film. Trotzdem unterhält der Mix aus Gesellschaftssatire, Thriller und schwarze Komödie bestens. Das nennt man dann wohl ein Guilty Pleasure.
1: Gib mir den Heldenblick. Hast du's?
6: Ja.
1: Kein Text, die Bilder sprechen für sich.
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1: Ich bin David Riemer. Gesetzlich Versicherte müssen im kommenden Jahr voraussichtlich keine höheren Zusatzbeiträge zahlen. Das geht aus einer amtlichen Schätzung hervor. Demnach bleibt der durchschnittliche Zusatzbeitrag 2027 bei 2,9%. Gesundheitsminister Linnemann sprach von einem erreichten Ziel. Ob die einzelnen Krankenkassen ihre Beiträge tatsächlich stabil halten, ist allerdings noch offen. Die Finanzlage der Kassen bleibe angespannt, sagte Linnemann. Union und SPD haben die Einführung einer Frühstartrente vereinbart. Der Finanzausschuss beschloss einen entsprechenden Entwurf, dem Bundestag und Bundesrat noch zustimmen müssen. Kinder sollen künftig Geld vom Staat bekommen, um Vermögen fürs Alter aufzubauen.
2: Schon früh an die Rente denken. Diesen Anreiz will die Regierung schaffen. Man wolle junge Menschen sehr früh an den Kapitalmarkt heranführen, so drückt es ein Finanzexperte der Union aus. Denn wer früh anfängt, profitiert lange vom Zinseszinseffekt und hat im Alter mehr Geld auf der hohen Kante. Konkret soll der Bund für jedes Kind, das 6 Jahre alt wird, bis zum 18. Lebensjahr monatlich 10 Euro einzahlen in ein Altersvorsorgedepot. Eltern können freiwillig aufstocken. Thomas Brems, Nachrichtenredaktion.
1: Neue Waschmaschine, neuer Föhn, neues Smartphone. In der EU kommen immer mehr Elektrogeräte auf den Markt, weit mehr als entsorgt werden. In Deutschland wird besonders viel gehortet.
3: Mehr als 32 Kilogramm pro Kopf, so viele Elektrogeräte wurden 2024 im Schnitt angeschafft in der EU. Das zeigen neue Zahlen der Europäischen Statistikbehörde. In Deutschland waren es sogar noch mehr. Gleichzeitig wurden EU-weit aber nur gut 12 Kilo Elektroschrott pro Person gesammelt, um ihn zu entsorgen oder zu recyceln. Das heißt, viele nutzen ihre Geräte jahrelang oder entsorgen sie illegal, etwa im Hausmüll. Thomas Brock, Nachrichtenredaktion.
1: Plattformen wie TikTok, Snapchat oder Instagram sollen für Kinder unter 13 Jahren in Deutschland künftig tabu sein. Das Bundeskabinett beschloss in Berlin Eckpunkte für Übergangsregeln, bis entsprechende EU-weite Social-Media-Beschränkungen in Kraft sind. Diese hatte die EU-Kommission im September angekündigt. Wegen der Abstimmungen im EU-Parlament und zwischen den Mitgliedstaaten könnte es theoretisch lange dauern, bis es tatsächlich dazu kommt.
4: Das Wetter. Das ist goldener Herbst, auch morgen noch. Es bleibt diese Nacht und morgen nur gering bewölkt. In der Nacht bildet sich jetzt stellenweise Nebel. Dazu sinken die Werte auf 9 bis 6 Grad Minimum. Morgen bleibt es dann bei vielen sonnigen Momenten auch relativ mild. 17 bis 21 Grad sind noch drin. Nur so ein paar Schleierwolken sind später unterwegs.
5: NRW Verkehr.
4: Und es staut sich noch auf der A4 Köln Richtung Aachen zwischen Köln-Poll und Köln-Eiffeltor 1 Kilometer, 3 Minuten plus. Auf der 43 Recklinghausen Richtung Münster zwischen Recklinghausen-Herten und Mahlsinsen 2 Kilometer, 17 Minuten plus. Und die 44 Dortmund Richtung Kassel zwischen Kreuz-Wünnenberg-Haaren und Marsberg 3 Kilometer Stau, 20 Minuten extra. Gute Fahrt! Markus Steinacker hier und die Maßeinheit für die Kultigkeit bei einem Hit kennt ihr? Das wird in Milli Vanilli gemessen. Hören wir gleich, Girl, you know it's true. Wir kommen dann quasi runter, denn vorher ist es im besten Mix noch ziemlich flott, denn Billy ist eilig unterwegs mit Birds of a Feather. Und zu Leonie fällt mir jetzt hier kein schlechter Wortwitz ein, aber da kommt bestimmt später noch ein bisschen was. Keine Sorge, don't worry.
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4: Ich mache das so lange, bis ich gefeuert werde. Also nächsten Mittwoch.

Das letzte Album der Toten Hosen. Es fühlt sich immer noch komisch an, das zu sagen, aber es ist halt so. Das letzte Album der Toten Hosen kam im Mai raus. Es soll keine neue Platte mehr danach geben. Nach 44 Jahren machen die Hosen Feierabend. Aber auf diesem letzten Album haben sie noch einige Kracher rausgehauen. Ganz vorne diese.

0: Nowhere nach vorn war die erste Single vom Album, aber die Fans haben da einen ganz anderen Favoriten vom Album gepickt, bei dem vor allem live maximaler Einsatz gezeigt wird. Der Albumtrack Was ist mit uns los? Super politisch und gesellschaftskritisch, eben typisch Toten Hosen. Oder wie Campinos sagt.
1: Dieses Lied Was ist mit uns los? Ist ja dann doch irgendwie so ein Taumeln und so eine Irritation, die ich versucht habe zu beschreiben. Da gibt es von mir auch oder von uns auch keine Lösung, weil die hat gerade keiner auf der Hand. Aber das sollte nicht die letzte Note sein, die man von uns wahrnimmt, sondern dann lieber nur nach vorn.
0: Ja, und weil die Fans den Song so abfeiern und weil er auch einfach thematisch leider so aktuell ist, haben die Toten Hosen Was ist mit uns los nochmal als Single rausgehauen. Es geht um den aktuellen Rechtsruck und wie furchtbar der sich einfach anfühlt, weil wir die Geschichte ja eigentlich kennen sollten. Die Toten Hosen.
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0: Wetter.
1: Da gibt's kaum Überraschungen. Das Einzige diese Nacht, stellenweise wieder ein bisschen Nebel. Aber weiter oben ist und bleibt es meistens aufgelockert. Morgen Vormittag setzt sich dann vor allem noch gut die Sonne durch. Später sind Schleierwolken unterwegs. Soll aber trocken bleiben und auch wieder relativ warm werden. 17 bis 21 Grad maximal.
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1: Und es staut sich noch auf der A44 Dortmund Richtung Kassel zwischen Kreuz Winnenberg-Haren und Marsberg 2 Kilometer. Seid ihr in 6 Minuten durch. Gute Fahrt! Hallo, hier ist Markus Steinacker und ich habe den besten Musikmix für eure Nacht hier am Start. Neue Musik von Alex Warren und Emerald Eyes und dann, wichtig, er heißt nicht Bob Sinclair, er heißt Bob Sinclair, ist ja Franzose, die Love Generation von ihm und Coldplay für alle die, die jetzt schnell ins Bett müssen und wollen, Higher Power. Schöne Nacht euch.
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1: Ich bin David Riemer. Gute Nachricht für alle gesetzlich Versicherten. Die Zusatzbeiträge zur Krankenkasse bleiben im kommenden Jahr wohl stabil. Das teilte Gesundheitsminister Linnemann auf Grundlage einer Finanzprognose mit.
2: Der Schätzerkreis hat errechnet, im Schnitt können die Zusatzbeiträge so bleiben, wie sie aktuell sind, bei 2,9%. Die tatsächlichen Beiträge legt aber jede Krankenkasse selbst fest. Die Schätzung ist auch ein Realitätscheck gewesen für die Bundesregierung, denn die will ja mit ihrem Sparpaket verhindern, dass die Beiträge steigen. Gesundheitsminister Linnemann betont, die Finanzlage der Krankenkasse bleibe trotz Reform angespannt. Die Politik müsse die Finanzierung dauerhaft sichern. Thomas Bremser, Nachrichtenredaktion.
1: Die Bundesregierung hat eine Expertenkommission für eine umfassende Pflegereform eingesetzt, die Mitte kommenden Jahres in Kraft treten soll. Bundesgesundheitsminister Linnemann sagte, der Auftrag als Koalition sei klar. Pflege müsse bezahlbar und zielgerichtet sein und dort ankommen, wo sie gebraucht wird. Ziel ist es laut Ministerium, eine gute pflegerische Versorgung sicherzustellen und den Beitragssatz zur sozialen Pflegeversicherung bis in die Jahre nach 2030 stabil zu halten. Limonaden, Eistees und Energydrinks könnten ab dem kommenden Sommer teurer werden. Die Bundesregierung will gesüßte Getränke ab 5 Gramm Zucker pro 100 Milliliter zusätzlich besteuern. Jetzt geht der Vorschlag in den Bundestag.
3: Was die neue Steuer für Verbraucher konkret heißt, ist noch offen. Je nach Zuckergehalt werden zwar 26 oder 32 Cent Steuer pro Liter fällig, aber ob die Getränke genau um diesen Betrag teurer werden, steht nicht fest. Die Hersteller könnten die Kosten weitergeben, aber unter Konkurrenzdruck auch selbst tragen oder ihre Rezepturen ändern. Reine Säfte, ungesüßte Schorlen oder Zero-Getränke bleiben von der Steuer ausgenommen. Thomas Bleskin, Nachrichtenredaktion.
1: Zum Fußball. Borussia Dortmund hat in der Champions League beim norwegischen Außenseiter FK Bodø Glimt eine Niederlage kassiert. Der BVB verlor 0:1 und ließ wichtige Punkte liegen. Dortmund fand erst nach mehreren Wechseln besser ins Spiel, blieb am Ende aber ohne Tor. Der VfB Stuttgart hat dagegen seine Pflichtaufgabe souverän gelöst. Die Schwaben gewannen beim slowakischen Außenseiter Slovan Bratislava mit 3:0. Für Stuttgart ist es der zweite Sieg im zweiten Spiel in der Königsklasse.
4: Das Wetter. Für die Nacht haben wir schnell abgehakt, kaum eine Wolke unterwegs, Temperaturen 3 bis 9 Grad da draußen. Nachher, da wird es dann wieder richtig schön. Wir bekommen sehr viel Sonne ab und es wird kaum Wolken geben, Regen natürlich auch nicht und es wird sogar noch ein bisschen wärmer als gestern, 17 bis 21 Grad. Erst am Freitagabend, da kommen dann Wolken zu uns wieder rein und die bringen dann auch ein bisschen Regen mit.
5: NRW Verkehr.
6: A1 Köln-Dortmund zwischen Vollmarstein und Hagen-Nord. 2 Kilometer Stau, 21 Minuten Zeitverlust. Wir wünschen allen unterwegs gute Fahrt.
4: Gleich bei uns was für alle Kinder der 80er. Aha, erwarten euch mit Take On Me. Vorher noch Animal. Ich wünsche euch eine schöne Nacht mit uns.
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0: vielleicht mit Gold überziehen. Also zumindest ein 35-Jähriger aus NRW ist seit dem Abend reich. Also das können wir so sagen. Der hat jetzt ein Luxusproblem. Der Mann muss nämlich 120 Millionen Euro ausgeben. Er hat den Euro-Jackpot geknackt. Das Geld geht zu uns nach NRW, also zu einem 35-Jährigen. Im Kreis Mettmann wohnt er, falls ihr mal klingeln wollt. So. Und er muss sich jetzt quasi nur noch melden und den Gewinn abholen. Kollege Robert Jans.
1: Ich bin 30, ich bin's nicht.
0: So. Ich bin 32. Lach nicht darüber. 120 Millionen Euro, kriegt man die überhaupt ausgegeben? Wir könnten helfen.
1: Also. Ich sag mal so, also ich würde es versuchen. Ne? Nur mal fürs Gefühl, wenn der Typ jeden einzelnen Tag 10.000 Euro raushaut, reicht das Geld immer noch fast 33 Jahre. Oder der sagt, ich gönne mir jetzt richtig was, jeden Monat eine Million weg, dann ist trotzdem erst nach 10 Jahren Feierabend. Also da sind der Fantasie keine Grenzen gesetzt. Ich glaube, wir wissen ja auch irgendwie alle, ne, was wir so als erstes kaufen würden. Da hat, glaube ich, jeder Ideen.
0: Ja, was Sinnvolles würde ich mir natürlich mit dem Geld machen. Ich würde mir eine Achterbahn in den Garten bauen, war klar. So. Aber man soll ja nicht immer an sich denken. Was könnte der Gewinner denn vielleicht, da muss er sich auch selbst hinterfragen, mal für andere tun.
1: Für die Menschen.
0: Für die Menschen.
1: Ja, ich habe mal geschaut, also was könnte dieser 35-jährige Lottogewinner für seinen Heimatkreis, den Kreis Mettmann, tun?
0: So, kein Druck bitte an dieser Stelle.
1: Ja, also der Kreis Mettmann, der hat 10 Städte, macht 12 Millionen Euro pro Stadt. Also Rating bekommt 12 Millionen, Felber 12 Millionen, Hilden 12 Millionen und so weiter. Alle einmal
0: die,
1: durch.
0: Die Bürgermeister,
1: ne?
0: Sabbern schon.
1: Ja.
0: Ne?
1: Und dann kann jede Stadt sagen, danke, lieber unbekannter Lotto-Millionär. Wir bräuchten da zufällig noch eine Schule, eine Straße oder ein Schwimmbad.
0: Ach, ein Schwimmbad, alles wäre drin,
1: ja,
0: oder?
1: Ja. Oder er spendiert dem gesamten Kreis einmal Mettbrötchen. Ne? Bei 120 Millionen Euro dürfte sogar noch Geld für Zwiebeln übrig sein. Und natürlich auch eine vegetarische Variante. Es gibt keine Grenzen.
0: Ja, das ist jetzt das Sinnvollste, was ich an Vorschlägen gehört habe. Das mit dem Mettbrötchen. Sehr großzügig. So, das muss er mal machen, einfach sein Geld verteilen. Übrigens, die Zahlen waren 11, 17, 20, 22, 35 und 4 und die 8.
1: Hört sich so einfach an.
0: Ich hätte sie auch nehmen können, aber ich habe wieder vergessen, den Schein abzugeben.
1: Ah, ja. 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

0: das Wetter.
1: Ja, in dieser Nacht gibt es eigentlich gar nicht viel zu vermelden. Ein paar Wolken sind unterwegs, teilweise ist es auch eine klare Nacht. Es wird keinen Regen geben, das Ganze bei relativ kühlen 3 bis 9 Grad, also etwas weiter oben 3 Grad und ganz normal dann mehr so flächendeckend so 6 bis 9 Grad. Nachher wird es dann relativ schön, wir bekommen sehr viel Sonne ab und es wird ein bisschen wärmer, sogar noch als gestern, 21 Grad. Erst am Freitag, da kommen dann neue Wolken zu uns. Die bringen dann ab dem Abend am Freitag auch Regen mit.
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2: Hier die aktuelle Verkehrslage. A1 Köln-Dortmund zwischen Hagen-West und Hagen-Nord. 1 Kilometer Stau, 15 Minuten Zeitverlust. Weiterhin auf der A43 Recklinghausen-Münster zwischen Recklinghausen-Herten und Kreuzmahl-Nord. 1 Kilometer stockender Verkehr, 6 Minuten Verzögerung. Und zusätzlich auf der A45 Gießen-Hagen zwischen Olpe und Meinertshagen. 3 Kilometer zähfließender Verkehr, 5 Minuten längere Fahrzeit. Wir wünschen allen unterwegs gute Fahrt.
1: Die Woche ist ja fast schon wieder geschafft. Es ist Donnerstag. Kommt gut durch die Nacht. Jetzt mit uns. Jessie J, Jennifer Lopez und Michael Jackson haben auch Nachtschicht. Jetzt für euch.
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0: 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Und an Bord wird einem auch nicht langweilig. Es ist nämlich die 80er Live Cruise. Also mit Showprogramm unter anderem mit Kim Wilde, Alphaville, Weather Girls und Sandra, Stars der 80er. 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
1: Ich bin David Riemer. Gute Nachricht für Versicherte. Die Beiträge für die Krankenversicherung sollen 2027 stabil bleiben. Das teilte Gesundheitsminister Linnemann nach Bekanntgabe der Schätzung in Berlin mit. Demnach ergibt sich für 2027 ein durchschnittlicher Zusatzbeitragssatz von unverändert 2,9%. Ob die Krankenkassen dem folgen oder höhere Zusatzbeiträge bei ihren Mitgliedern und deren Arbeitgebern verlangen, ist aber noch offen. Immer mehr Menschen in Deutschland werden pflegebedürftig, darum sind die Pflegekassen in einer historischen Finanzkrise. Eine Expertenkommission soll in den kommenden Monaten Vorschläge machen, wie sich die Lage bessern könnte. Die Bundesregierung hat das Gremium eingesetzt.
2: Die erste Hilfe für die Pflegekassen hat noch die Regierung geleistet. Nach einer langen Nacht beschloss die Koalition,

0: unter anderem Kinderlose stärker zu belasten. Den ganz großen Wurf soll jetzt die Kommission vorbereiten. Im Kern will die Regierung die häusliche Pflege stärken und die Finanzen stabilisieren. Leistungen sollen zielgenauer werden. Gesundheitsminister Linnemann will den Fokus auf diejenigen legen, die jeden Tag zu Hause Verantwortung für Angehörige übernehmen. Nach seinem Willen soll die Reform schon im Januar in Kraft treten. Thomas Bremser, Nachrichtenredaktion.
1: Plattformen wie TikTok, Snapchat oder Instagram sollen für Kinder unter 13 Jahren in Deutschland künftig tabu sein. Das Bundeskabinett beschloss in Berlin Eckpunkte für Übergangsregeln, bis entsprechende EU-weite Social-Media-Beschränkungen in Kraft sind. Diese hatte die EU-Kommission im September angekündigt. Zum Fußball. Borussia Dortmund hat in der Champions League beim norwegischen Außenseiter FK Bodø Glimt eine Niederlage kassiert. Der BVB verlor 0:1 und ließ wichtige Punkte liegen. BVB-Trainer Kovac sagte nach dem Spiel bei der Zone:
2: Wir haben in der ersten Halbzeit die Leidenschaft, die Intensität, den Fußball nicht gespielt, den wir brauchen, um hier zu gewinnen. Erst nach dem Vierfachwechsel sind wir besser ins Spiel gekommen, beziehungsweise haben dann schon das Heft in die Hand genommen, aber bis zu diesem Zeitpunkt war der Gegner klar besser und deswegen müssen wir uns nicht beklagen. Wir haben das Spiel dann auch zu Recht verloren.
1: Der VfB Stuttgart hat dagegen seine Pflichtaufgabe souverän gelöst. Die Schwaben gewannen beim slowakischen Außenseiter Slovan Bratislava mit 3:0.
3: Das Wetter. Ja, nicht viel los in dieser Nacht. Es ist frisch, 3 bis 9 Grad messen wir aktuell. Und vielleicht sind hier und da ein bisschen Nebelfelder unterwegs, aber ansonsten kaum Wolken, deswegen auch kaum Regen. Und nachher im Tagesverlauf wird es auch relativ schön. Sehr viel Sonnenschein kriegen wir wieder ab. Kaum eine Wolke ist am Himmel, Regen gibt es auch keinen. Und das alles bei Temperaturen so zwischen 17 und 21 Grad. Am Freitag, da starten wir auch erst noch mal gut. Nachher kommen immer mehr Wolken rein und dann müssen wir auch am Freitag mit Regen rechnen.
4: NRW Verkehr.
5: A43 Recklinghausen-Münster zwischen Recklinghausen, Herten und Marl-Sinsen. Dichter Verkehr, 7 Minuten Zeitverlust. Und im weiteren Verlauf zwischen Lavesum und Haltern dichter Verkehr, 10 Minuten Verzögerung. Wir wünschen allen unterwegs gute Fahrt.
3: Robbie Williams, in diesem Jahr war er ja noch auf großer Tour. Ich glaube, er tourt gerade immer noch so ein bisschen durch Europa. Aber für nächstes Jahr hat er schon angekündigt, er macht jetzt noch so eine Open-Air-Festival-Tour hinten dran. Lollapalooza, da hat er schon gesagt, wird er auch dran teilnehmen. Das ist dummerweise in Berlin, also ein bisschen weiter weg. Aber die richtigen Fans, die werden auch dahin fahren. Für all diejenigen, die nicht so weit wegfahren wollen, um Robbie Williams zu hören, ich hab ihn doch gleich. Macht euch keine Sorgen. Love My Life, gleich bei uns nach Martin Garrix und Ed Sheeran.
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0: Stellt euch mal vor, ihr sitzt mit Freundin oder ein paar Freunden so im Kino und dann sagt ihr, das da auf der Leinwand, das bin übrigens ich. Wo? Gut, da hinten links. Sehe ich nicht. Ja, jetzt bin ich auch schon wieder weg. Aber es wäre jetzt gar nicht so unwahrscheinlich. Für eine neue Kinoproduktion werden in NRW gerade rund 800 Komparsen, Kleindarsteller und Doubles gesucht. Gedreht wird ab Ende Oktober unter anderem hier bei uns in NRW in Düren, Mönchengladbach, Düsseldorf, Köln, Wuppertal und Dortmund. Und gesucht werden vor allem Fußballfans. Und wenn ihr jetzt sagt, Fußballfan, hör mal, ole ole. Und gesucht werden vor allem Fußballfans. Und wenn ihr jetzt sagt, Fußballfan, hör mal, ole ole, das kann ich. Gregor Weber ist von der Castingagentur. Hallo Gregor.
1: Hallo Kevin, schön bei euch zu sein.
0: So, wen sucht ihr denn genau und muss ich dafür abseits erklären können?
1: Nein, das muss man nicht. Also wir suchen tatsächlich das bunte Leben, Menschen zwischen 0 bis 80 Jahren, auch Kleinkinder, Babys. Und wenn man dann waschechter, tatsächlicher Fan ist, der mit Leidenschaft da mitfiebern kann, und es sind nicht nur, sage ich auch mal, Fußballszenen, die wir haben, es gibt auch andere Situationen, wo Fans vielleicht mal zusammenkommen, ich darf noch nicht zu viel verraten, dann ist man da bei uns richtig, wenn man mal beim Film dabei sein möchte. Und schön ist, wenn man ein Lieblingstrikot auch dabei haben könnte. Das kann man alles im Casting anbieten. Kreuzen.
0: Also ich muss auch nicht aussehen wie der klassische Ultra aus der Südkurve oder wie muss ich mir das vorstellen?
1: Nein, du kannst auch aussehen wie der klassische Duisburger oder Dortmunder quasi. Es ist wirklich ganz bunt gemischt, wenn man auch international ist, sehr gerne gesehen, ne? Also ganz, ganz bunt gemischt alles. Natürlich ist da der

0: Großteil der Menschen, die wir suchen, zwischen 18 bis 80 Jahre, Männer, Frauen. Es ist ein Jetztzeitfilm, so viel darf ich verraten. Also nicht wie bei Tribute von Panem, was wir in Duisburg gedreht hatten letztes Jahr, wo man auf Kostümgrößen und Haare achten muss. Es ist jetzt wirklich so, dass wir da absolut frei sind in den Menschen, die wir suchen.
1: Und jetzt mal für alle, die wirklich gerade überlegen und sagen, ach komm, da bewerbe ich jetzt mich einfach mal. Was muss ich machen?
0: Man geht auf die Landingpage, die wir dafür geschaffen haben. Das ist rebellencasting.de. Da gibt man seine Daten ein und dann ganz wichtig, zwei aktuelle Fotos, tagesaktuelle Fotos hochladen. Einmal Porträtbild und das Ganzkörperbild gerne, wenn man das hat, in einem Trikot.
1: Ich weiß, du darfst uns das nie sagen, um welchen Film es da geht, aber vielleicht hast du einen Tipp für uns, um was es da so geht.
0: Also diesmal, genau, sonst, wir dürfen es häufig eigentlich sagen, aber in dem Fall ist das so, dass wir das noch nicht verraten dürfen. Man darf verraten, dass es um Fußball geht und dass es um eine Vater-Sohn-Geschichte geht, Vater und Sohn, die an verschiedene Orte reisen und dort allerhand Herausforderungen erfahren. Und ich denke mal, es wird ein sehr schöner Film werden.
1: Gregor, vielen Dank und dann bewerbt euch da.
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1: Ja, die Nacht haben wir schnell abgehakt, kaum eine Wolke unterwegs, Temperaturen 3 bis 9 Grad da draußen. Nachher, da wird es dann wieder richtig schön. Wir bekommen sehr viel Sonne ab und es wird kaum Wolken geben, Regen natürlich auch nicht. Und es wird sogar noch ein bisschen wärmer als gestern, 17 bis 21 Grad. Erst am Freitagabend, da kommen dann Wolken zu uns wieder rein und die bringen dann auch ein bisschen Regen mit.
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2: A44 Dortmund-Kassel zwischen Lichtenau und Marsberg, 1 Kilometer Stau. Wir wünschen allen unterwegs gute Fahrt.
1: Und da haben wir schon wieder Donnerstag. Also gefühlt ist die Woche ja dann fast schon wieder geschafft. Ich sage immer, wenn wir den Donnerstag haben, dann haben wir den Donnerstag. Dann fehlt ja nur noch der Freitag und dann ist hoffentlich für euch Wochenende. Euch eine schöne Nacht.
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0: Wir sind im Herbst angekommen, da verbringt man wieder mehr Zeit drin, wobei heute das Wetter schon relativ gut ist, da könnt ihr gerne auch nochmal draußen spazieren gehen. Aber wenn es dann mal so richtig herbstlich ist, so rein wettertechnisch, ja, da haben wir euch letzte Woche schon Bücher vorgestellt. Jetzt haben wir uns gesagt, ja komm, ein bisschen berieseln lassen ist auch mal ganz gut. Und deswegen gibt es Herbstserien, die ihr euch streamen könnt von uns. Das Problem ist ja bei Streamingdiensten, die sind unfassbar teuer, wenn man wirklich alle haben möchte. Ja, das ist ein bisschen vermögenlos. Aber wir haben uns jetzt mal Serien angeguckt und wollen die euch vorstellen, wo ihr wirklich keine Streamingkosten habt. Kollege Jonas Mikolajczak verrät euch, wie das jetzt funktioniert.
1: Lasst den Geldbeutel zu. Wir streamen heute for free. Auch wenn ihr keinen einzigen Streaming-Service abonniert, müsst ihr nicht auf euren herbstlichen Streaming-Abend verzichten. Denn das kostenlose Angebot online, das ist besser, als man denkt. Sogar auf YouTube, da könnt ihr eine Animationsserie gucken, die herbstlicher nicht sein kann. Hinter der Gartenmauer geht kaum länger als eine Stunde und nimmt euch mit auf eine Reise durch eine herbstliche Märchenwelt. Und das komplett und kostenlos auf YouTube.
2: Wie der sanfte Wind durch die Blätter winkt.
1: Allein bei dem Intro will man sich doch schon in die Decke schmeißen. Wer es in dieser Jahreszeit düster mag, der kommt auch ohne Abos auf seine Kosten. Und zwar mit der Mystery-Thriller-Serie überhaupt, Twin Peaks. Fiebert mit bei der Frage, wer hat Laura Palmer getötet? Gratis in der Arte-Mediathek. Ja, die großen Fernsehmediatheken bedeuten nicht nur Eigenproduktion und Dokus. Da gibt es teilweise Hollywood, sogar Oscar-Gewinner wie La La Land.
3: Are you shining just for me?
1: Oder wenn ihr ein bisschen Horror haben wollt, passt ja zu Halloween, dann ist vielleicht A Quiet Place Day One was für euch. Vor ein paar Jahren noch im Kino, jetzt in der ZDF-Mediathek. Ihr seht, kostenlos streamen bedeutet alles andere als Verzicht. Im Gegenteil, ihr kriegt Top-Serien und Filme, sogar die bestbewerteten. Mit allen drei der Pate-Filmen für lau in der Arte-Mediathek.
4: Ich mache ihm ein Angebot, das er nicht ablehnen kann.
1: Wer kostenlos streamt, hat mehr Geld fürs Next.
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1: Ich bin David Riemer. An allen rund 5700 Bahnhöfen der Deutschen Bahn gilt seit heute ein Alkoholverbot. Bier, Wein und andere alkoholische Getränke dürfen damit auch auf den Bahnsteigen nicht mehr getrunken werden.
2: Ausgenommen sind Gaststätten in den Bahnhöfen und in Zügen bleibt Alkohol in der Regel auch weiterhin erlaubt. Die Bahn will mit dem Verbot ihre Bahnsteige sicherer und sauberer machen. Wer dort trotzdem Alkohol trinkt, soll von Sicherheitskräften angesprochen werden. Im äußersten Fall kann ein Hausverbot folgen. Das gilt auch an Tagen mit Großveranstaltungen oder Fußballspielen. An knapp 40 großen Bahnhöfen gibt es solche Regeln schon länger. Dort haben sie auch schon Wirkung gezeigt. Es gab weniger Konflikte und weniger Müll. Thomas Bleskin, Nachrichtenredaktion.
1: Der durchschnittliche Zusatzbeitragssatz für die gesetzliche Krankenversicherung kann im kommenden Jahr stabil bleiben. Das teilte Gesundheitsminister Linnemann auf Grundlage einer Finanzprognose mit. Die Ausgaben der gesetzlichen Kassen werden demnach im kommenden Jahr wesentlich geringer ansteigen als noch im laufenden Jahr. Ob die Krankenkassen dem folgen oder höhere Zusatzbeiträge bei ihren Mitgliedern und deren Arbeitgebern verlangen, ist aber noch offen. Neue Waschmaschine, neuer Föhn, neues Smartphone. In der EU kommen immer mehr Elektrogeräte auf den Markt, weit mehr als entsorgt werden. In Deutschland wird besonders viel gehortet.
3: Mehr als 32 Kilogramm pro Kopf, so viele Elektrogeräte wurden 2024 im Schnitt angeschafft in der EU. Das zeigen neue Zahlen der Europäischen Statistikbehörde. In Deutschland waren es sogar noch mehr. Gleichzeitig wurden EU-weit aber nur gut 12 Kilo Elektroschrott pro Person